Ich werde einfach nicht müde, diesen Song zu spielen. Bei jedem Konzert wollen ihn die Leute hören. Und ich entdecke, wie ein guter Jazzmusiker, immer wieder etwas Neues für mich darin. Das hat Sting vor kurzem in einem Fernsehinterview gesagt über diese Police-Nummer, diesen Klassiker Roxanne. Hier im Beatclub auf Bremen 1 habe ich ihn aber nicht deswegen gespielt, sondern wegen dieses legendären Intros, auf dem man ja ganz vorne ja dieses atonale Geräusch kurz hört, dieses Ding. Und dann Stings Lachen. Das, so könnte man meinen, hat die Band so geplant, aber es war ganz und gar nicht so. Es war ein Fehler, es war ein Versehen, es war eine Schusseligkeit von Sting, der beim Studio-Take sich beim Hinsetzen aus Versehen mit seinem Allerwertesten auf das Piano dann draufgepackt hat. Und so entstand dieses atonale Geräusch und dieses Lachen. Und hinterher hat man dann einfach das draufgelassen. Und nicht mehr geändert. Und ich möchte sagen, das ist auch gut so. Ja, und das gilt ja auch für andere Songs mit großen Fehlern oder große Songs mit kleinen Fehlern. Bei der ganzen Studiotechnik kann man ja heutzutage alles rausschneiden und neu mixen. Aber manchmal ist es eben besser, wenn man es einfach so lässt, wie es in dem nun folgenden Fall sogar bösartig geplant war. Es geht um ein Stück von Radiohead aus dem Jahr 1993. Creep, das der damalige Gitarrist der Band Johnny Greenwood ganz und gar nicht mochte. Es war ihm einfach zu ruhig und zu beschaulich. Und dann hat er einfach bei der Aufnahme mit seiner Gitarre ja so ein bisschen randaliert und ein paar heftige Getöne einfach von seiner Gitarre da so reingeknallt. Und das ging dann das ganze Stück über so weiter. Und am Ende fand die Band das aber ganz schick und hat es dann einfach so gelassen. Und irgendwie kann man sich dieses Stück ohne ja diese kleinen Gitarren-Intermezzi von Johnny Greenwood ja auch gar nicht mehr vorstellen. Wir hören uns das Ganze an. Also große Songs mit kleinen Fehlern. Hier sind Radiohead und Creep.

Ein romantischer Rocksong und immer noch eine ziemlich coole Nummer von Jimmy Barnes war das. Too Much Ain't Enough Love von seinem Album Freight Train Heart. 1987 kam das raus, war auch ein großer Erfolg in den amerikanischen Charts und wurde auch in einigen deutschen Radiostationen damals häufiger gespielt. Jimmy Barnes ist letzten Dienstag 70 Jahre alt geworden, einer der Ikonen des australischen Rock und auch als Soloartist sehr erfolgreich. Zuerst damals war er Sänger der Band The Cold Chisel und später dann eben als Solokünstler sehr erfolgreich. Einer der großen australischen Künstler, so neben John Farnham vielleicht zu den größten Namen zählen, die dieses Land hervorgebracht hat oder jedenfalls die australische Rockszene. Und noch ein Geburtstagskind heute im Beatclub auf Bremen 1. Genau heute an diesem Sonntag wird ein Mann 75, den man vielleicht nicht unbedingt in dieser Sendung vermuten würde, der aber, finde ich, unbedingt auch zu unserem Sound unseres Lebens dazugehört, nämlich Christopher Cross. Und dass man vielleicht oft über ihn hinweg sieht, ist auch typisch für ihn, denn er ist ja quasi die Inkarnation des Anti-Stars, so eher sehr sympathisch, aber sehr bescheiden und unprätentiös. Umso erstaunlicher natürlich, dass die beiden ersten Alben Anfang der 80er echt einschlugen und große Erfolge wurden, und er hat sich dann eine treue Fanschar aufgebaut im Laufe der Jahrzehnte und auch eine große Reputation geschaffen in Musikerkreisen. Große Leute wie Don Henley oder Michael McDonald haben sofort zugesagt, wenn Christopher Cross angerufen hat und gefragt hat, könnt ihr nicht beim nächsten Album mitspielen oder vielleicht auch bei der nächsten Tour. Und so waren auch Live-Konzerte von ihm immer ein Erlebnis. Zuletzt war er auch hier in Bremen 2017 im damals noch Musical-Theater, heute Metropol. Auch das war ein toller Abend mit ihm. Und ein paar Jahre vorher, am 2. April 2013, gastierte er mit seiner Band in Paris. Ein Konzert, das

mit 9 Kameras damals aufgenommen wurde, in HD gefilmt. Gibt es ein tolles Video, ein tolles DVD und natürlich auch eine Doppel-CD mit der 5-köpfigen Band, ein tolles Konzert. Night in Paris, Christopher Cross. Und daraus jetzt heute an seinem Geburtstag ein wunderschönes Duett, auch ein Stück von unserem allerersten Album, das sonst aber so gut wie nie irgendwo läuft. Deswegen jetzt bei uns im Beat Club Christopher Cross und Kiki Ebsen, Spinning.

0: Das geht die Epson, komm.
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2: Mit Lozanka und einem Blick auf das musikalische Leben von Dave Mason. Ich habe ja vor einer Stunde schon die Geschichte erzählt, wo er mit George Harrison Sgt. Pepper's gehört hat, zu Hause bei George. Und ein weiteres Album, das zu seinen Lieblingsalben gehört und auf dem er auch selber mitgespielt hat, wahrscheinlich auch deswegen. Und das ist das für ihn beste Stones-Album, Beggar's Banquet. Da hat er ein bisschen die Drumparts gemacht und bei dieser Nummer auch das Chennai oder die Chennai gespielt. Ein indisches Blasinstrument. Hören wir jetzt Dave Mason und die Stones, Street Fighting Man.

We ain't had no time to drink that beer. Das ist meine Lieblingssexzeile aus diesem heute noch wunderbaren Song von America mit Akustik, Gitarrentexturen und so ein bisschen nervös und mürrisch und trotzdem sehr elegant und harmonisch. Sandman von ihrem Debütalbum America 1972, heute ein Folk-Pop-Klassiker voller Songs, die beweisen, was für einen Einfluss diese Band eben auf ja, Künstler und Bands hatten, die danach kamen, vor allem was die Gesangsharmonien angehen, also Dan Fogelberg, zum Beispiel Crosby, Stills und Nash und nicht zuletzt auch die Eagles. Und das kann man auch heute noch hören, ganz aktuell auf einer wiederveröffentlichten Ausgabe von One of These Nights. Auch wenn das 50-jährige Jubiläum schon letztes Jahr eigentlich war, kommt jetzt so nach und nach immer mal, kommen so kleine Snippets raus, Live-Aufnahmen von einem Konzert aus dem Jahr 75, das bisher nicht veröffentlicht wurde und natürlich auch das gesamte Album nochmal remastered, One of These Nights. Das war ja damals so ein bisschen auch eine Identitätskrise für die Band. Auf der einen Seite wollten sie natürlich ihre Wurzeln bedienen, Amerikaner, Country, Cowboy, Rock, und dann wollten aber einige auch ein bisschen rockiger und dreckiger klingen. Und ja, vielleicht die eleganteste Kulmination dieser Krise war das Stück, was wir jetzt hören. Niemand, wie gesagt, sang Harmonien in den 70ern, so wie es die Eagles taten. Von diesem legendären Album, hier kommen die Eagles und Lion Eyes.

Dave Mason, Stevie Wonder und Leon Russell, alle auf einem Stück drauf. Das konnte ja nur sehr gut werden. The Lonely One war das, Dave Mason von seinem Album It's Like You Never Left. 1973 kam das raus, eins der vielen Dave Mason Album, das man unbedingt einmal im Leben gehört haben muss, wie man überhaupt sein Solo-Schaffen einfach nochmal sich anhören muss, da nochmal eintauchen muss. Es ist wirklich enorm, was der Mann alles gemacht hat. Er sich selber als Forrest Gump der Rockmusik bezeichnet hat, weil er so einen unstillbaren Wandertrieb hatte, immer irgendwo anders hin musste, woanders gespielt hat. Über seine Liebe zu den Beatles und den Stones haben wir ja schon gesprochen, auch sein frühes Schaffen bei Traffic spricht ja für diese Lehr- und Wanderjahre. Er hat mit Cream-Schlagzeuger Ginger Baker gejammt, er hat bei Sessions für George Harrisons All Things Must Pass mitgespielt und er spielte eine 12-seitige Akustikgitarre auch auf Jimi Hendrix All Along the Watchtower und Jimi Hendrix soll angeblich mit dem Gedanken gespielt haben, Dave Mason auch in die Experience mit aufzunehmen. Vor zwei Wochen ist Dave Mason im Alter von 79 Jahren gestorben. Wir erinnern an ihn in dieser Sendung heute am 3. Mai. Dave Mason sagte, ich bin kein Rockstar, ich wollte einfach nur großartige Musik schreiben, Geld verdienen und Spaß haben. Und als ich jünger war, auch Mädchen kennenlernen. So, und als Höhepunkt jetzt eine Live-Platte, die ich nur empfehlen kann, für mich eine der besten Live-Rock-Platten aller Zeiten, nämlich Certified Live 1976, Dave Mason hier mit einer tollen Band und einer unglaublichen Live-Version von All Along the Watchtower.

Das beste Finale, das diese Sendung haben kann heute, Dave Mason live und Band All Along the Watchtower. So, wir kommen wieder am kommenden Sonntag, gleich hier Ansgar Langhorst. Viel Spaß mit ihm am Sonntagabend. Ich bin Lutz Hanker, danke fürs Zuhören. Ich wünsche noch einen schönen Sonntag und eine gute Woche. Bis nächsten Sonntag.

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1: 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Mai. Ich bin Lutz Hanker, wünsche Ihnen ganz viel Spaß. Schönen Abend.

Das war erstaunlicherweise damals kein besonders großer Hit für Jethro Tull, aber irgendwie ist diese Nummer trotzdem so eine Art Hymne geworden, nicht nur für die Fans der Band, sondern glaube ich auch für ja die meisten aus der Beatclub-Generation, wenn sie zumindest heute so ein bisschen zurückschauen auf damals Too Old to Rock'n'Roll und Too Young to Die, Jethro Tull Song und auch gleichnamiges Album kam vor genau 50 Jahren raus. Deswegen lief es hier im Beatclub heute auf Bremen 1 an diesem 3. Mai. Und noch ein Jubiläum für ein großartiges, eines der besten Live-Rock-Alben der 70er, mindestens Live Bullet, nämlich von Bob Seger und der Silver Bullet Band. Es geht um einen Mann, einen Musiker. Also man ahnt schon, das Ganze hat autobiografische Züge, der über Land fährt, halt immer unterwegs ist, von einem Ort zum anderen, von einem Konzert zum anderen und dann denkt er an eine Frau aus der Vergangenheit, die er einfach nicht loslassen kann und die er sehr vermisst und trotzdem weiß er, die Geschichte ist vorbei und er kann sie nicht wieder bekommen. Und dieses Drama wird noch verstärkt vom Saxophon gleich. Alto Reed hat es damals gespielt und wer bei diesem Saxophon keine Gänsehaut bekommt, der sollte vielleicht auch nochmal seinen Puls überprüfen lassen. Bob Seger, eine Silver Bullet Band vor 50 Jahren, Live Bullet und Turn the Page.

Die Älteren unter uns werden sich vielleicht noch an die englische Band The Liverpool Five erinnern. Das waren die ersten, die diese Nummer gerade gehört, I'm Not Your Stepping Stone, aufgenommen haben. Das war Anfang 1966. Veröffentlicht wurde diese Single aber erst im Sommer. Zwischendurch waren die Amerikaner von Paul Revere, The Raiders, ein bisschen schneller und haben ihre Version schon im Mai 1966 als erste veröffentlicht. Und den größten Hit aber mit dieser Nummer, den hatten dann im November 1966 natürlich, und das haben wir gerade gehört hier im Beatclub auf Bremen 1, die Monkees. Und das Erstaunliche war, dass das ja eigentlich die B-Seite war einer anderen großartigen Nummer, nämlich I'm a Believer. Also das gab es damals auch nicht so häufig, dass eine B-Seite auf Platz 1 der Charts kam, beziehungsweise überhaupt ein großer Hit dann wurde. Und dazu passt, dass zum 60-jährigen Jubiläum der Monkees auch jetzt die allererste Zusammenstellung aller Singles, die zwischen 1966 und 70 veröffentlicht wurden, nochmal auf einer tollen Box rausgekommen sind. The Ace, The Bees and The Monkees, also ein tiefes Eintauchen in die Diskografie dieser großartigen Band, natürlich auch mit neuen Liner Notes und viel Wissenswerten und natürlich vor allem was für Sammler. Ja, apropos Monkees, auch gibt es zum 10-jährigen Jubiläum ihres bislang besten letzten Albums, Good Times, auch eine Wiederveröffentlichung. Und das ist ein spannendes Album, das haben viele gar nicht mitbekommen, dass die Monkees vor 10 Jahren nochmal etwas rausgebracht haben. Und das Titelstück, das hören wir jetzt gleich, das ist damals eine Komposition gewesen von Harry Nilsson. Der hat bei einer Session im Januar 68 das zum ersten Mal komponiert und aufgenommen. Und diese neue Version vereint jetzt quasi posthum die beiden, also den Sänger der Monkees, Mickey Dolenz, und Harry Nilsson von damals als Duett. Das kann man natürlich sich gerne mal geben. Und das ist auf jeden Fall eine Rarität und eine sehr schöne Nummer. Also die Monkees hier mit Harry Nilsson, Good Times.

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1: Mit Lutz Hanka heute am 3. Mai. Schön, dass ihr da seid. Guten Abend. Und ich darf Sie schon mal ein bisschen neugierig machen auf die große, weite musikalische Welt von Dave Mason, dem Traffic-Mitbegründer, der ja leider vor genau 2 Wochen im Alter von 79 Jahren gestorben ist und zuletzt nach gesundheitlichen Problemen auch eben ja seine laufende Tour abgebrochen hatte. Ihn wollen wir würdigen und erinnern auch nicht nur an seine Musik, sondern auch an eine Platte, an die er sich selber sehr gerne und gut erinnert, die ein bisschen sein Leben verändert hat. Man kann sich die Situation gut vorstellen. Er saß, irgendwann muss das gewesen sein, 1967 im Haus von George Harrison in Surrey in England, und der hat ihm die neue Platte der Beatles vorgespielt. Die war damals noch gar nicht veröffentlicht und er war, wie wir alle später auch, vollkommen von den Socken. Und wenn man das dann zum ersten Mal hört mit jemandem, der selber beteiligt war an diesem Album, dann muss das ein besonderes Erlebnis gewesen sein. Sgt. Pepper's Lonely Hearts Club Band.

Ja, ganz toll gemacht, diese Nummer von einem, der auch damals dabei war, natürlich bei Sgt. Peppers, dann war ja schließlich der Schlagzeuger der Beatles, Ringo Starr, ein Mann, der immer noch da ist, wie wir eben hören konnten, denn das war ein ganz neuer Song, Choose Love, von seinem ganz aktuell erschienenen Album Long, Long Roads. Und diese Nummer eben hatte, fand ich auch, so ein bisschen was Beatleskes mit diesem Keyboard, das wie eine Flöte klingen sollte, und dieser Pedal-Steel-Gitarre. Also eine ganz tolle Nummer. Und eine Textzeile darf ich kurz zitieren aus diesem Song, und die passt ja irgendwie auch zu Ringos Leben. The long and winding road is more than a song. Und damit zitiert er natürlich an anderen bekannten Beatles-Songs. Ja, ich habe mir dieses Album von ihm diese Woche ausführlich angehört, und ich muss mich dem Rolling Stone anschließen, der ja geschrieben hat, das beste Album, das je ein 85-Jähriger aufgenommen hat. Long, Long Road, wer hätte das gedacht, von Ringo Starr. Und ich zitiere weiter, es ist beruhigend zu wissen, dass sich in dieser verrückten Welt manche Dinge nie ändern. Ringo Starr bleibt der charmanteste Mensch auf diesem Planeten. Ja, ein tolles Country-Album aufgenommen in Nashville mit T-Bone Burnett, der selber auch über Ringo sagt, es macht unglaublich viel Spaß, für seine Stimme zu schreiben. Er hat eine der bekanntesten Stimmen der Welt, und sie klingt bei jedem Wort, das man schreibt, im Kopf mit. Und dann ist es ganz leicht, wie eine Leitplanke, der man immer folgen kann. Ja, Retro also mit viel frischer Energie und einer tollen Band, tollen Musikern. Und ebenfalls auf diesem neuen Album Long Long Road covert Ringo einen Vintage-Song aus den 50ern, und zwar von Rockabilly-Pionier Carl Perkins. Und das war ja auch einer der großen Helden der Beatles damals. Und diese Nummer, die wir gleich hören, die kannte Ringo bis vor kurzem gar nicht. Aber er sagt selber, er hat Carl Perkins auf eine Art geschrieben, die ich sehr gerne singe. Und insofern schließt sich mit dieser Nummer jetzt auch tatsächlich eben der ganz große Kreis und die gesamte musikalische Reise von Ringo. Denn die ersten beiden Songs, die er je mit den Beatles aufgenommen hat, das waren beides Carl Perkins Songs. Und jetzt sind wir wieder bei ihm gelandet. Ringo Starr hier und I don't see me in your eyes anymore.

Titel ist Programm, hoffentlich jedenfalls. Feeling alright hier sind Sie. Und seid ihr komplett richtig im Radio bei Bremer 1, der Beat Club heute am 3. Mai. Das waren natürlich Traffic und der Klassiker Feeling Alright, geschrieben vom Gitarristen der Band, von Dave Mason, der leider heute vor genau 2 Wochen gestorben ist. Er wurde 79 Jahre alt, wäre jetzt im Mai 80 geworden. In Gardnerville im US-Bundesstaat Nevada hat er das Zeitliche gesegnet. Zuletzt litt er offenbar an gesundheitlichen Problemen nach einer Infektion. Seine laufende Tour hatte er im letzten Sommer abgebrochen und damals erklärt, er wolle nach 60 Jahren Rock'n'Roll den Vorhang schließen. Jetzt ist sein Vorhang runtergegangen. Dave Mason, 2004 ist er in die Rock'n'Roll Hall of Fame aufgenommen worden. Mehrfach hatte er diese Band ja verlassen. Zuerst 1968, nach dem ersten Traffic-Album, auf dem auch Feeling Alright drauf war, wurde er quasi rausgeschmissen. In seinen Memoiren hat er das später mal so geschildert, dass Stevie Winwood zu ihm sagte: Ich mag nicht, wie du schreibst, ich mag auch nicht, wie du singst und ich mag nicht, wie du spielst und wir wollen dich auch gar nicht mehr in unserer Band. Ja, also nicht wirklich freundlich, verstehe ich gar nicht. Dave Mason, wirklich ein großartiger Musiker, der dann nach Amerika zog, sich Delaney und Bonnie and Friends anschloss, dort auch durch die USA und Großbritannien tourte, Seite an Seite mit Eric Clapton. Und auf dieser Tour sang er auch den Song, den wir gleich hören, und der wurde zum Herzstück von Alone Together. Das war 1970 sein Debüt als Solokünstler, aufgenommen in Tulsa. Hier ist Dave Mason, Only You Know and I Know.

Toller Song, toller Musiker. Wir werden ihn sehr vermissen. Dave Mason, Only You Know and I Know. Und ich muss sagen, ich bin, nachdem ich von seinem Tod gehört und gelesen hatte, nochmal tief eingestiegen so in das, was er solo gemacht hat, und war echt schwer begeistert und auch erstaunt, was da so alles zusammengekommen ist. Ich hatte ehrlich gesagt gar keinen so großen Überblick über seine Solo-Platten. Man lernt ja auch im Alter dazu, und ein bisschen was davon gibt's dann auch noch in der zweiten Stunde des Beatlops. Jetzt zum Schluss der ersten noch ein Klassiker von The Band und The Wait hier an diesem 3. Mai.

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1: Ein Mann mit seiner Fender Stratocaster und die Mähne wirbelt er durch die Luft. Er spielt offenbar live auf der Bühne ein ikonisches Cover-Foto, das genau vor 50 Jahren zum ersten Mal zu bewundern war, auf dem damals 9. Studioalbum von Steve Miller und seiner Band Fly Like an Eagle. Und darum geht's am kommenden Donnerstag in unserer großartigen Reihe die größten Alben aller Zeiten von Bernd Schleselmann. Fly Like an Eagle, Steve Miller, 11.40 Uhr am kommenden Donnerstag und dann noch allerhand Bonusmaterial, natürlich auch musikalisch dann am Abend hier bei uns. Und jetzt quasi schon mal zum Anwärmen einer der Hits auf diesem Album. Take the Money and Run, Steve Miller Band. Ich bin Lutz Anker, wünsche Ihnen weiterhin viel Spaß, schönen Abend.

Ich werde einfach nicht müde, diesen Song zu spielen, bei jedem Konzert wollen ihn die Leute hören. Und ich entdecke, wie ein guter Jazzmusiker, immer wieder etwas Neues für mich darin. Das hat Sting vor kurzem in einem Fernsehinterview gesagt über diese Police-Nummer, diesen Klassiker Roxanne. Hier im Beatclub auf Bremen 1 habe ich ihn aber nicht deswegen gespielt, sondern wegen dieses legendären Intros, auf dem man ja ganz vorne ja dieses atonale Geräusch kurz hört, dieses Ding. Und dann Stings Lachen. Das, so könnte man meinen, hat die Band so geplant, aber es war ganz und gar nicht so. Es war ein Fehler, es war ein Versehen, es war eine Schusseligkeit von Sting, der beim Studio-Take sich beim Hinsetzen aus Versehen mit seinem Allerwertesten auf das Piano dann draufgepackt hat. Und so entstand dieses atonale Geräusch und dieses Lachen. Und hinterher hat man dann einfach das draufgelassen. Und nicht mehr geändert. Und ich möchte sagen, das ist auch gut so. Ja, und das gilt ja auch für andere Songs mit großen Fehlern oder große Songs mit kleinen Fehlern. Bei der ganzen Studiotechnik kann man ja heutzutage alles rausschneiden und neu mixen. Aber manchmal ist es eben besser, wenn man es einfach so lässt, wie es in dem nun folgenden Fall sogar bösartig geplant war. Es geht um ein Stück von Radiohead aus dem Jahr 1993. Creep, das der damalige Gitarrist der Band Johnny Greenwood ganz und gar nicht mochte. Es war ihm einfach zu ruhig und zu beschaulich. Und dann hat er einfach bei der Aufnahme mit seiner Gitarre ja so ein bisschen randaliert und ein paar heftige Getöne einfach von seiner Gitarre da so reingeknallt. Und das ging dann das ganze Stück über so weiter. Und am Ende fand die Band das aber ganz schick und hat es dann einfach so gelassen. Und irgendwie kann man sich dieses Stück ohne ja diese kleinen Gitarren-Intermezzi von Johnny Greenwood ja auch gar nicht mehr vorstellen. Wir hören uns das Ganze an. Also große Songs mit kleinen Fehlern. Hier sind Radiohead und Creep.

Ein romantischer Rocksong und immer noch eine ziemlich coole Nummer von Jimmy Barnes war das. Too Much Ain't Enough Love von seinem Album Freight Train Heart. 1987 kam das raus, war auch ein großer Erfolg in den amerikanischen Charts und wurde auch in einigen deutschen Radiostationen damals häufiger gespielt. Jimmy Barnes ist letzten Dienstag 70 Jahre alt geworden, einer der Ikonen des australischen Rock und auch als Soloartist sehr erfolgreich. Zuerst damals war er Sänger der Band Cold Chisel und später dann eben als Solokünstler sehr erfolgreich. Einer der großen australischen Künstler, so neben John Farnham vielleicht zu den größten Namen zählen, die dieses Land hervorgebracht hat oder jedenfalls die australische Rockszene. Und noch ein Geburtstagskind heute im Beatclub auf Bremen 1. Genau heute an diesem Sonntag wird ein Mann 75, den man vielleicht nicht unbedingt in dieser Sendung vermuten würde, der aber, finde ich, unbedingt auch zu unserem Sound unseres Lebens dazugehört, nämlich Christopher Cross. Und dass man vielleicht oft über ihn hinweg sieht, ist auch typisch für ihn, denn er ist ja quasi die Inkarnation des Anti-Stars. So eher sehr sympathisch, aber sehr bescheiden und unprätentiös. Umso erstaunlicher natürlich, dass die beiden ersten Alben Anfang der 80er echt einschlugen und große Erfolge wurden. Und er hat sich dann eine treue Fanschar aufgebaut im Laufe der Jahrzehnte und auch eine große Reputation geschaffen in Musikerkreisen. Große Leute wie Don Henley oder Michael McDonald haben sofort zugesagt, wenn Christopher Cross angerufen hat und gefragt hat, könnt ihr nicht beim nächsten Album mitspielen oder vielleicht auch bei der nächsten Tour. Und so waren auch Live-Konzerte von ihm immer ein Erlebnis. Zuletzt war er auch hier in Bremen 2017 im damals noch Musical-Theater, heute Metropol. Auch das war ein toller Abend mit ihm. Und ein paar Jahre vorher, am 2. April 2013, gastierte er mit seiner Band in Paris. Ein Konzert, das mit 9 Kameras damals aufgenommen wurde, in HD gefilmt. Gibt's ein tolles Video, ein tolles DVD und natürlich auch eine Doppel-CD mit der 5-köpfigen Band, ein tolles Konzert. Night in Paris, Christopher Cross. Und daraus jetzt heute an seinem Geburtstag ein wunderschönes Duett, auch ein Stück von unserem allerersten Album, das sonst aber so gut wie nie irgendwo läuft. Deswegen jetzt bei uns im Beatclub Christopher Cross und Kiki Ebsen, Spinning.

0: Das Kiki Epson, cool.
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2: Mit Lozanka und einem Blick auf das musikalische Leben von Dave Mason. Ich habe ja vor einer Stunde schon die Geschichte erzählt, wo er mit George Harrison Sgt. Pepper's gehört hat, zu Hause bei George. Und ein weiteres Album, das zu seinen Lieblingsalben gehört und auf dem er auch selber mitgespielt hat, wahrscheinlich auch deswegen. Und das ist das für ihn beste Stones-Album, Beggar's Banquet. Da hat er ein bisschen die Drumparts gemacht und bei dieser Nummer auch das Chennai oder die Chennai gespielt. Ein indisches Blasinstrument. Hören wir jetzt Dave Mason und die Stones, Street Fighting Man.

We ain't had no time to drink that beer. Das ist meine Lieblingssexteile aus diesem heute noch wunderbaren Song von America mit Akustik, Gitarrentexturen und so ein bisschen nervös und mürrisch und trotzdem sehr elegant und harmonisch. Sandman von ihrem Debütalbum America 1972, heute ein Folk-Pop-Klassiker voller Songs, die beweisen, was für einen Einfluss diese Band eben auf ja, Künstler und Bands hatten, die danach kamen, vor allem was die Gesangsharmonien angeht, also Dan Fogelberg, zum Beispiel Crosby, Stills und Nash und nicht zuletzt auch die Eagles. Und das kann man auch heute noch hören, ganz aktuell auf einer wiederveröffentlichten Ausgabe von One of These Nights. Auch wenn das 50-jährige Jubiläum schon letztes Jahr eigentlich war, kommt jetzt so nach und nach immer mal, kommen so kleine Snippets raus, Live-Aufnahmen von einem Konzert aus dem Jahr 75, das bisher nicht veröffentlicht wurde und natürlich auch das gesamte Album nochmal remastered, One of These Nights. Das war ja damals so ein bisschen auch eine Identitätskrise für die Band. Auf der einen Seite wollten sie natürlich ihre Wurzeln bedienen, Amerikaner, Country, Cowboy, Rock, und dann wollten aber einige auch ein bisschen rockiger und dreckiger klingen. Und ja, vielleicht die eleganteste Kulmination dieser Krise war das Stück, was wir jetzt hören. Niemand, wie gesagt, sang Harmonien in den 70ern, so wie es die Eagles taten. Von diesem legendären Album, hier kommen die Eagles und Lion Eyes.

Dave Mason, Stevie Wonder und Leon Russell, alle auf einem Stück drauf. Das konnte ja nur sehr gut werden. The Lonely One war das, Dave Mason von seinem Album It's Like You Never Left. 1973 kam das raus, eins der vielen Dave Mason Album, das man unbedingt einmal im Leben gehört haben muss, wie man überhaupt sein Solo-Schaffen einfach nochmal sich anhören muss, da nochmal eintauchen muss. Es ist wirklich enorm, was der Mann alles gemacht hat. Er sich selber als Forrest Gump der Rockmusik bezeichnet hat, weil er so einen unstillbaren Wandertrieb hatte, immer irgendwo anders hin musste, woanders gespielt hat. Über seine Liebe zu den Beatles und den Stones haben wir ja schon gesprochen, auch sein frühes Schaffen bei Traffic spricht ja für diese Lehr- und Wanderjahre. Er hat mit Cream-Schlagzeuger Ginger Baker gejammt. Er hat bei Sessions für George Harrison's All Things Must Pass mitgespielt. Und er spielte eine 12-seitige Akustikgitarre auch auf Jimi Hendrix All Along the Watchtower. Und Jimi Hendrix soll angeblich mit dem Gedanken gespielt haben, Dave Mason auch in die Experience mit aufzunehmen. Vor 2 Wochen ist Dave Mason im Alter von 79 Jahren gestorben. Wir erinnern an ihn in dieser Sendung heute am 3. Mai. Dave Mason sagte, ich bin kein Rockstar, ich wollte einfach nur großartige Musik schreiben, Geld verdienen und Spaß haben. Und als ich jünger war, auch Mädchen kennenlernen. So, und als Höhepunkt jetzt eine Live-Platte, die ich nur empfehlen kann. Für mich eine der besten Live-Rock-Platten aller Zeiten, nämlich Certified Live 1976. Dave Mason hier mit einer tollen Band und einer unglaublichen Live-Version von All Along the Watchtower.

Das beste Finale, das diese Sendung haben kann heute, Dave Mason live im Band All Along the Watchtower. So, wir kommen wieder am kommenden Sonntag, gleich hier Ansgar Langhorst. Viel Spaß mit ihm am Sonntagabend. Ich bin Lutz Janker, danke fürs Zuhören. Ich wünsche Ihnen noch einen schönen Sonntag und eine gute Woche. Bis nächsten Sonntag.

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1: 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Mai. Ich bin Lutz Hanker, wünsche Ihnen ganz viel Spaß. Schönen Abend.

Das war erstaunlicherweise damals kein besonders großer Hit für Jethro Tull, aber irgendwie ist diese Nummer trotzdem so eine Art Hymne geworden, nicht nur für die Fans der Band, sondern glaube ich auch für ja, die meisten aus der Beatclub-Generation, wenn sie zumindest heute so ein bisschen zurückschauen auf damals Too Old to Rock'n'Roll und Too Young to Die, Jethro Tull Song und auch gleichnamiges Album kam vor genau 50 Jahren raus. Deswegen lief es hier im Beatclub heute auf Bremen 1 an diesem 3. Mai. Und noch ein Jubiläum für ein großartiges, eines der besten Live-Rock-Alben der 70er, mindestens Live Bullet nämlich von Bob Seger und der Silver Bullet Band. Es geht um einen Mann, einen Musiker. Also man ahnt schon, das Ganze hat autobiografische Züge, der über Land fährt, halt immer unterwegs ist von einem Ort zum anderen, von einem Konzert zum anderen und dann denkt er an eine Frau aus der Vergangenheit, die er einfach nicht loslassen kann und die er sehr vermisst und trotzdem weiß er, die Geschichte ist vorbei und er kann sie nicht wieder bekommen. Und dieses Drama wird noch verstärkt vom Saxophon gleich. Alto Reed hat es damals gespielt und wer bei diesem Saxophon keine Gänsehaut bekommt, der sollte vielleicht auch nochmal seinen Puls überprüfen lassen. Bob Seger, eine Silver Bullet Band vor 50 Jahren, Live Bullet und Turn the Page.

Die Älteren unter uns werden sich vielleicht noch an die englische Band The Liverpool Five erinnern. Das waren die ersten, die diese Nummer gerade gehört, I'm Not Your Stepping Stone, aufgenommen haben. Das war Anfang 1966. Veröffentlicht wurde diese Single aber erst im Sommer. Zwischendurch waren die Amerikaner von Paul Revere, The Raiders, ein bisschen schneller und haben ihre Version schon im Mai 1966 als erste veröffentlicht. Und den größten Hit aber mit dieser Nummer, den hatten dann im November 1966 natürlich, und das haben wir gerade gehört hier im Beatlove auf Bremen 1, die Monkees. Und das Erstaunliche war, dass das ja eigentlich die B-Seite war einer anderen großartigen Nummer, nämlich I'm a Believer. Also das gab es damals auch nicht so häufig, dass eine B-Seite auf Platz 1 der Charts kam, beziehungsweise überhaupt ein großer Hit dann wurde. Und dazu passt, dass zum 60-jährigen Jubiläum der Monkees auch jetzt die allererste Zusammenstellung aller Singles, die zwischen 1966 und 70 veröffentlicht wurden, nochmal auf einer tollen Box rausgekommen sind. The Ace, The Bees and The Monkees, also ein tiefes Eintauchen in die Diskografie dieser großartigen Band, natürlich auch mit neuen Liner Notes und viel Wissenswerten und natürlich vor allem was für Sammler. Ja, apropos Monkees, auch gibt es zum 10-jährigen Jubiläum ihres bislang besten letzten Albums, Good Times, auch eine Wiederveröffentlichung. Und das ist ein spannendes Album, das haben viele gar nicht mitbekommen, dass die Monkees vor 10 Jahren nochmal etwas rausgebracht haben. Und das Titelstück, das hören wir jetzt gleich, das ist damals eine Komposition gewesen von Harry Nilsson. Der hat bei einer Session im Januar 68 das zum ersten Mal komponiert und aufgenommen. Und diese neue Version vereint jetzt quasi posthum die beiden, also den Sänger der Monkees, Mickey Dolenz, und Harry Nilsson von damals als Duett. Das kann man natürlich sich gerne mal geben. Und das ist auf jeden Fall eine Rarität und eine sehr schöne Nummer. Also die Monkees hier mit Harry Nilsson, Good Times.

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1: Mit Lutz Hanka heute am 3. Mai. Schön, dass ihr da seid. Guten Abend. Und ich darf Sie schon mal ein bisschen neugierig machen auf die große, weite musikalische Welt von Dave Mason, dem Traffic-Mitbegründer, der ja leider vor genau 2 Wochen im Alter von 79 Jahren gestorben ist und zuletzt nach gesundheitlichen Problemen auch eben ja seine laufende Tour abgebrochen hatte. Ihn wollen wir würdigen und erinnern auch nicht nur an seine Musik, sondern auch an eine Platte, an die er sich selber sehr gern und gut erinnert, die ein bisschen sein Leben verändert hat. Man kann sich die Situation gut vorstellen. Er saß, irgendwann muss das gewesen sein, 1967 im Haus von George Harrison in Surrey in England, und der hat ihm die neue Platte der Beatles vorgespielt. Die war damals noch gar nicht veröffentlicht und er war, wie wir alle später auch, vollkommen von den Socken. Und wenn man das dann zum ersten Mal hört mit jemandem, der selber beteiligt war an diesem Album, dann muss das ein besonderes Erlebnis gewesen sein. Sgt. Pepper's Lonely Hearts Club Band.

Ja, ganz toll gemacht, diese Nummer von einem, der auch damals dabei war, natürlich bei Sgt. Peppers, dann war er schließlich der Schlagzeuger der Beatles. Ringo Starr, ein Mann, der immer noch da ist, wie wir eben hören konnten, denn das war ein ganz neuer Song, Choose Love, von seinem ganz aktuell erschienenen Album Long, Long Roads. Und diese Nummer eben hatte, fand ich auch, so ein bisschen was Beatleskes mit diesem Keyboard, das wie eine Flöte klingen sollte und dieser Pedal-Steel-Gitarre. Also eine ganz tolle Nummer und eine Textzeile darf ich kurz zitieren aus diesem Song. Die passt ja irgendwie auch zu Ringos Leben. The long and winding road is more than a song. Und damit zitiert er natürlich einen anderen bekannten Beatles-Songs. Ja, ich habe mir dieses Album von ihm diese Woche ausführlich angehört und ich muss mich dem Rolling Stone anschließen, der ja geschrieben hat, das beste Album, das je ein 85-Jähriger aufgenommen hat. Long, Long Road. Wer hätte das gedacht? Von Ringo Starr. Und ich zitiere weiter. Es ist beruhigend zu wissen, dass sich in dieser verrückten Welt manche Dinge nie ändern. Ringo Starr bleibt der charmanteste Mensch auf diesem Planeten. Ja, ein tolles Country-Album aufgenommen in Nashville mit T-Bone Burnett, der selber auch über Ringo sagt, es macht unglaublich viel Spaß, für seine Stimme zu schreiben. Er hat eine der bekanntesten Stimmen der Welt und sie klingt bei jedem Wort, das man schreibt, im Kopf mit. Und dann ist es ganz leicht, wie eine Leitplanke, der man immer folgen kann. Ja, Retro also mit viel frischer Energie und einer tollen Band, tollen Musikern. Und ebenfalls auf diesem neuen Album Long Long Road covert Ringo einen Vintage-Song aus den 50ern und zwar von Rockabilly-Pionier Carl Perkins. Und das war ja auch einer der großen Helden der Beatles damals. Und diese Nummer, die wir gleich hören, die kannte Ringo bis vor kurzem gar nicht. Aber er sagt selber, er hat Carl Perkins auf eine Art geschrieben, die ich sehr gerne singe. Und insofern schließt sich mit dieser Nummer jetzt auch tatsächlich eben der ganz große Kreis und die gesamte musikalische Reise von Ringo. Denn die ersten beiden Songs, die er je mit den Beatles aufgenommen hat, das waren beides Carl Perkins Songs. Und jetzt sind wir wieder bei ihm gelandet. Ringo Starr hier und I don't see me in your eyes anymore.

Titel ist Programm, hoffentlich jedenfalls. Feeling alright hier sind Sie und seid ihr komplett richtig im Radio bei Bremen 1, der Beat Club heute am 3. Mai.

Das waren natürlich Traffic und der Klassiker Feeling All Right, geschrieben vom Gitarristen der Band, von Dave Mason, der leider heute vor genau 2 Wochen gestorben ist. Er wurde 79 Jahre alt, wäre jetzt im Mai 80 geworden. In Gardnerville im US-Bundesstaat Nevada hat er das Zeitliche gesegnet. Zuletzt litt er offenbar an gesundheitlichen Problemen nach einer Infektion. Seine laufende Tour hatte er im letzten Sommer abgebrochen und damals erklärt, er wolle nach 60 Jahren Rock'n'Roll den Vorhang schließen. Jetzt ist sein Vorhang runtergegangen. Dave Mason, 2004 ist er in die Rock'n'Roll Hall of Fame aufgenommen worden. Mehrfach hatte er diese Band ja verlassen. Zuerst 1968, nach dem ersten Traffic-Album, auf dem auch viel im All Right drauf war, wurde er quasi rausgeschmissen. In seinen Memoiren hat er das später mal so geschildert, dass Stevie Winwood zu ihm sagte: Ich mag nicht, wie du schreibst, ich mag auch nicht, wie du singst und ich mag nicht, wie du spielst und wir wollen dich auch gar nicht mehr in unserer Band. Ja, also nicht wirklich freundlich, verstehe ich gar nicht. Dave Mason, wirklich ein großartiger Musiker, der dann nach Amerika zog, sich Delaney und Bonnie and Friends anschloss, dort auch durch die USA und Großbritannien tourte, Seite an Seite mit Eric Clapton. Und auf dieser Tour sang er auch den Song, den wir gleich hören, und der wurde zum Herzstück von Alone Together. Das war 1970 sein Debüt als Solokünstler, aufgenommen in Tulsa. Hier ist Dave Mason, Only You Know and I Know.

Toller Song, toller Musiker. Wir werden ihn sehr vermissen. Dave Mason, Only You Know and I Know. Und ich muss sagen, ich bin, nachdem ich von seinem Tod gehört und gelesen hatte, nochmal tief eingestiegen so in das, was er solo gemacht hat, und war echt schwer begeistert und auch erstaunt, was da so alles zusammengekommen ist. Ich hatte ehrlich gesagt gar keinen so großen Überblick über seine Solo-Platten. Man lernt ja auch im Alter dazu, und ein bisschen was davon gibt's dann auch noch in der zweiten Stunde des Beatlops. Jetzt zum Schluss der ersten noch ein Klassiker von The Band und The Wait hier an diesem 3. Mai.

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1: Ein Mann mit seiner Fender Stratocaster und die Mähne wirbelt er durch die Luft. Er spielt offenbar live auf der Bühne. Ein ikonisches Cover-Foto, das genau vor 50 Jahren zum ersten Mal zu bewundern war, auf dem damals 9. Studioalbum von Steve Miller und seiner Band Fly Like an Eagle. Und darum geht's am kommenden Donnerstag in unserer großartigen Reihe die größten Alben aller Zeiten von Bernd Schleselmann. Fly Like an Eagle, Steve Miller, 11.40 Uhr am kommenden Donnerstag und dann noch allerhand Bonusmaterial, natürlich auch musikalisch dann am Abend hier bei uns. Und jetzt quasi schon mal zum Anwärmen einer der Hits auf diesem Album. Take the Money and Run, Steve Miller Band. Ich bin Lutz Anker, wünsche Ihnen weiterhin viel Spaß. Schönen

Ich werde einfach nicht müde, diesen Song zu spielen. Bei jedem Konzert wollen ihn die Leute hören. Und ich entdecke, wie ein guter Jazzmusiker, immer wieder etwas Neues für mich darin. Das hat Sting vor kurzem in einem Fernsehinterview gesagt über diese Police-Nummer, diesen Klassiker Roxanne hier im Beatclub auf Bremen 1. Habe ich ihn aber nicht deswegen gespielt, sondern wegen dieses legendären Intros, auf dem man ja ganz vorne ja dieses atonale Geräusch kurz hört, dieses Ding. Und dann Stings Lachen. Das, so könnte man meinen, hat die Band so geplant, aber es war ganz und gar nicht so. Es war ein Fehler, es war ein Versehen, es war eine Schusseligkeit von Sting, der beim Studio-Take sich beim Hinsetzen aus Versehen mit seinem Allerwertesten auf das Piano dann draufgepackt hat. Und so entstand dieses atonale Geräusch und dieses Lachen. Und hinterher hat man dann einfach das draufgelassen. Und nicht mehr geändert. Und ich möchte sagen, das ist auch gut so. Ja, und das gilt ja auch für andere Songs mit großen Fehlern oder große Songs mit kleinen Fehlern. Bei der ganzen Studiotechnik kann man ja heutzutage alles rausschneiden und neu mixen. Aber manchmal ist es eben besser, wenn man es einfach so lässt, wie es in dem nun folgenden Fall sogar bösartig geplant war. Es geht um ein Stück von Radiohead aus dem Jahr 1993. Creep, das der damalige Gitarrist der Band Johnny Greenwood ganz und gar nicht mochte. Es war ihm einfach zu ruhig und zu beschaulich. Und dann hat er einfach bei der Aufnahme mit seiner Gitarre ja so ein bisschen randaliert und ein paar heftige Getöne einfach von seiner Gitarre da so reingeknallt. Und das ging dann das ganze Stück über so weiter. Und am Ende fand die Band das aber ganz schick und hat es dann einfach so gelassen. Und irgendwie kann man sich dieses Stück ohne ja diese kleinen Gitarren-Intermezzi von Johnny Greenwood ja auch gar nicht mehr vorstellen. Wir hören uns das Ganze an. Also große Songs mit kleinen Fehlern, diesen Radiohead und Creep.

Ein romantischer Rocksong und immer noch eine ziemlich coole Nummer von Jimmy Barnes war das. Too Much Ain't Enough Love von seinem Album Freight Train Heart. 1987 kam das raus, war auch ein großer Erfolg in den amerikanischen Charts und wurde auch in einigen deutschen Radiostationen damals häufiger gespielt. Jimmy Barnes ist letzten Dienstag 70 Jahre alt geworden, einer der Ikonen des australischen Rock und auch als Soloartist sehr erfolgreich. Zuerst damals war er Sänger der Band The Cold Chisel und später dann eben als Solokünstler sehr erfolgreich. Einer der großen australischen Künstler, so neben John Farnham vielleicht zu den größten Namen zählen, die dieses Land hervorgebracht hat oder jedenfalls die australische Rockszene. Und noch ein Geburtstagskind heute im Beat Club auf Bremen 1. Genau heute an diesem Sonntag wird ein Mann 75, den man vielleicht nicht unbedingt in dieser Sendung vermuten würde, der aber, finde ich, unbedingt auch zu unserem Sound unseres Lebens dazugehört, nämlich Christopher Cross. Und dass man vielleicht oft über ihn hinweg sieht, ist auch typisch für ihn, denn er ist ja quasi die Inkarnation des Anti-Stars. So eher sehr sympathisch, aber sehr bescheiden und unprätentiös. Umso erstaunlicher natürlich, dass die beiden ersten Alben Anfang der 80er echt einschlugen und große Erfolge wurden. Und er hat sich dann eine treue Fanschar aufgebaut im Laufe der Jahrzehnte und auch eine große Reputation geschaffen in Musikerkreisen. Große Leute wie Don Henley oder Michael McDonald haben sofort zugesagt, wenn Christopher Cross angerufen hat und gefragt hat, könnt ihr nicht beim nächsten Album mitspielen oder vielleicht auch bei der nächsten Tour. Und so waren auch Live-Konzerte von ihm immer ein Erlebnis. Zuletzt war er auch hier in Bremen 2017 im damals noch Musical-Theater, heute Metropol. Auch das war ein toller Abend mit ihm. Und ein paar Jahre vorher, am 2. April 2013, gastierte er mit seiner Band in Paris. Ein Konzert, das mit 9 Kameras damals aufgenommen wurde, in HD gefilmt. Gibt es ein tolles Video, ein tolles DVD und natürlich auch eine Doppel-CD mit der 5-köpfigen Band, ein tolles Konzert. Night in Paris, Christopher Cross. Und daraus jetzt heute an seinem Geburtstag ein wunderschönes Duett, auch ein Stück von seinem allerersten Album, das sonst aber so gut wie nie irgendwo läuft. Deswegen jetzt bei uns im Beat Club Christopher Cross und Kiki Ebsen, Spinning.

0: Das ist Dickie Epson, cool.
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2: Mit Lozanka und einem Blick auf das musikalische Leben von Dave Mason. Ich habe ja vor einer Stunde schon die Geschichte erzählt, wo er mit George Harrison Sgt. Peppers gehört hat, zu Hause bei George. Und ein weiteres Album, das zu seinen Lieblingsalben gehört und auf dem er auch selber mitgespielt hat, wahrscheinlich auch deswegen. Und das ist das für ihn beste Stones-Album, Beggar's Banquet. Da hat er ein bisschen die Drumparts gemacht und bei dieser Nummer auch das Chennai oder die Chennai gespielt. Ein indisches Blasinstrument. Hören wir jetzt Dave Mason und die Stones, Street Fighting Man.

We ain't had no time to drink that beer. Das ist mein Lieblingssexteil aus diesem heute noch wunderbaren Song von America mit Akustik, Gitarrentexturen und so ein bisschen nervös und mürrisch und trotzdem sehr elegant und harmonisch. Sandman von ihrem Debütalbum America 1972, heute ein Folk-Pop-Klassiker voller Songs, die beweisen, was für einen Einfluss diese Band eben auf Künstler und Bands hatten, die danach kamen, vor allem was die Gesangsharmonien angehen, also Dan Fogelberg zum Beispiel, Crosby, Stills und Nash und nicht zuletzt auch die Eagles. Und das kann man auch heute noch hören, ganz aktuell auf einer wiederveröffentlichten Ausgabe von One of These Nights. Auch wenn das 50-jährige Jubiläum schon letztes Jahr eigentlich war, kommt jetzt so nach und nach immer mal, kommen so kleine Snippets raus. Live-Aufnahmen von einem Konzert aus dem Jahr 75, das bisher nicht veröffentlicht wurde. Und natürlich auch das gesamte Album nochmal remastered, One of These Nights. Das war ja damals so ein bisschen auch eine Identitätskrise für die Band. Auf der einen Seite wollten sie natürlich ihre Wurzeln bedienen, Amerikaner, Country, Cowboy, Rock, und dann wollten aber einige auch ein bisschen rockiger und dreckiger klingen. Und vielleicht die eleganteste Kulmination dieser Krise war das Stück, was wir jetzt hören. Niemand, wie gesagt, sang Harmonien in den 70ern, so wie es die Eagles taten. Von diesem legendären Album, hier kommen die Eagles und Lion Eyes.

Dave Mason, Stevie Wonder und Leon Russell, alle auf einem Stück drauf. Das konnte ja nur sehr gut werden. The Lonely One war das, Dave Mason von seinem Album It's Like You Never Left. 1973 kam das raus, eines der vielen Dave Mason Album, das man unbedingt einmal im Leben gehört haben muss, wie man überhaupt sein Solo-Schaffen einfach nochmal sich anhören muss, da nochmal eintauchen muss. Es ist wirklich enorm, was der Mann alles gemacht hat. Er sich selber als Forrest Gump der Rockmusik bezeichnet hat, weil er so einen unstillbaren Wandertrieb hatte, immer irgendwo anders hin musste, woanders gespielt hat. Über seine Liebe zu den Beatles und den Stones haben wir ja schon gesprochen, auch sein frühes Schaffen bei Traffic spricht ja für diese Lehr- und Wanderjahre. Er hat mit Cream-Schlagzeuger Ginger Baker gejammt, er hat bei Sessions für George Harrisons All Things Must Pass mitgespielt und er spielte eine 12-seitige Akustikgitarre auch auf Jimi Hendrix All Along the Watchtower und Jimi Hendrix soll angeblich mit dem Gedanken gespielt haben, Dave Mason auch in die Experience mit aufzunehmen. Vor 2 Wochen ist Dave Mason im Alter von 79 Jahren gestorben. Wir erinnern an ihn in dieser Sendung heute am 3. Mai. Dave Mason sagte, ich bin kein Rockstar, ich wollte einfach nur großartige Musik schreiben.

Das beste Finale, das diese Sendung haben kann heute, Dave Mason live von Band All Along the Watchtower. So, wir kommen wieder am kommenden Sonntag, gleich hier Ansgar Langhorst. Viel Spaß mit ihm am Sonntagabend. Ich bin Lutz Janker, danke fürs Zuhören. Ich wünsche Ihnen noch einen schönen Sonntag und eine gute Woche. Bis nächsten Sonntag.

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1: Ja, nicht irgendeiner. 25 Jahre Bremen 1 haben wir ja in dieser Woche kräftig mit Ihnen gefeiert, am Donnerstag, um ganz genau zu sein. Und das heißt natürlich auch 25 Jahre Beat Club wieder im Radio. Die älteste Marke, die wir haben, wurde von den Verantwortlichen vor einem Vierteljahrhundert mit dem Sendestart von Bremen 1 wieder ins Radio gehievt. Eine großartige Idee. Und seitdem senden wir wieder, zuerst mit Uschi natürlich, samstags mittags und seit 2013 dann mit Bernd und mir. Und das seit ein paar Jahren ja am Sonntagabend, ein mittlerweile vertrauter Sendeplatz und eine gute Gelegenheit Ihnen allen, die uns über all die Jahre die Treue gehalten haben und immer wieder unterstützt und angefeuert haben, ganz herzlich zu danken, dass Sie ja bis heute immer noch den Beat Club einschalten. Und es lohnt sich auch an diesem 3. Mai. Ich bin Lutz Hanker, wünsche Ihnen ganz viel Spaß, schönen Abend.

Das war erstaunlicherweise damals kein besonders großer Hit für Jethro Tull, aber irgendwie ist diese Nummer trotzdem so eine Art Hymne geworden, nicht nur für die Fans der Band, sondern glaube ich auch für ja die meisten aus der Beatclub-Generation, wenn sie zumindest heute so ein bisschen zurückschauen auf damals Too Old to Rock'n'Roll und Too Young to Die, Jethro Tull Song und auch gleichnamiges Album kam vor genau 50 Jahren raus. Deswegen lief es hier im Beatclub heute auf Bremen 1 an diesem 3. Mai. Und noch ein Jubiläum für ein großartiges, eines der besten Live-Rock-Alben der 70er, mindestens Live Bullet, nämlich von Bob Seger und der Silver Bullet Band. Es geht um einen Mann, einen Musiker. Also man ahnt schon, das Ganze hat autobiografische Züge, der über Land fährt, halt immer unterwegs ist von einem Ort zum anderen, von einem Konzert zum anderen und dann denkt er an eine Frau aus der Vergangenheit, die er einfach nicht loslassen kann und die er sehr vermisst und trotzdem weiß er, die Geschichte ist vorbei und er kann sie nicht wieder bekommen. Und dieses Drama wird noch verstärkt vom Saxophon gleich. Alto Reed hat es damals gespielt und wer bei diesem Saxophon keine Gänsehaut bekommt, der sollte vielleicht auch nochmal seinen Puls überprüfen lassen. Bob Seger, eine Silver Bullet Band vor 50 Jahren, Live Bullet und Turn the Page.

Die Älteren unter uns werden sich vielleicht noch an die englische Band The Liverpool Five erinnern. Das waren die ersten, die diese Nummer gerade gehört, I'm Not Your Stepping Stone, aufgenommen haben. Das war Anfang 1966. Veröffentlicht wurde diese Single aber erst im Sommer. Zwischendurch waren die Amerikaner von Paul Revere, The Raiders, ein bisschen schneller und haben ihre Version schon im Mai 1966 als erste veröffentlicht. Und den größten Hit aber mit dieser Nummer, den hatten dann im November 1966 natürlich, und das haben wir gerade gehört hier im Beatlove auf Bremen 1, die Monkees. Und das Erstaunliche war, dass das ja eigentlich die B-Seite war einer anderen großartigen Nummer, nämlich I'm a Believer. Also das gab es damals auch nicht so häufig, dass eine B-Seite auf Platz 1 der Charts kam, beziehungsweise überhaupt ein großer Hit dann wurde. Und dazu passt, dass zum 60-jährigen Jubiläum der Monkees auch jetzt die allererste Zusammenstellung aller Singles, die zwischen 1966 und 70 veröffentlicht wurden, nochmal auf einer tollen Box rausgekommen sind. The A's, The B's and The Monkees, also ein tiefes Eintauchen in die Diskografie dieser großartigen Band, natürlich auch mit neuen Liner Notes und viel Wissenswerten und natürlich vor allem was für Sammler. Ja, apropos Monkees, auch gibt es zum 10-jährigen Jubiläum ihres bislang besten letzten Albums, Good Times, auch eine Wiederveröffentlichung. Und das ist ein spannendes Album, das haben viele gar nicht mitbekommen, dass die Monkees vor 10 Jahren nochmal etwas rausgebracht haben. Und das Titelstück, das hören wir jetzt gleich, das ist damals eine Komposition gewesen von Harry Nilsson. Der hat bei einer Session im Januar 68 das zum ersten Mal komponiert und aufgenommen. Und diese neue Version vereint jetzt quasi posthum die beiden, also den Sänger der Monkees, Mickey Dolenz, und Harry Nilsson von damals als Duett. Das kann man natürlich sich gerne mal geben. Und das ist auf jeden Fall eine Rarität und eine sehr schöne Nummer. Also die Monkees hier mit Harry Nilsson, Good Times.

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1: Mit Lotzanka heute am 3. Mai. Schön, dass ihr da seid. Guten Abend. Und ich darf Sie schon mal ein bisschen neugierig machen auf die große, weite musikalische Welt von Dave Mason, dem Traffic-Mitbegründer, der ja leider vor genau 2 Wochen im Alter von 79 Jahren gestorben ist und zuletzt nach gesundheitlichen Problemen auch eben ja seine laufende Tour abgebrochen hatte. Ihn wollen wir würdigen und erinnern auch nicht nur an seine Musik, sondern auch an eine Platte, an die er sich selber sehr gern und gut erinnert, die ein bisschen sein Leben verändert hat. Man kann sich die Situation gut vorstellen. Er saß, irgendwann muss das gewesen sein, 1967 im Haus von George Harrison in Surrey in England, und der hat ihm die neue Platte der Beatles vorgespielt. Die war damals noch gar nicht veröffentlicht und er war, wie wir alle später auch, vollkommen von den Socken. Und wenn man das dann zum ersten Mal hört mit jemandem, der selber beteiligt war an diesem Album, dann muss das ein besonderes Erlebnis gewesen sein. Sgt. Pepper's Lonely Hearts Club Band.

Ja, ganz toll gemacht, diese Nummer von einem, der auch damals dabei war, natürlich bei Sgt. Peppers, dann war ja schließlich der Schlagzeuger der Beatles, Ringo Starr, ein Mann, der immer noch da ist, wie wir eben hören konnten, denn das war ein ganz neuer Song, Choose Love von seinem ganz aktuell erschienenen Album Long, Long Road. Und diese Nummer eben hatte, fand ich auch, so ein bisschen was Beatleskes mit diesem Keyboard, das wie eine Flöte klingen sollte und dieser Pedal-Steel-Gitarre. Also eine ganz tolle Nummer und eine Textzeile darf ich kurz zitieren aus diesem Song und die passt ja irgendwie auch zu Ringos Leben. The long and winding road is more than a song. Und damit zitiert er natürlich an anderen bekannten Beatles-Songs. Ja, ich habe mir dieses Album von ihm diese Woche ausführlich angehört und ich muss mich dem Rolling Stone anschließen, der ja geschrieben hat, das beste Album, das je ein 85-Jähriger aufgenommen hat. Long, Long Road. Wer hätte das gedacht? Von Ringo Starr. Und ich zitiere weiter. Es ist beruhigend zu wissen, dass sich in dieser verrückten Welt manche Dinge nie ändern. Ringo Starr bleibt der charmanteste Mensch auf diesem Planeten. Ja, ein tolles Country-Album aufgenommen in Nashville mit T-Bone Burnett, der selber auch über Ringo sagt, es macht unglaublich viel Spaß, für seine Stimme zu schreiben. Er hat eine der bekanntesten Stimmen der Welt und sie klingt bei jedem Wort, das man schreibt, im Kopf mit. Und dann ist es ganz leicht, wie eine Leitplanke, der man immer folgen kann. Ja, Retro also mit viel frischer Energie und einer tollen Band, tollen Musikern. Und ebenfalls auf diesem neuen Album Long Long Road covert Ringo einen Vintage-Song aus den 50ern und zwar von Rockabilly-Pionier Carl Perkins. Und das war ja auch einer der großen Helden der Beatles damals. Und diese Nummer, die wir gleich hören, die kannte Ringo bis vor kurzem gar nicht, aber er sagt selber, er hat Carl Perkins auf eine Art geschrieben, die ich sehr gerne singe. Und insofern schließt sich mit dieser Nummer jetzt auch tatsächlich eben der ganz große Kreis und die gesamte musikalische Reise von Ringo. Denn die ersten beiden Songs, die er je mit den Beatles aufgenommen hat, das waren beides Carl Perkins Songs. Und jetzt sind wir wieder bei ihm gelandet. Ringo Starr hier und I don't see me in your eyes anymore.

Titel ist Programm, hoffentlich jedenfalls. Feeling alright hier sind Sie. Und seid ihr komplett richtig im Radio bei Bremen 1, der Beat Club heute am 3. Mai. Das waren natürlich Traffic und der Klassiker Feeling alright, geschrieben vom Gitarristen der Band, von Dave Mason, der leider heute vor genau 2 Wochen gestorben ist. Er wurde 79 Jahre alt, wäre jetzt im Mai 80 geworden. In Gardnerville im US-Bundesstaat Nevada hat er das Zeitliche gesegnet. Zuletzt litt er offenbar an gesundheitlichen Problemen nach einer Infektion. Seine laufende Tour hatte er im letzten Sommer abgebrochen und damals erklärt, er wolle nach 60 Jahren Rock'n'Roll den Vorhang schließen. Jetzt ist sein Vorhang runtergegangen. Dave Mason, 2004 ist er in die Rock'n'Roll Hall of Fame aufgenommen worden. Mehrfach hatte er diese Band ja verlassen. Zuerst 1968, nach dem ersten Traffic-Album, auf dem auch Feeling Alright drauf war, wurde er quasi rausgeschmissen. In seinen Memoiren hat er das später mal so geschildert, dass Stevie Winwood zu ihm sagte: Ich mag nicht, wie du schreibst, ich mag auch nicht, wie du singst und ich mag nicht, wie du spielst und wir wollen dich auch gar nicht mehr in unserer Band. Ja, also nicht wirklich freundlich, verstehe ich gar nicht. Dave Mason, wirklich ein großartiger Musiker, der dann nach Amerika zog, sich Delaney und Bonnie and Friends anschloss, dort auch durch die USA und Großbritannien tourte, Seite an Seite mit Eric Clapton. Und auf dieser Tour sang er auch den Song, den wir gleich hören, und der wurde zum Herzstück von Alone Together. Das war 1970 sein Debüt als Solokünstler, aufgenommen in Tulsa. Hier ist Dave Mason, Only You Know and I Know.

Toller Song, toller Musiker. Wir werden ihn sehr vermissen. Dave Mason, Only You Know and I Know. Und ich muss sagen, ich bin, nachdem ich von seinem Tod gehört und gelesen hatte, nochmal tief eingestiegen so in das, was er solo gemacht hat, und war echt schwer begeistert und auch erstaunt, was da so alles zusammengekommen ist. Ich hatte ehrlich gesagt gar keinen so großen Überblick über seine Solo-Platten. Man lernt ja auch im Alter dazu, und ein bisschen was davon gibt's dann auch noch in der zweiten Stunde des Beatclubs. Jetzt zum Schluss der ersten noch ein Klassiker von The Band und The Wait hier an diesem 3. Mai.

Und darum geht's am kommenden Donnerstag in unserer großartigen Reihe die größten Alben aller Zeiten von Bernd Schleselmann, Fly Like an Eagle, Steve Miller, 11.40 Uhr am kommenden Donnerstag und dann noch allerhand Bonusmaterial, natürlich auch musikalisch dann am Abend hier bei uns. Und jetzt quasi schon mal zum Anwärmen einer der Hits auf diesem Album, Take the Money and Run, Steve Miller Band. Ich bin Lutz Anker, wünsche Ihnen weiterhin viel Spaß, schönen Abend.

Ich werde einfach nicht müde, diesen Song zu spielen. Bei jedem Konzert wollen ihn die Leute hören. Und ich entdecke, wie ein guter Jazzmusiker, immer wieder etwas Neues für mich darin. Das hat Sting vor kurzem in einem Fernsehinterview gesagt über diese Police-Nummer, diesen Klassiker Roxanne. Hier im Beatclub auf Bremen 1 habe ich ihn aber nicht deswegen gespielt, sondern wegen dieses legendären Intros, auf dem man ja ganz vorne ja dieses atonale Geräusch kurz hört, dieses Ding. Und dann Stings Lachen. Das, so könnte man meinen, hat die Band so geplant, aber es war ganz und gar nicht so. Es war ein Fehler, es war ein Versehen, es war eine Schusseligkeit von Sting, der beim Studio-Take sich beim Hinsetzen aus Versehen mit seinem Allerwertesten auf das Piano dann draufgepackt hat. Und so entstand dieses atonale Geräusch und dieses Lachen. Und hinterher hat man dann einfach das draufgelassen. Und nicht mehr geändert. Und ich möchte sagen, das ist auch gut so. Ja, und das gilt ja auch für andere Songs mit großen Fehlern oder große Songs mit kleinen Fehlern. Bei der ganzen Studiotechnik kann man ja heutzutage alles rausschneiden und neu mixen. Aber manchmal ist es eben besser, wenn man es einfach so lässt, wie es in dem nun folgenden Fall sogar bösartig geplant war. Es geht um ein Stück von Radiohead aus dem Jahr 1993. Creep, das der damalige Gitarrist der Band Johnny Greenwood ganz und gar nicht mochte. Es war ihm einfach zu ruhig und zu beschaulich. Und dann hat er einfach bei der Aufnahme mit seiner Gitarre ja so ein bisschen randaliert und ein paar heftige Getöne einfach von seiner Gitarre da so reingeknallt. Und das ging dann das ganze Stück über so weiter. Und am Ende fand die Band das aber ganz schick und hat es dann einfach so gelassen. Und irgendwie kann man sich dieses Stück ohne ja diese kleinen Gitarren-Intermezzi von Johnny Greenwood ja auch gar nicht mehr vorstellen. Wir hören uns das Ganze an. Also große Songs mit kleinen Fehlern, diesen Radiohead und Creep.

Ein romantischer Rocksong und immer noch eine ziemlich coole Nummer von Jimmy Barnes war das. Too Much Ain't Enough Love von seinem Album Freight Train Heart. 1987 kam das raus, war auch ein großer Erfolg in den amerikanischen Charts und wurde auch in einigen deutschen Radiostationen damals häufiger gespielt. Jimmy Barnes ist letzten Dienstag 70 Jahre alt geworden, einer der Ikonen des australischen Rock und auch als Soloartist sehr erfolgreich. Zuerst damals war er Sänger der Band Cold Chisel und später dann eben als Solokünstler sehr erfolgreich. Einer der großen australischen Künstler, so neben John Farnham vielleicht zu den größten Namen zählen, die dieses Land hervorgebracht hat oder jedenfalls die australische Rockszene. Und noch ein Geburtstagskind heute im Beatclub auf Bremen 1. Genau heute an diesem Sonntag wird ein Mann 75, den man vielleicht nicht unbedingt in dieser Sendung vermuten würde, der aber, finde ich, unbedingt auch zu unserem Sound unseres Lebens dazugehört, nämlich Christopher Cross. Und dass man vielleicht oft über ihn hinweg sieht, ist auch typisch für ihn, denn er ist ja quasi die Inkarnation des Anti-Stars. So eher sehr sympathisch, aber sehr bescheiden und unprätentiös. Umso erstaunlicher natürlich, dass die beiden ersten Alben Anfang der 80er echt einschlugen und große Erfolge wurden. Und er hat sich dann eine treue Fanschar aufgebaut im Laufe der Jahrzehnte und auch eine große Reputation geschaffen in Musikerkreisen. Große Leute wie Don Henley oder Michael McDonald haben sofort zugesagt, wenn Christopher Cross angerufen hat und gefragt hat, könnt ihr nicht beim nächsten Album mitspielen oder vielleicht auch bei der nächsten Tour. Und so waren auch Live-Konzerte von ihm immer ein Erlebnis. Zuletzt war er auch hier in Bremen 2017 im damals noch Musical-Theater, heute Metropol. Auch das war ein toller Abend mit ihm. Und ein paar Jahre vorher, am 2. April 2013, gastierte er mit seiner Band in Paris. Ein Konzert, das mit 9 Kameras damals aufgenommen wurde, in HD gefilmt. Gibt's ein tolles Video, ein tolles DVD und natürlich auch eine Doppel-CD mit der 5-köpfigen Band. Ein tolles Konzert, Night in Paris, Christopher Cross. Und daraus jetzt heute an seinem Geburtstag ein wunderschönes Duett, auch ein Stück von unserem allerersten Album, das sonst aber so gut wie nie irgendwo läuft. Deswegen jetzt bei uns im Beatclub Christopher Cross und Kiki Ebsen, Spinning.

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2: Mit Lozanka und einem Blick auf das musikalische Leben von Dave Mason. Ich habe ja vor einer Stunde schon die Geschichte erzählt, wo er mit George Harrison Sgt. Peppers gehört hat, zu Hause bei George. Und ein weiteres Album, das zu seinen Lieblingsalben gehört und auf dem er auch selber mitgespielt hat, wahrscheinlich auch deswegen. Und das ist das für ihn beste Stones-Album, Beggar's Banquet. Da hat er ein bisschen die Drum-Parts gemacht und bei dieser Nummer auch das Chennai oder die Chennai gespielt. Ein indisches Blasinstrument. Hören wir jetzt Dave Mason und die Stones, Street Fighting Man.

We ain't had no time to drink that beer. Das ist mein Lieblingssexteil aus diesem heute noch wunderbaren Song von America mit Akustik, Gitarrentexturen und so ein bisschen nervös und mürrisch und trotzdem sehr elegant und harmonisch. Sandman von ihrem Debütalbum America 1972, heute ein Folk-Pop-Klassiker voller Songs, die beweisen, was für einen Einfluss diese Band eben auf ja, Künstler und Bands hatten, die danach kamen, vor allem was die Gesangsharmonien angeht, also Dan Fogelberg, zum Beispiel Crosby, Stills und Nash und nicht zuletzt auch die Eagles. Und das kann man auch heute noch hören, ganz aktuell auf einer wiederveröffentlichten Ausgabe von One of These Nights. Auch wenn das 50-jährige Jubiläum schon letztes Jahr eigentlich war, kommt jetzt so nach und nach immer mal, kommen so kleine Snippets raus, Live-Aufnahmen von einem Konzert aus dem Jahr 75, das bisher nicht veröffentlicht wurde und natürlich auch das gesamte Album nochmal remastered, One of These Nights. Das war ja damals so ein bisschen auch eine Identitätskrise für die Band. Auf der einen Seite wollten sie natürlich ihre Wurzeln bedienen, Amerikaner, Country, Cowboy, Rock, und dann wollten aber einige auch ein bisschen rockiger und dreckiger klingen. Und ja, vielleicht die eleganteste Kulmination dieser Krise war das Stück, was wir jetzt hören. Niemand, wie gesagt, sang Harmonien in den 70ern, so wie es die Eagles taten. Von diesem legendären Album, hier kommen die Eagles und Lion Eyes.

Dave Mason, Stevie Wonder und Leon Russell, alle auf einem Stück drauf. Das konnte ja nur sehr gut werden. The Lonely One war das, Dave Mason von seinem Album It's Like You Never Left. 1973 kam das raus, eines der vielen Dave Mason Album, das man unbedingt einmal im Leben gehört haben muss, wie man überhaupt sein Solo-Schaffen einfach nochmal sich anhören muss, da nochmal eintauchen muss. Es ist wirklich enorm, was der Mann alles gemacht hat. Er sich selber als Forrest Gump der Rockmusik bezeichnet hat, weil er so einen unstillbaren Wandertrieb hatte, immer irgendwo anders hin musste, woanders gespielt hat. Über seine Liebe zu den Beatles und den Stones haben wir ja schon gesprochen, auch sein frühes Schaffen bei Traffic spricht ja für diese Lehr- und Wanderjahre. Er hat mit Cream-Schlagzeuger Ginger Baker gejammt. Er hat bei Sessions für George Harrisons All Things Must Pass mitgespielt. Und er spielte eine 12-seitige Akustikgitarre auch auf Jimi Hendrix All Along the Watchtower. Und Jimi Hendrix soll angeblich mit dem Gedanken gespielt haben, Dave Mason auch in die Experience mit aufzunehmen. Vor 2 Wochen ist Dave Mason im Alter von 79 Jahren gestorben. Wir erinnern an ihn in dieser Sendung heute am 3. Mai. Dave Mason sagte, ich bin kein Rockstar, ich wollte einfach nur großartige Musik schreiben, Geld verdienen und Spaß haben. Und als ich jünger war, auch Mädchen kennenlernen. So, und als Höhepunkt jetzt eine Live-Platte, die ich nur empfehlen kann, für mich eine der besten Live-Rock-Platten aller Zeiten, nämlich Certified Live 1976. Dave Mason hier mit einer tollen Band und einer unglaublichen Live-Version von All Along the Watchtower.

Das beste Finale, das diese Sendung haben kann heute, Dave Mason live im Band All Along the Watchtower. So, wir kommen wieder am kommenden Sonntag, gleich hier Ansgar Langhorst. Viel Spaß mit ihm am Sonntagabend. Ich bin Lutz Hanker, danke fürs Zuhören. Ich wünsche Ihnen noch einen schönen Sonntag und eine gute Woche. Bis nächsten Sonntag.

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1: 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Mai. 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

Das war erstaunlicherweise damals kein besonders großer Hit für Jethro Tull, aber irgendwie ist diese Nummer trotzdem so eine Art Hymne geworden, nicht nur für die Fans der Band, sondern glaube ich auch für ja, die meisten aus der Beatclub-Generation, wenn sie zumindest heute so ein bisschen zurückschauen auf damals Too Old to Rock'n'Roll und Too Young to Die, Jethro Tull Song und auch gleichnamiges Album, kam vor genau 50 Jahren raus. Deswegen lief es hier im Beatclub heute auf Bremen 1 an diesem 3. Mai. Und noch ein Jubiläum für ein großartiges, eines der besten Live-Rock-Alben der 70er.

und verstärkt vom Saxophon gleich. Alto Reed hat es damals gespielt und wer bei diesem Saxophon keine Gänsehaut bekommt, der sollte vielleicht auch nochmal seinen Puls überprüfen lassen. Bob Seger, eine Silver Bullet Band vor 50 Jahren, Live Bullet und Turn the Page.

Die Älteren unter uns werden sich vielleicht noch an die englische Band The Liverpool Five erinnern. Das waren die ersten, die diese Nummer gerade gehört, I'm Not Your Stepping Stone, aufgenommen haben. Das war Anfang 1966. Veröffentlicht wurde diese Single aber erst im Sommer. Zwischendurch waren die Amerikaner von Paul Revere, The Raiders, ein bisschen schneller und haben ihre Version schon im Mai 1966 als erste veröffentlicht. Und den größten Hit aber mit dieser Nummer, den hatten dann im November 1966 natürlich, und das haben wir gerade gehört hier im Beatlog auf Bremen 1, die Monkees. Und das Erstaunliche war, dass das ja eigentlich die B-Seite war einer anderen großartigen Nummer, nämlich I'm a Believer. Also das gab es damals auch nicht so häufig, dass eine B-Seite auf Platz 1 der Charts kam, beziehungsweise überhaupt ein großer Hit dann wurde. Und dazu passt, dass zum 60-jährigen Jubiläum der Monkees auch jetzt die allererste Zusammenstellung aller Singles, die zwischen 1966 und 70 veröffentlicht wurden, nochmal auf einer tollen Box rausgekommen sind. The A's, The B's and The Monkees, also ein tiefes Eintauchen in die Diskografie dieser großartigen Band, natürlich auch mit neuen Liner Notes und viel Wissenswerten und natürlich vor allem was für Sammler. Ja, apropos Monkees, auch gibt es zum 10-jährigen Jubiläum ihres bislang besten letzten Albums, Good Times, auch eine Wiederveröffentlichung. Und das ist ein spannendes Album, das haben viele gar nicht mitbekommen, dass die Monkees vor 10 Jahren nochmal etwas rausgebracht haben. Und das Titelstück, das hören wir jetzt gleich, das ist damals eine Komposition gewesen von Harry Nilsson. Der hat bei einer Session im Januar 68 das zum ersten Mal komponiert und aufgenommen. Und diese neue Version vereint jetzt quasi posthum die beiden, also den Sänger der Monkees, Mickey Dolenz, und Harry Nilsson von damals als Duett. Das kann man natürlich sich gerne mal geben. Und das ist auf jeden Fall eine Rarität und eine sehr schöne Nummer. Also die Monkees hier mit Harry Nilsson, Good Times.

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1: Mit Lotzanka heute am 3. Mai. Schön, dass ihr da seid. Guten Abend. Und ich darf Sie schon mal ein bisschen neugierig machen auf die große, weite musikalische Welt von Dave Mason, dem Traffic-Mitbegründer, der ja leider vor genau 2 Wochen im Alter von 79 Jahren gestorben ist und zuletzt nach gesundheitlichen Problemen auch eben ja seine laufende Tour abgebrochen hatte. Ihn wollen wir würdigen und erinnern auch nicht nur an seine Musik, sondern auch an eine Platte, an die er sich selber sehr gern und gut erinnert, die ein bisschen sein Leben verändert hat. Man kann sich die Situation gut vorstellen. Er saß, irgendwann muss das gewesen sein, 1967 im Haus von George Harrison in Surrey in England, und der hat ihm die neue Platte der Beatles vorgespielt. Die war damals noch gar nicht veröffentlicht und er war, wie wir alle später auch, vollkommen von den Socken. Und wenn man das dann zum ersten Mal hört mit jemandem, der selber beteiligt war an diesem Album, dann muss das ein besonderes Erlebnis gewesen sein. Sgt. Pepper's Lonely Hearts Club Band.

Ja, ganz toll gemacht, diese Nummer von einem, der auch damals dabei war, natürlich bei Sgt. Peppers, dann war ja schließlich der Schlagzeuger der Beatles, Ringo Starr, ein Mann, der immer noch da ist, wie wir eben hören konnten, denn das war ein ganz neuer Song, Choose Love, von seinem ganz aktuell erschienenen Album Long, Long Roads. Und diese Nummer eben hatte, fand ich auch, so ein bisschen was Beatleskes mit diesem Keyboard, das wie eine Flöte klingen sollte, und dieser Pedal-Steel-Gitarre. Also eine ganz tolle Nummer. Und eine Textzeile darf ich kurz zitieren aus diesem Song, und die passt ja irgendwie auch zu Ringos Leben. The long and winding road is more than a song. Und damit zitiert er natürlich an anderen bekannten Beatles-Songs. Ja, ich habe mir dieses Album von ihm diese Woche ausführlich angehört, und ich muss mich dem Rolling Stone anschließen, der ja geschrieben hat, das beste Album, das je ein 85-Jähriger aufgenommen hat. Long, Long Road, wer hätte das gedacht, von Ringo Starr. Und ich zitiere weiter, es ist beruhigend zu wissen, dass sich in dieser verrückten Welt manche Dinge nie ändern. Ringo Starr bleibt der charmanteste Mensch auf diesem Planeten. Ja, ein tolles Country-Album aufgenommen in Nashville mit T-Bone Burnett, der selber auch über Ringo sagt, es macht unglaublich viel Spaß, für seine Stimme zu schreiben. Er hat eine der bekanntesten Stimmen der Welt, und sie klingt bei jedem Wort, das man schreibt, im Kopf mit. Und dann ist es ganz leicht, wie eine Leitplanke, der man immer folgen kann. Ja, Retro also mit viel frischer Energie und einer tollen Band, tollen Musikern. Und ebenfalls auf diesem neuen Album Long Long Road covert Ringo einen Vintage-Song aus den 50ern, und zwar von Rockabilly-Pionier Carl Perkins. Und das war ja auch einer der großen Helden der Beatles damals. Und diese Nummer, die wir gleich hören, die kannte Ringo bis vor kurzem gar nicht. Aber er sagt selber, er hat Carl Perkins auf eine Art geschrieben, die ich sehr gerne singe. Und insofern schließt sich mit dieser Nummer jetzt auch tatsächlich eben der ganz große Kreis und die gesamte musikalische Reise von Ringo. Denn die ersten beiden Songs, die er je mit den Beatles aufgenommen hat, das waren beides Carl Perkins Songs. Und jetzt sind wir wieder bei ihm gelandet. Ringo Starr hier und I don't see me in your eyes anymore.

Titel ist Programm, hoffentlich jedenfalls. Feeling alright hier sind Sie. Und seid ihr komplett richtig im Radio bei Bremen 1, der Beat Club heute am 3. Mai. Das waren natürlich Traffic und der Klassiker Feeling Alright, geschrieben vom Gitarristen der Band, von Dave Mason, der leider heute vor genau 2 Wochen gestorben ist. Er wurde 79 Jahre alt, wäre jetzt im Mai 80 geworden. In Gardnerville im US-Bundesstaat Nevada hat er das Zeitliche gesegnet. Zuletzt litt er offenbar an gesundheitlichen Problemen nach einer Infektion. Seine laufende Tour hatte er im letzten Sommer abgebrochen und damals erklärt, er wolle nach 60 Jahren Rock'n'Roll den Vorhang schließen. Jetzt ist sein Vorhang runtergegangen. Dave Mason, 2004 ist er in die Rock'n'Roll Hall of Fame aufgenommen worden. Mehrfach hatte er diese Band ja verlassen. Zuerst 1968, nach dem ersten Traffic-Album, auf dem auch viel in All Right drauf war, wurde er quasi rausgeschmissen. In seinen Memoiren hat er das später mal so geschildert, dass Stevie Winwood zu ihm sagte: Ich mag nicht, wie du schreibst, ich mag auch nicht, wie du singst und ich mag nicht, wie du spielst und wir wollen dich auch gar nicht mehr in unserer Band. Ja, also nicht wirklich freundlich, verstehe ich gar nicht. Dave Mason, wirklich ein großartiger Musiker, der dann nach Amerika zog, sich Delaney und Bonnie and Friends anschloss, dort auch durch die USA und Großbritannien tourte, Seite an Seite mit Eric Clapton. Und auf dieser Tour sang er auch den Song, den wir gleich hören, und der wurde zum Herzstück von Alone Together. Das war 1970 sein Debüt als Solokünstler, aufgenommen in Tulsa. Hier ist Dave Mason, Only You Know and I Know.

Toller Song, toller Musiker, wir werden ihn sehr vermissen, Dave Mason, Only You Know and I Know. Und ich muss sagen, ich bin, nachdem ich von seinem Tod gehört und gelesen hatte, nochmal tief eingestiegen so in das, was er solo gemacht hat, und war echt schwer begeistert und auch erstaunt, was da so alles zusammengekommen ist. Ich hatte ehrlich gesagt gar keinen so großen Überblick über seine Solo-Platten. Man lernt ja auch im Alter dazu, und ein bisschen was davon gibt's dann auch noch in der zweiten Stunde des Beatlops. Jetzt zum Schluss der ersten noch ein Klassiker von The Band und The Wait hier an diesem 3. Mai.

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1: Ein Mann mit seiner Fender Stratocaster und die Mähne wirbelt er durch die Luft. Der spielt offenbar live auf der Bühne. Ein ikonisches Cover-Foto, das genau vor 50 Jahren zum ersten Mal zu bewundern war. Auf dem damals 9. Studioalbum von Steve Miller und seiner Band Fly Like an Eagle. Und darum geht's am kommenden Donnerstag in unserer großartigen Reihe die größten Alben aller Zeiten von Bernd Schleselmann. Fly Like an Eagle, Steve Miller, 11.40 Uhr am kommenden Donnerstag und dann noch allerhand Bonusmaterial, natürlich auch musikalisch dann am Abend hier bei uns. Und jetzt quasi schon mal zum Anwärmen einer der Hits auf diesem Album, Take the Money and Run, Steve Miller Band. Ich bin Lutz Anker, wünsche Ihnen weiterhin viel Spaß, schönen Abend.

Ich werde einfach nicht müde, diesen Song zu spielen. Bei jedem Konzert wollen ihn die Leute hören. Und ich entdecke, wie ein guter Jazzmusiker, immer wieder etwas Neues für mich darin. Das hat Sting vor kurzem in einem Fernsehinterview gesagt über diese Police-Nummer, diesen Klassiker Roxanne. Hier im Beatclub auf Bremen 1 habe ich ihn aber nicht deswegen gespielt, sondern wegen dieses legendären Intros, auf dem man ja ganz vorne ja dieses atonale Geräusch kurz hört, dieses Ding. Und dann Stings Lachen. Das, so könnte man meinen, hat die Band so geplant, aber es war ganz und gar nicht so. Es war ein Fehler, es war ein Versehen, es war eine Schusseligkeit von Sting, der beim Studio-Take sich beim Hinsetzen aus Versehen mit seinem Allerwertesten auf das Piano dann draufgepackt hat. Und so entstand dieses atonale Geräusch und dieses Lachen. Und hinterher hat man dann einfach das draufgelassen. Und nicht mehr geändert. Und ich möchte sagen, das ist auch gut so. Ja, und das gilt ja auch für andere Songs mit großen Fehlern oder große Songs mit kleinen Fehlern. Bei der ganzen Studiotechnik kann man ja heutzutage alles rausschneiden und neu mixen. Aber manchmal ist es eben besser, wenn man es einfach so lässt, wie es in dem nun folgenden Fall sogar bösartig geplant war. Es geht um ein Stück von Radiohead aus dem Jahr 1993. Creep, das der damalige Gitarrist der Band Johnny Greenwood ganz und gar nicht mochte. Es war ihm einfach zu ruhig und zu beschaulich. Und dann hat er einfach bei der Aufnahme mit seiner Gitarre ja so ein bisschen randaliert und ein paar heftige Getöne einfach von seiner Gitarre da so reingeknallt. Und das ging dann das ganze Stück über so weiter. Und am Ende fand die Band das aber ganz schick und hat es dann einfach so gelassen. Und irgendwie kann man sich dieses Stück ohne ja diese kleinen Gitarren-Intermezzi von Johnny Greenwood ja auch gar nicht mehr vorstellen. Wir hören uns das Ganze an. Also große Songs mit kleinen Fehlern. Hier sind Radiohead und Creep.

Ein romantischer Rocksong und immer noch eine ziemlich coole Nummer von Jimmy Barnes war das. Too Much Ain't Enough Love von seinem Album Freight Train Heart. 1987 kam das raus, war auch ein großer Erfolg in den amerikanischen Charts und wurde auch in einigen deutschen Radiostationen damals häufiger gespielt. Jimmy Barnes ist letzten Dienstag 70 Jahre alt geworden, einer der Ikonen des australischen Rock und auch als Soloartist sehr erfolgreich. Zuerst damals war er Sänger der Band The Cold Chisel und später dann eben als Solokünstler sehr erfolgreich. Einer der großen australischen Künstler, so neben John Farnham vielleicht zu den größten Namen zählen, die dieses Land hervorgebracht hat oder jedenfalls die australische Rockszene. Und noch ein Geburtstagskind heute im Beatclub auf Bremen 1. Genau heute an diesem Sonntag wird ein Mann 75, den man vielleicht nicht unbedingt in dieser Sendung vermuten würde, der aber, finde ich, unbedingt auch zu unserem Sound unseres Lebens dazugehört, nämlich Christopher Cross. Und dass man vielleicht oft über ihn hinweg sieht, ist auch typisch für ihn, denn er ist ja quasi die Inkarnation des Anti-Stars, so eher sehr sympathisch, aber sehr bescheiden und unprätentiös. Umso erstaunlicher natürlich, dass die beiden ersten Alben Anfang der 80er echt einschlugen und große Erfolge wurden, und er hat sich dann eine treue Fanschar aufgebaut im Laufe der Jahrzehnte und auch eine große Reputation geschaffen in Musikerkreisen. Große Leute wie Don Henley oder Michael McDonald haben sofort zugesagt, wenn Christopher Cross angerufen hat und gefragt hat, könnt ihr nicht beim nächsten Album mitspielen oder vielleicht auch bei der nächsten Tour. Und so waren auch Live-Konzerte von ihm immer ein Erlebnis. Zuletzt war er auch hier in Bremen 2017 im damals noch Musical-Theater, heute Metropol. Auch das war ein toller Abend mit ihm. Und ein paar Jahre vorher, am 2. April 2013, gastierte er mit seiner Band in Paris. Ein Konzert, das mit 9 Kameras damals aufgenommen wurde, in HD gefilmt. Gibt es ein tolles Video, ein tolles DVD und natürlich auch eine Doppel-CD mit der 5-köpfigen Band, ein tolles Konzert. Night in Paris, Christopher Cross. Und daraus jetzt heute an seinem Geburtstag ein wunderschönes Duett, auch ein Stück von unserem allerersten Album, das sonst aber so gut wie nie irgendwo läuft. Deswegen jetzt bei uns im Beat Club Christopher Cross und Kiki Ebsen, Spinning.

0: Das ist Dickie Epson, Queen.
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2: Mit Lozanka und einem Blick auf das musikalische Leben von Dave Mason. Ich habe ja vor einer Stunde schon die Geschichte erzählt, wo er mit George Harrison Sgt. Peppers gehört hat, zu Hause bei George. Und ein weiteres Album, das zu seinen Lieblingsalben gehört und auf dem er auch selber mitgespielt hat, wahrscheinlich auch deswegen. Und das ist das für ihn beste Stones-Album, Beggar's Banquet. Da hat er ein bisschen die Drumparts gemacht und bei dieser Nummer auch das Chennai oder die Chennai gespielt. Ein indisches Blasinstrument. Hören wir jetzt Dave Mason und die Stones, Street Fighting Man.

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Das ist mein Lieblingssexteiler aus diesem heute noch wunderbaren Song von America mit Akustik, Gitarrentexturen und so ein bisschen nervös und mürrisch und trotzdem sehr elegant und harmonisch. Sandman von ihrem Debütalbum America 1972, heute ein Folk-Pop-Klassiker voller Songs, die beweisen, was für einen Einfluss diese Band eben auf ja, Künstler und Bands hatten, die danach kamen, vor allem was die Gesangsharmonien angehen, also Dan Fogelberg, zum Beispiel Crosby, Stills und Nash und nicht zuletzt auch die Eagles. Und das kann man auch heute noch hören, ganz aktuell auf einer wiederveröffentlichten Ausgabe von One of These Nights. Auch wenn das 50-jährige Jubiläum schon letztes Jahr eigentlich war, kommt jetzt so nach und nach immer mal, kommen so kleine Snippets raus, Live-Aufnahmen von einem Konzert aus dem Jahr 75, das bisher nicht veröffentlicht wurde und natürlich auch das gesamte Album nochmal remastered, One of These Nights. Das war ja damals so ein bisschen auch eine Identitätskrise für die Band. Auf der einen Seite wollten sie natürlich ihre Wurzeln bedienen, Amerikaner, Country, Cowboy, Rock, und dann wollten aber einige auch ein bisschen rockiger und dreckiger klingen. Und ja, vielleicht die eleganteste Kulmination dieser Krise war das Stück, was wir jetzt hören. Niemand, wie gesagt, sang Harmonien in den 70ern, so wie es die Eagles taten. Von diesem legendären Album, hier kommen die Eagles und Lion Eyes.

Dave Mason, Stevie Wonder und Leon Russell, alle auf einem Stück drauf. Das konnte ja nur sehr gut werden. The Lonely One war das, Dave Mason von seinem Album It's Like You Never Left. 1973 kam das raus, eines der vielen Dave Mason Album, das man unbedingt einmal im Leben gehört haben muss, wie man überhaupt sein Solo-Schaffen einfach nochmal sich anhören muss, da nochmal eintauchen muss. Es ist wirklich enorm, was der Mann alles gemacht hat. Er sich selber als Forrest Gump der Rockmusik bezeichnet hat, weil er so einen unstillbaren Wandertrieb hatte, immer irgendwo anders hin musste, woanders gespielt hat. Über seine Liebe zu den Beatles und den Stones haben wir ja schon gesprochen, auch sein frühes Schaffen bei Traffic spricht ja für diese Lehr- und Wanderjahre. Er hat mit Cream-Schlagzeuger Ginger Baker gejammt, er hat bei Sessions für George Harrisons All Things Must Pass mitgespielt und er spielte eine 12-seitige Akustikgitarre auch auf Jimi Hendrix All Along the Watchtower und Jimi Hendrix soll angeblich mit dem Gedanken gespielt haben, Dave Mason auch in die Experience mit aufzunehmen. Vor 2 Wochen ist Dave Mason im Alter von 79 Jahren gestorben. Wir erinnern an ihn in dieser Sendung heute am 3. Mai. Dave Mason sagte, ich bin kein Rockstar, ich wollte einfach nur großartige Musik schreiben, Geld verdienen und Spaß haben. Und als ich jünger war, auch Mädchen kennenlernen. So, und als Höhepunkt jetzt eine Live-Platte, die ich nur empfehlen kann, für mich eine der besten Live-Rockplatten aller Zeiten, nämlich Certified Live 1976, Dave Mason hier mit einer tollen Band und einer unglaublichen Live-Version von All Along the Watchtower.

Das beste Finale, das diese Sendung haben kann heute, Dave Mason live von Band All Along the Watchtower. So, wir kommen wieder am kommenden Sonntag, gleich hier Ansgar Langhorst. Viel Spaß mit ihm am Sonntagabend. Ich bin Lutz Hanker, danke fürs Zuhören, wünsche Ihnen noch einen schönen Sonntag und eine gute Woche. Bis nächsten Sonntag.

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1: 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Mai. Ich bin Lutz Hanker, wünsche Ihnen ganz viel Spaß. Schönen Abend.

Das war erstaunlicherweise damals kein besonders großer Hit für Jethro Tull, aber irgendwie ist diese Nummer trotzdem so eine Art Hymne geworden, nicht nur für die Fans der Band, sondern glaube ich auch für ja, die meisten aus der Beatclub-Generation, wenn sie zumindest heute so ein bisschen zurückschauen auf damals Too Old to Rock'n'Roll und Too Young to Die, Jethro Tull Song und auch gleichnamiges Album kam vor genau 50 Jahren raus. Deswegen lief es hier im Beatclub heute auf Bremen 1 an diesem 3. Mai. Und noch ein Jubiläum für ein großartiges, eines der besten Live-Rock-Alben der 70er, mindestens Live Bullet nämlich von Bob Seger und der Silver Bullet Band. Es geht um einen Mann, einen Musiker. Also man ahnt schon, das Ganze hat autobiografische Züge, der über Land fährt, halt immer unterwegs ist von einem Ort zum anderen, von einem Konzert zum anderen und dann denkt er an eine Frau aus der Vergangenheit, die er einfach nicht loslassen kann und die er sehr vermisst und trotzdem weiß er, die Geschichte ist vorbei und er kann sie nicht wieder bekommen. Und dieses Drama wird noch verstärkt vom Saxophon gleich. Alto Reed hat es damals gespielt und wer bei diesem Saxophon keine Gänsehaut bekommt, der sollte vielleicht auch nochmal seinen Puls überprüfen lassen. Bob Seger, eine Silver Bullet Band vor 50 Jahren, Live Bullet und Turn the Page.

Die Älteren unter uns werden sich vielleicht noch an die englische Band The Liverpool Five erinnern. Das waren die ersten, die diese Nummer gerade gehört, I'm Not Your Stepping Stone, aufgenommen haben. Das war Anfang 1966. Veröffentlicht wurde diese Single aber erst im Sommer. Zwischendurch waren die Amerikaner von Paul Revere, The Raiders, ein bisschen schneller und haben ihre Version schon im Mai 1966 als erste veröffentlicht. Und den größten Hit aber mit dieser Nummer, den hatten dann im November 1966 natürlich, und das haben wir gerade gehört hier im Beatlof auf Bremen 1, die Monkees. Und das Erstaunliche war, dass das ja eigentlich die B-Seite war einer anderen großartigen Nummer, nämlich I'm a Believer. Also das gab's damals auch nicht so häufig, dass eine B-Seite auf Platz 1 der Charts kam, beziehungsweise überhaupt ein großer Hit dann wurde. Und dazu passt, dass zum 60-jährigen Jubiläum der Monkees auch jetzt die allererste Zusammenstellung aller Singles, die zwischen 1966 und 70 veröffentlicht wurden, nochmal auf einer tollen Box rausgekommen sind. The Ace, The Bees and The Monkees, also ein tiefes Eintauchen in die Diskografie dieser großartigen Band, natürlich auch mit neuen Liner Notes und viel Wissenswerten und natürlich vor allem was für Sammler. Ja, apropos Monkees, auch gibt es zum 10-jährigen Jubiläum ihres bislang besten letzten Albums Good Times, auch eine Wiederveröffentlichung. Und das ist ein spannendes Album, das haben viele gar nicht mitbekommen, dass die Monkees vor 10 Jahren nochmal etwas rausgebracht haben. Und das Titelstück, das hören wir jetzt gleich, das ist damals eine Komposition gewesen von Harry Nilsson. Der hat bei einer Session im Januar 68 das zum ersten Mal komponiert und aufgenommen. Und diese neue Version vereint jetzt quasi posthum die beiden, also den Sänger der Monkees, Mickey Dolenz, und Harry Nilsson von damals als Duett. Das kann man natürlich sich gerne mal geben. Und das ist auf jeden Fall eine Rarität und eine sehr schöne Nummer. Also die Monkees hier mit Harry Nilsson, Good Times.

genau 2 Wochen im Alter von 79 Jahren gestorben ist und zuletzt nach gesundheitlichen Problemen auch eben ja seine laufende Tour abgebrochen hatte. Ihn wollen wir würdigen und erinnern auch nicht nur an seine Musik, sondern auch an eine Platte, an die er sich selber sehr gerne und gut erinnert, die ein bisschen sein Leben verändert hat. Man kann sich die Situation gut vorstellen. Er saß, irgendwann muss das gewesen sein, 1967 im Haus von George Harrison in Surrey in England und der hat ihm die neue Platte der Beatles vorgespielt. Die war damals noch gar nicht veröffentlicht und er war, wie wir alle später auch, vollkommen von den Socken. Und wenn man das dann zum ersten Mal hört mit jemandem, der selber beteiligt war an diesem Album, dann muss das ein besonderes Erlebnis gewesen sein. Sgt. Pepper's Lonely Hearts Club Band.

Ja, ganz toll gemacht, diese Nummer von einem, der auch damals dabei war, natürlich bei Sgt. Pepper's, dann war ja schließlich der Schlagzeuger der Beatles, Ringo Starr, ein Mann, der immer noch da ist, wie wir eben hören konnten, denn das war ein ganz neuer Song, Choose Love, von seinem ganz aktuell erschienenen Album Long, Long Roads. Und diese Nummer eben hatte, fand ich auch, so ein bisschen was Beatleskes mit diesem Keyboard, das wie eine Flöte klingen sollte und dieser Pedal-Steel-Gitarre. Also eine ganz tolle Nummer. Und eine Textzeile darf ich kurz zitieren aus diesem Song und die passt ja irgendwie auch zu Ringos Leben. The long and winding road is more than a song. Und damit zitiert er natürlich einen anderen bekannten Beatles-Songs. Ja, ich habe mir dieses Album von ihm diese Woche ausführlich angehört und ich muss mich dem Rolling Stone anschließen, der ja geschrieben hat, das beste Album, das je ein 85-Jähriger aufgenommen hat. Long, Long Road. Wer hätte das gedacht? Von Ringo Starr. Und ich zitiere weiter. Es ist beruhigend zu wissen, dass sich in dieser verrückten Welt manche Dinge nie ändern. Ringo Starr bleibt der charmanteste Mensch auf diesem Planeten. Ja, ein tolles Country-Album aufgenommen in Nashville mit T-Bone Burnett, der selber auch über Ringo sagt, es macht unglaublich viel Spaß, für seine Stimme zu schreiben. Er hat eine der bekanntesten Stimmen der Welt und sie klingt bei jedem Wort, das man schreibt, im Kopf mit. Und dann ist es ganz leicht, wie eine Leitplanke, der man immer folgen kann. Ja, Retro also mit viel frischer Energie und einer tollen Band, tollen Musikern. Und ebenfalls auf diesem neuen Album Long Long Road covert Ringo einen Vintage-Song aus den 50ern und zwar von Rockabilly-Pionier Carl Perkins. Und das war ja auch einer der großen Helden der Beatles damals. Und diese Nummer, die wir gleich hören, die kannte Ringo bis vor kurzem gar nicht. Aber er sagt selber, er hat Carl Perkins auf eine Art geschrieben, die ich sehr gerne singe. Und insofern schließt sich mit dieser Nummer jetzt auch tatsächlich eben der ganz große Kreis und die gesamte musikalische Reise von Ringo. Denn die ersten beiden Songs, die er je mit den Beatles aufgenommen hat, das waren beides Carl Perkins Songs. Und jetzt sind wir wieder bei ihm gelandet. Ringo Starr hier und I don't see me in your eyes anymore.

Titel ist Programm, hoffentlich jedenfalls. Feeling alright hier sind Sie. Und seid ihr komplett richtig im Radio bei Bremer 1, der Beat Club heute am 3. Mai. Das waren natürlich Traffic und der Klassiker Feeling Alright, geschrieben vom Gitarristen der Band, von Dave Mason, der leider heute vor genau 2 Wochen gestorben ist. Er wurde 79 Jahre alt, wäre jetzt im Mai 80 geworden. In Gardnerville im US-Bundesstaat Nevada hat er das Zeitliche gesegnet. Zuletzt litt er offenbar an gesundheitlichen Problemen nach einer Infektion. Seine laufende Tour hatte er im letzten Sommer abgebrochen und damals erklärt, er wolle nach 60 Jahren Rock'n'Roll den Vorhang schließen. Jetzt ist sein Vorhang runtergegangen. Dave Mason, 2004 ist er in die Rock'n'Roll Hall of Fame aufgenommen worden. Mehrfach hatte er diese Band ja verlassen. Zuerst 1968, nach dem ersten Traffic-Album, auf dem auch Feeling Alright drauf war, wurde er quasi rausgeschmissen. In seinen Memoiren hat er das später mal so geschildert, dass Stevie Winwood zu ihm sagte: Ich mag nicht, wie du schreibst, ich mag auch nicht, wie du singst und ich mag nicht, wie du spielst und wir wollen dich auch gar nicht mehr in unserer Band. Ja, also nicht wirklich freundlich, verstehe ich gar nicht. Dave Mason, wirklich ein großartiger Musiker, der dann nach Amerika zog, sich Delaney und Bonnie and Friends anschloss, dort auch durch die USA und Großbritannien tourte, Seite an Seite mit Eric Clapton. Und auf dieser Tour sang er auch den Song, den wir gleich hören, und der wurde zum Herzstück von Alone Together. Das war 1970 sein Debüt als Solokünstler, aufgenommen in Tulsa. Hier ist Dave Mason, Only You Know and I Know.

Toller Song, toller Musiker. Wir werden ihn sehr vermissen. Dave Mason, Only You Know and I Know. Und ich muss sagen, ich bin, nachdem ich von seinem Tod gehört und gelesen hatte, nochmal tief eingestiegen so in das, was er solo gemacht hat, und war echt schwer begeistert und auch erstaunt, was da so alles zusammengekommen ist. Ich hatte ehrlich gesagt gar keinen so großen Überblick über seine Solo-Platten. Man lernt ja auch im Alter dazu, und ein bisschen was davon gibt's dann auch noch in der zweiten Stunde des Beatlops. Jetzt zum Schluss der ersten noch ein Klassiker von The Band und The Wait hier an diesem 3. Mai.

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1: Ein Mann mit seiner Fender Stratocaster und die Mähne wirbelt er durch die Luft. Er spielt offenbar live auf der Bühne ein ikonisches Cover-Foto, das genau vor 50 Jahren zum ersten Mal zu bewundern war, auf dem damals 9. Studioalbum von Steve Miller und seiner Band Fly Like an Eagle. Und darum geht's am kommenden Donnerstag in unserer großartigen Reihe die größten Alben aller Zeiten von Bernd Schleselmann. Fly Like an Eagle, Steve Miller, 11.40 Uhr am kommenden Donnerstag und dann noch allerhand Bonusmaterial, natürlich auch musikalisch dann am Abend hier bei uns. Und jetzt quasi schon mal zum Anwärmen einer der Hits auf diesem Album. Take the Money and Run, Steve Miller Band. Ich bin Lutz Anker, wünsche Ihnen weiterhin viel Spaß, schönen Abend.

Ich werde einfach nicht müde, diesen Song zu spielen. Bei jedem Konzert wollen ihn die Leute hören. Und ich entdecke, wie ein guter Jazzmusiker, immer wieder etwas Neues für mich darin. Das hat Sting vor kurzem in einem Fernsehinterview gesagt über diese Police-Nummer, diesen Klassiker Roxanne. Hier im Beatclub auf Bremen 1 habe ich ihn aber nicht deswegen gespielt, sondern wegen dieses legendären Intros, auf dem man ja ganz vorne ja dieses atonale Geräusch kurz hört, dieses Ding und dann Stings Lachen. Das, so könnte man meinen, hat die Band so geplant, aber es war ganz und gar nicht so. Es war ein Fehler, es war ein Versehen, es war eine Schusseligkeit von Sting, der beim Studio-Take sich beim Hinsetzen aus Versehen mit seinem Allerwertesten auf das Piano dann draufgepackt hat. Und so entstand dieses atonale Geräusch und das ist Lachen. Und hinterher hat man dann einfach das draufgelassen und nicht mehr geändert. Und ich möchte sagen, das ist auch gut so. Ja, und das gilt ja auch für andere Songs mit großen Fehlern oder große Songs mit kleinen Fehlern. Bei der ganzen Studiotechnik kann man ja heutzutage alles rausschneiden und neu mixen. Aber manchmal ist es eben besser, wenn man es einfach so lässt, wie es in dem nun folgenden Fall sogar bösartig geplant war. Es geht um ein Stück von Radiohead aus dem Jahr 1993. Creep, das der damalige Gitarrist der Band Johnny Greenwood ganz und gar nicht mochte. Es war ihm einfach zu ruhig und zu beschaulich. Und dann hat er einfach bei der Aufnahme mit seiner Gitarre ja so ein bisschen randaliert und ein paar heftige Getöne einfach von seiner Gitarre da so reingeknallt. Und das ging dann das ganze Stück über so weiter. Und am Ende fand die Band das aber ganz schick und hat es dann einfach so gelassen. Und irgendwie kann man sich dieses Stück ohne ja diese kleinen Gitarren-Intermezzi von Johnny Greenwood ja auch gar nicht mehr vorstellen. Wir hören uns das Ganze an. Also große Songs mit kleinen Fehlern. Hier sind Radiohead und Creep.

Ein romantischer Rocksong und immer noch eine ziemlich coole Nummer von Jimmy Barnes war das. Too Much Ain't Enough Love von seinem Album Freight Train Heart. 1987 kam das raus, war auch ein großer Erfolg in den amerikanischen Charts und wurde auch in einigen deutschen Radiostationen damals häufiger gespielt. Jimmy Barnes ist letzten Dienstag 70 Jahre alt geworden, einer der Ikonen des australischen Rock und auch als Soloartist sehr erfolgreich. Zuerst damals war er Sänger der Band The Cold Chisel und später dann eben als Solokünstler sehr erfolgreich. Einer der großen australischen Künstler, so neben John Farnham vielleicht zu den größten Namen zählen, die dieses Land hervorgebracht hat oder jedenfalls die australische Rockszene. Und noch ein Geburtstagskind heute im Beatclub auf Bremen 1. Genau heute an diesem Sonntag wird ein Mann 75, den man vielleicht nicht unbedingt in dieser Sendung vermuten würde, der aber, finde ich, unbedingt auch zu unserem Sound unseres Lebens dazugehört, nämlich Christopher Cross. Und dass man vielleicht oft über ihn hinweg sieht, ist auch typisch für ihn, denn er ist ja quasi die Inkarnation des Anti-Stars. So eher sehr sympathisch, aber sehr bescheiden und unprätentiös. Umso erstaunlicher natürlich, dass die beiden ersten Alben Anfang der 80er echt einschlugen und große Erfolge wurden. Und er hat sich dann eine treue Fanschar aufgebaut im Laufe der Jahrzehnte und auch eine große Reputation geschaffen in Musikerkreisen. Große Leute wie Don Henley oder Michael McDonald haben sofort zugesagt, wenn Christopher Cross angerufen hat und gefragt hat, könnt ihr nicht beim nächsten Album mitspielen oder vielleicht auch bei der nächsten Tour. Und so waren auch Live-Konzerte von ihm immer ein Erlebnis. Zuletzt war er auch hier in Bremen 2017 im damals noch Musical-Theater, heute Metropol. Auch das war ein toller Abend mit ihm. Und ein paar Jahre vorher, am 2. April 2013, gastierte er mit seiner Band in Paris. Ein Konzert, das mit 9 Kameras damals aufgenommen wurde, in HD gefilmt. Gibt's ein tolles Video, ein tolles DVD und natürlich auch eine Doppel-CD mit der 5-köpfigen Band. Ein tolles Konzert, Night in Paris, Christopher Cross. Und daraus jetzt heute an seinem Geburtstag ein wunderschönes Duett, auch ein Stück von unserem allerersten Album, das sonst aber so gut wie nie irgendwo läuft. Deswegen jetzt bei uns im Beatclub Christopher Cross und Kiki Ebsen, Spinning.

0: Das ist Vicky Epson, cool.
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2: Mit Lozanka und einem Blick auf das musikalische Leben von Dave Mason. Ich habe ja vor einer Stunde schon die Geschichte erzählt, wo er mit George Harrison Sgt. Peppers gehört hat, zu Hause bei George. Und ein weiteres Album, das zu seinen Lieblingsalben gehört und auf dem er auch selber mitgespielt hat, wahrscheinlich auch deswegen. Und das ist das für ihn beste Stones-Album, Beggar's Banquet. Da hat er ein bisschen die Drumparts gemacht und bei dieser Nummer auch das Chennai oder die Chennai gespielt. Ein indisches Blasinstrument. Hören wir jetzt Dave Mason und die Stones, Street Fighting Man.

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Das ist meine Lieblingssexzeile aus diesem heute noch wunderbaren Song von America mit Akustik, Gitarrentexturen und so ein bisschen nervös und mürrisch und trotzdem sehr elegant und harmonisch. Sandman von ihrem Debütalbum America 1972, heute ein Folk-Pop-Klassiker voller Songs, die beweisen, was für einen Einfluss diese Band eben auf Künstler und Bands hatten, die danach kamen, vor allem was die Gesangsharmonien angehen, also Dan Fogelberg zum

Bastard, One of These Nights. Das war ja damals so ein bisschen auch eine Identitätskrise für die Band. Auf der einen Seite wollten sie natürlich ihre Wurzeln bedienen, Amerikaner, Country, Cowboy, Rock, und dann wollten aber einige auch ein bisschen rockiger und dreckiger klingen. Und ja, vielleicht die eleganteste Kulmination dieser Krise war das Stück, was wir jetzt hören. Niemand, wie gesagt, sang Harmonie in den 70ern, so wie es die Eagles taten. Von diesem legendären Album, hier kommen die Eagles und Lion Eyes. 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

Dave Mason, Stevie Wonder und Leon Russell, alle auf einem Stück drauf. Das konnte ja nur sehr gut werden. The Lonely One war das, Dave Mason von seinem Album It's Like You Never Left. 1973 kam das raus, eins der vielen Dave Mason Album, das man unbedingt einmal im Leben gehört haben muss, wie man überhaupt sein Solo-Schaffen einfach nochmal sich anhören muss, da nochmal eintauchen muss. Es ist wirklich enorm, was der Mann alles gemacht hat. Er sich selber als Forrest Gump der Rockmusik bezeichnet hat, weil er so einen unstillbaren Wandertrieb hatte, immer irgendwo anders hin musste, woanders gespielt hat. Über seine Liebe zu den Beatles und den Stones haben wir ja schon gesprochen, auch sein frühes Schaffen bei Traffic spricht ja für diese Lehr- und Wanderjahre. Er hat mit Cream-Schlagzeuger Ginger Baker gejammt, er hat bei Sessions für George Harrisons All Things Must Pass mitgespielt und er spielte eine 12-seitige Akustikgitarre auch auf Jimi Hendrix All Along the Watchtower und Jimi Hendrix soll angeblich mit dem Gedanken gespielt haben, Dave Mason auch in die Experience mit aufzunehmen. Vor 2 Wochen ist Dave Mason im Alter von 79 Jahren gestorben. Wir erinnern an ihn in dieser Sendung heute am 3. Mai. Dave Mason sagte, ich bin kein Rockstar, ich wollte einfach nur großartige Musik schreiben, Geld verdienen und Spaß haben. Und als ich jünger war, auch Mädchen kennenlernen. So, und als Höhepunkt jetzt eine Live-Platte, die ich nur empfehlen kann. Für mich eine der besten Live-Rock-Platten aller Zeiten, nämlich Certified Live 1976. Dave Mason hier mit einer tollen Band und einer unglaublichen Live-Version von All Along the Watchtower.

beste Finale, das diese Sendung haben kann heute, Dave Mason live und Band All Along the Watchtower. So, wir kommen wieder am kommenden Sonntag, gleich hier Ansgar Langhorst. Viel Spaß mit ihm am Sonntagabend. Ich bin Lutz Janker, danke fürs Zuhören. Ich wünsche Ihnen noch einen schönen Sonntag und eine gute Woche. Bis nächsten Sonntag.

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1: 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Mai. Ich bin Lutz Hanker, wünsche Ihnen ganz viel Spaß. Schönen Abend.

Das war erstaunlicherweise damals kein besonders großer Hit für Jethro Tull, aber irgendwie ist diese Nummer trotzdem so eine Art Hymne geworden, nicht nur für die Fans der Band, sondern glaube ich auch für ja, die meisten aus der Beatclub-Generation, wenn sie zumindest heute so ein bisschen zurückschauen auf damals Too Old to Rock'n'Roll und Too Young to Die, Jethro Tull Song und auch gleichnamiges Album, kam vor genau 50 Jahren raus. Deswegen lief es hier im Beatclub heute auf Bremen 1 an diesem 3. Mai. Und noch ein Jubiläum für ein großartiges, eines der besten Live-Rock-Alben der 70er, mindestens Live Bullet nämlich von Bob Seger und der Silver Bullet Band. Es geht um einen Mann, einen Musiker. Also man ahnt schon, das Ganze hat autobiografische Züge, der über Land fährt, halt immer unterwegs ist von einem Ort zum anderen, von einem Konzert zum anderen und dann denkt er an eine Frau aus der Vergangenheit, die er einfach nicht loslassen kann und die er sehr vermisst und trotzdem weiß er, die Geschichte ist vorbei und er kann sie nicht wieder bekommen. Und dieses Drama wird noch verstärkt vom Saxophon gleich, Alto Reed hat es damals gespielt und wer bei diesem Saxophon keine Gänsehaut bekommt, der sollte vielleicht doch nochmal seinen Puls überprüfen lassen. Bob Seger, eine Silver Bullet Band vor 50 Jahren, Live Bullet und Turn the Page.

Die Älteren unter uns werden sich vielleicht noch an die englische Band The Liverpool Five erinnern. Das waren die ersten, die diese Nummer gerade gehört, I'm Not Your Stepping Stone, aufgenommen haben. Das war Anfang 1966. Veröffentlicht wurde diese Single aber erst im Sommer. Zwischendurch waren die Amerikaner von Paul Revere, The Raiders, ein bisschen schneller und haben ihre Version schon im Mai 1966 als erste veröffentlicht. Und den größten Hit aber mit dieser Nummer, den hatten dann im November 1966 natürlich, und das haben wir gerade gehört hier im Beatlove auf Bremen 1, die Monkees. Und das Erstaunliche war, dass das ja eigentlich die B-Seite war einer anderen großartigen Nummer, nämlich I'm a Believer. Also das gab's damals auch nicht so häufig, dass eine B-Seite auf Platz 1 der Charts kam, beziehungsweise überhaupt ein großer Hit dann wurde. Und dazu passt, dass zum 60-jährigen Jubiläum der Monkees auch jetzt die allererste Zusammenstellung aller Singles, die zwischen 1966 und 70 veröffentlicht wurden, nochmal auf einer tollen Box rausgekommen sind. The Ace, The Bees and The Monkees, also ein tiefes Eintauchen in die Diskografie dieser großartigen Band, natürlich auch mit neuen Liner Notes und viel Wissenswerten und natürlich vor allem was für Sammler. Ja, apropos Monkees, auch gibt es zum 10-jährigen Jubiläum ihres bislang besten letzten Albums, Good Times, auch eine Wiederveröffentlichung. Und das ist ein spannendes Album, das haben viele gar nicht mitbekommen, dass die Monkees vor 10 Jahren nochmal etwas rausgebracht haben. Und das Titelstück, das hören wir jetzt gleich, das ist damals eine Komposition gewesen von Harry Nilsson. Der hat bei einer Session im Januar 68 das zum ersten Mal komponiert und aufgenommen. Und diese neue Version vereint jetzt quasi posthum die beiden, also den Sänger der Monkees, Mickey Dolenz, und Harry Nilsson von damals als Duett. Das kann man natürlich sich gerne mal geben. Und das ist auf jeden Fall ja eine Rarität und eine sehr schöne Nummer. Also die Monkees hier mit Harry Nilsson, Good Times.

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1: Mit Lutz Hanka heute am 3. Mai. Schön, dass ihr da seid. Guten Abend. Und ich darf Sie schon mal ein bisschen neugierig machen auf die große, weite musikalische Welt von Dave Mason, dem Traffic-Mitbegründer, der ja leider vor genau 2 Wochen im Alter von 79 Jahren gestorben ist und zuletzt nach gesundheitlichen Problemen auch eben ja seine laufende Tour abgebrochen hatte. Ihn wollen wir würdigen und erinnern auch nicht nur an seine Musik, sondern auch an eine Platte, an die er sich selber sehr gerne und gut erinnert, die ein bisschen sein Leben verändert hat. Man kann sich die Situation gut vorstellen. Er saß, irgendwann muss das gewesen sein, 1967 im Haus von George Harrison in Surrey in England, und der hat ihm die neue Platte der Beatles vorgespielt. Die war damals noch gar nicht veröffentlicht und er war, wie wir alle später auch, vollkommen von den Socken. Und wenn man das dann zum ersten Mal hört mit jemandem, der selber beteiligt war an diesem Album, dann muss das ein besonderes Erlebnis gewesen sein. Sgt. Pepper's Lonely Hearts Club Band.

Ja, ganz toll gemacht, diese Nummer von einem, der auch damals dabei war, natürlich bei Sgt. Pepper's, dann war ja schließlich der Schlagzeuger der Beatles, Ringo Starr, ein Mann, der immer noch da ist, wie wir eben hören konnten, denn das war ein ganz neuer Song, Choose Love von seinem ganz aktuell erschienenen Album Long, Long Roads. Und diese Nummer eben hatte, fand ich auch, so ein bisschen was Beatleskes mit diesem Keyboard, das wie eine Flöte klingen sollte und dieser Pedal-Steel-Gitarre. Also eine ganz tolle Nummer und eine Textzeile darf ich kurz zitieren aus diesem Song und die passt ja irgendwie auch zu Ringos Leben. The long and winding road is more than a song. Und damit zitiert er natürlich einen anderen bekannten Beatles-Songs. Ja, ich habe mir dieses Album von ihm diese Woche ausführlich angehört und ich muss mich dem Rolling Stone anschließen, der ja geschrieben hat, das beste Album, das je ein 85-Jähriger aufgenommen hat. Long, Long Road. Wer hätte das gedacht? Von Ringo Starr. Und ich zitiere weiter. Es ist beruhigend zu wissen, dass sich in dieser verrückten Welt manche Dinge nie ändern. Ringo Starr bleibt der charmanteste Mensch auf diesem Planeten. Ja, ein tolles Country-Album aufgenommen in Nashville mit T-Bone Burnett, der selber auch über Ringo sagt, es macht unglaublich viel Spaß, für seine Stimme zu schreiben. Er hat eine der bekanntesten Stimmen der Welt und sie klingt bei jedem Wort, das man schreibt, im Kopf mit. Und dann ist es ganz leicht, wie eine Leitplanke, der man immer folgen kann. Ja, Retro also mit viel frischer Energie und einer tollen Band, tollen Musikern. Und ebenfalls auf diesem neuen Album Long Long Road covert Ringo einen Vintage-Song aus den 50ern und zwar von Rockabilly-Pionier Carl Perkins. Und das war ja auch einer der großen Helden der Beatles damals. Und diese Nummer, die wir gleich hören, die kannte Ringo bis vor kurzem gar nicht. Aber er sagt selber, er hat Carl Perkins auf eine Art geschrieben, die ich sehr gerne singe. Und insofern schließt sich mit dieser Nummer jetzt auch tatsächlich eben der ganz große Kreis und die gesamte musikalische Reise von Ringo. Denn die ersten beiden Songs, die er je mit den Beatles aufgenommen hat, das waren beides Carl Perkins Songs. Und jetzt sind wir wieder bei ihm gelandet. Ringo Starr hier und I don't see me in your eyes anymore.

Titel ist Programm, hoffentlich jedenfalls. Feeling alright hier sind Sie und seid ihr komplett richtig im Radio bei Bremen 1, der Beat Club heute am 3. Mai. Das waren natürlich Traffic und der Klassiker Feeling alright, geschrieben vom Gitarristen der Band, von Dave Mason, der leider heute vor genau 2 Wochen gestorben ist. Er wurde 79 Jahre alt, wäre jetzt im Mai 80 geworden. In Gardnerville im US-Bundesstaat Nevada hat er das Zeitliche gesegnet. Zuletzt litt er offenbar an gesundheitlichen Problemen nach einer Infektion. Seine laufende Tour hatte er im letzten Sommer abgebrochen und damals erklärt, er wolle nach 60 Jahren Rock'n'Roll den Vorhang schließen. Jetzt ist sein Vorhang runtergegangen. Dave Mason, 2004 ist er in die Rock'n'Roll Hall of Fame aufgenommen worden. Mehrfach hatte er diese Band ja verlassen. Zuerst 1968, nach dem ersten Traffic-Album, auf dem auch viel im All Right drauf war, wurde er quasi rausgeschmissen. In seinen Memoiren hat er das später mal so geschildert, dass Stevie Winwood zu ihm sagte: Ich mag nicht, wie du schreibst, ich mag auch nicht, wie du singst und ich mag nicht, wie du spielst. Und wir wollen dich auch gar nicht mehr in unserer Band. Ja, also nicht wirklich freundlich, verstehe ich gar nicht. Dave Mason, wirklich ein großartiger Musiker, der dann nach Amerika zog, sich Delaney und Bonnie and Friends anschloss, dort auch durch die USA und Großbritannien tourte, Seite an Seite mit Eric Clapton. Und auf dieser Tour sang er auch den Song, den wir gleich hören. Und der wurde zum Herzstück von Alone Together. Das war 1970 sein Debüt als Solokünstler. Aufgenommen in Tulsa. Hier ist Dave Mason, Only You Know and I Know.

Toller Song, toller Musiker, wir werden ihn sehr vermissen, Dave Mason, Only You Know and I Know. Und ich muss sagen, ich bin, nachdem ich von seinem Tod gehört und gelesen hatte, nochmal tief eingestiegen so in das, was er solo gemacht hat, und war echt schwer begeistert und auch erstaunt, was da so alles zusammengekommen ist. Ich hatte ehrlich gesagt gar keinen so großen Überblick über seine Solo-Platten. Man lernt ja auch im Alter dazu, und ein bisschen was davon gibt's dann auch noch in der zweiten Stunde des Beatlops. Jetzt zum Schluss der ersten noch ein Klassiker von The Band und The Wait hier an diesem 3. Mai.

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1: Ein Mann mit seiner Fender Stratocaster und die Mähne wirbelt er durch die Luft. Der spielt offenbar live auf der Bühne. Ein ikonisches Cover-Foto, das genau vor 50 Jahren zum ersten Mal zu bewundern war. Auf dem damals 9. Studioalbum von Steve Miller und seiner Band Fly Like an Eagle. Und darum geht's am kommenden Donnerstag in unserer großartigen Reihe, die größten Alben aller Zeiten von Bernd Schleselmann. Fly Like an Eagle, Steve Miller, 11.40 Uhr am kommenden Donnerstag und dann noch allerhand Bonusmaterial, natürlich auch musikalisch dann am Abend hier bei uns. Und jetzt quasi schon mal zum Anwärmen einer der Hits auf diesem Album, Take the Money and Run, Steve Miller Band. Ich bin Lutz Anker, wünsche Ihnen weiterhin viel Spaß.

Ich werde einfach nicht müde, diesen Song zu spielen. Bei jedem Konzert wollen ihn die Leute hören. Und ich entdecke, wie ein guter Jazzmusiker, immer wieder etwas Neues für mich darin. Das hat Sting vor kurzem in einem Fernsehinterview gesagt über diese Police-Nummer, diesen Klassiker Roxanne. Hier im Beatclub auf Bremen 1 habe ich ihn aber nicht deswegen gespielt, sondern wegen dieses legendären Intros, auf dem man ja ganz vorne ja dieses atonale Geräusch kurz hört, dieses Ding. Und dann Stings Lachen. Das, so könnte man meinen, hat die Band so geplant, aber es war ganz und gar nicht so. Es war ein Fehler, es war ein Versehen, es war eine Schusseligkeit von Sting, der beim Studio-Take sich beim Hinsetzen aus Versehen mit seinem Allerwertesten auf das Piano dann draufgepackt hat. Und so entstand dieses atonale Geräusch und dieses Lachen. Und hinterher hat man dann einfach das draufgelassen. Und nicht mehr geändert. Und ich möchte sagen, das ist auch gut so. Ja, und das gilt ja auch für andere Songs mit großen Fehlern oder große Songs mit kleinen Fehlern. Bei der ganzen Studiotechnik kann man ja heutzutage alles rausschneiden und neu mixen. Aber manchmal ist es eben besser, wenn man es einfach so lässt, wie es in dem nun folgenden Fall sogar bösartig geplant war. Es geht um ein Stück von Radiohead aus dem Jahr 1993. Creep, das der damalige Gitarrist der Band Johnny Greenwood ganz und gar nicht mochte. Es war ihm einfach zu ruhig und zu beschaulich. Und dann hat er einfach bei der Aufnahme mit seiner Gitarre ja so ein bisschen randaliert und ein paar heftige Getöne einfach von seiner Gitarre da so reingeknallt. Und das ging dann das ganze Stück über so weiter. Und am Ende fand die Band das aber ganz schick und hat es dann einfach so gelassen. Und irgendwie kann man sich dieses Stück ohne ja diese kleinen Gitarren-Intermezzi von Johnny Greenwood ja auch gar nicht mehr vorstellen. Wir hören uns das Ganze an. Also große Songs mit kleinen Fehlern. Hier sind Radiohead und Creep. Musik.

Ein romantischer Rocksong und immer noch eine ziemlich coole Nummer von Jimmy Barnes war das. Too Much Ain't Enough Love von seinem Album Freight Train Heart. 1987 kam das raus, war auch ein großer Erfolg in den amerikanischen Charts und wurde auch in einigen deutschen Radiostationen damals häufiger gespielt. Jimmy Barnes ist letzten Dienstag 70 Jahre alt geworden, einer der Ikonen des australischen Rock und auch als Soloartist sehr erfolgreich. Zuerst damals war er Sänger der Band The Cold Chisel und später dann eben als Solokünstler sehr erfolgreich. Einer der großen australischen Künstler, so neben John Farnham vielleicht zu den größten Namen zählen, die dieses Land hervorgebracht hat oder jedenfalls die australische Rockszene. Und noch ein Geburtstagskind heute im Beatclub auf Bremen 1. Genau heute an diesem Sonntag wird ein Mann 75, den man vielleicht nicht unbedingt in dieser Sendung vermuten würde, der aber, finde ich, unbedingt auch zu unserem Sound unseres Lebens dazugehört, nämlich Christopher Cross. Und dass man vielleicht oft über ihn hinweg sieht, ist auch typisch für ihn, denn er ist ja quasi die Inkarnation des Anti-Stars. So eher sehr sympathisch, aber sehr bescheiden und unprätentiös. Umso erstaunlicher natürlich, dass die beiden ersten Alben Anfang der 80er echt einschlugen und große Erfolge wurden. Und er hat sich dann eine treue Fanschar aufgebaut im Laufe der Jahrzehnte und auch eine große Reputation geschaffen in Musikerkreisen. Große Leute wie Don Henley oder Michael McDonald haben sofort zugesagt, wenn Christopher Cross angerufen hat und gefragt hat, könnt ihr nicht beim nächsten Album mitspielen oder vielleicht auch bei der nächsten Tour. Und so waren auch Live-Konzerte von ihm immer ein Erlebnis. Zuletzt war er auch hier in Bremen 2017 im damals noch Musical-Theater, heute Metropol. Auch das war ein toller Abend mit ihm. Und ein paar Jahre vorher, am 2. April 2013, gastierte er mit seiner Band in Paris. Ein Konzert, das mit 9 Kameras damals aufgenommen wurde, in HD gefilmt. Gibt's ein tolles Video, ein tolles DVD und natürlich auch eine Doppel-CD mit der 5-köpfigen Band, ein tolles Konzert. Night in Paris, Christopher Cross. Und daraus jetzt heute an seinem Geburtstag ein wunderschönes Duett, auch ein Stück von unserem allerersten Album, das sonst aber so gut wie nie irgendwo läuft. Deswegen jetzt bei uns im Beatclub Christopher Cross und Kiki Ebsen, Spinning.

0: Just Vicky Epson, please.
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2: Mit Lozanka und einem Blick auf das musikalische Leben von Dave Mason. Ich habe ja vor einer Stunde schon die Geschichte erzählt, wo er mit George Harrison Sgt. Pepper's gehört hat, zu Hause bei George. Und ein weiteres Album, das zu seinen Lieblingsalben gehört und auf dem er auch selber mitgespielt hat, wahrscheinlich auch deswegen. Und das ist das für ihn beste Stones-Album, Beggar's Banquet. Da hat er ein bisschen die Drumparts gemacht und bei dieser Nummer auch das Chennai oder die Chennai gespielt. Ein indisches Blasinstrument hören wir jetzt. Dave Mason und die Stones, Street Fighting Man.

We ain't had no time to drink that beer. Das ist meine Lieblingssexzeile aus diesem heute noch wunderbaren Song von America mit Akustik, Gitarrentexturen und so ein bisschen nervös und mürrisch und trotzdem sehr elegant und harmonisch. Sandman von ihrem Debütalbum America 1972, heute ein Folk-Pop-Klassiker voller Songs, die beweisen, was für einen Einfluss diese Band eben auf ja, Künstler und Bands hatten, die danach kamen, vor allem was die Gesangsharmonien angehen, also Dan Fogelberg, zum Beispiel Crosby, Stills und Nash und nicht zuletzt auch die Eagles. Und das kann man auch heute noch hören, ganz aktuell auf einer wiederveröffentlichten Ausgabe von One of These Nights. Auch wenn das 50-jährige Jubiläum schon letztes Jahr eigentlich war, kommt jetzt so nach und nach immer mal, kommen so kleine Snippets raus, Live-Aufnahmen von einem Konzert aus dem Jahr 75, das bisher nicht veröffentlicht wurde und natürlich auch das gesamte Album nochmal remastered, One of These Nights. Das war ja damals so ein bisschen auch eine Identitätskrise für die Band. Auf der einen Seite wollten sie natürlich ihre Wurzeln bedienen, Amerikaner, Country, Cowboy, Rock, und dann wollten aber einige auch ein bisschen rockiger und dreckiger klingen. Und ja, vielleicht die eleganteste Kulmination dieser Krise war das Stück, was wir jetzt hören. Niemand, wie gesagt, sang Harmonien in den 70ern, so wie es die Eagles taten. Von diesem legendären Album, hier kommen die Eagles und Lion Eyes.

Dave Mason, Stevie Wonder und Leon Russell, alle auf einem Stück drauf. Das konnte ja nur sehr gut werden. The Lonely One war das Dave Mason von seinem Album It's Like You Never Left. 1973 kam das raus, eines der vielen Dave Mason-Album, das man unbedingt einmal im Leben gehört haben muss, wie man überhaupt sein Solo-Schaffen einfach nochmal sich anhören muss, da nochmal eintauchen muss. Es ist wirklich enorm, was der Mann alles gemacht hat. Er sich selber als Forrest Gump der Rockmusik bezeichnet hat, weil er so einen unstillbaren Wandertrieb hatte, immer irgendwo anders hin musste, woanders gespielt hat. Über seine Liebe zu den Beatles und den Stones haben wir ja schon gesprochen, auch sein frühes Schaffen bei Traffic spricht ja für diese Lehr- und Wanderjahre. Er hat mit Cream-Schlagzeuger Ginger Baker gejammt, er hat bei Sessions für George Harrisons All Things Must Pass mitgespielt und er spielte eine 12-seitige Akustikgitarre auch auf Jimi Hendrix All Along the Watchtower und Jimi Hendrix soll angeblich mit dem Gedanken gespielt haben, Dave Mason auch in die Experience mit aufzunehmen. Vor 2 Wochen ist Dave Mason im Alter von 79 Jahren gestorben. Wir erinnern an ihn in dieser Sendung heute am 3. Mai. Dave Mason sagte, ich bin kein Rockstar, ich wollte einfach nur großartige Musik schreiben, Geld verdienen und Spaß haben. Und als ich jünger war, auch Mädchen kennenlernen. So, und als Höhepunkt jetzt eine Live-Platte, die ich nur empfehlen kann. Für mich eine der besten Live-Rock-Platten aller Zeiten, nämlich Certified Live 1976. Dave Mason hier mit einer tollen Band und einer unglaublichen Live-Version von All Along the Watchtower.

We ain't had no time to drink that beer. Das ist mein Lieblingssexteiler aus diesem heute noch wunderbaren Song von America mit Akustik, Gitarrentexturen und so ein bisschen nervös und mürrisch und trotzdem sehr elegant und harmonisch. Sandman von ihrem Debütalbum America 1972, heute ein Folk-Pop-Klassiker voller Songs, die beweisen, was für einen Einfluss diese Band eben auf ja, Künstler und Bands hatten, die danach kamen, vor allem was die Gesangsharmonien angehen, also Dan Fogelberg, zum Beispiel Crosby, Stills und Nash und nicht zuletzt auch die Eagles. Und das kann man auch heute noch hören, ganz aktuell auf einer wiederveröffentlichten Ausgabe von One of These Nights. Auch wenn das 50-jährige Jubiläum schon letztes Jahr eigentlich war, kommt jetzt so nach und nach immer mal, kommen so kleine Snippets raus, Live-Aufnahmen von einem Konzert aus dem Jahr 75, das bisher nicht veröffentlicht wurde und natürlich auch das gesamte Album nochmal remastered, One of These Nights. Das war ja damals so ein bisschen auch eine Identitätskrise für die Band. Auf der einen Seite wollten sie natürlich ihre Wurzeln bedienen, Amerikaner, Country, Cowboy, Rock, und dann wollten aber einige auch ein bisschen rockiger und dreckiger klingen. Und ja, vielleicht die eleganteste Kulmination dieser Krise war das Stück, was wir jetzt hören. Niemand, wie gesagt, sang Harmonien in den 70ern, so wie es die Eagles taten. Von diesem legendären Album, hier kommen die Eagles und Lion Eyes.

Dave Mason, Stevie Wonder und Leon Russell, alle auf einem Stück drauf. Das konnte ja nur sehr gut werden. The Lonely One war das, Dave Mason von seinem Album It's Like You Never Left. 1973 kam das raus, eines der vielen Dave Mason Album, das man unbedingt einmal im Leben gehört haben muss, wie man überhaupt sein Solo-Schaffen einfach nochmal sich anhören muss, da nochmal eintauchen muss. Es ist wirklich enorm, was der Mann alles gemacht hat. Er sich selber als Forrest Gump der Rockmusik bezeichnet hat, weil er so einen unstillbaren Wandertrieb hatte, immer irgendwo anders hin musste, woanders gespielt hat. Über seine Liebe zu den Beatles und den Stones haben wir ja schon gesprochen, auch sein frühes Schaffen bei Traffic spricht ja für diese Lehr- und Wanderjahre. Er hat mit Cream-Schlagzeuger Ginger Baker gejammt, er hat bei Sessions für George Harrisons All Things Must Pass mitgespielt und er spielte eine 12-seitige Akustikgitarre auch auf Jimi Hendrix All Along the Watchtower und Jimi Hendrix soll angeblich mit dem Gedanken gespielt haben, Dave Mason auch in die Experience mit aufzunehmen. Vor 2 Wochen ist Dave Mason im Alter von 79 Jahren gestorben. Wir erinnern an ihn in dieser Sendung heute am 3. Mai. Dave Mason sagte, ich bin kein Rockstar, ich wollte einfach nur großartige Musik schreiben, Geld verdienen und Spaß haben. Und als ich jünger war, auch Mädchen kennenlernen. So, und als Höhepunkt jetzt eine Live-Platte, die ich nur empfehlen kann, für mich eine der besten Live-Rock-Platten aller Zeiten, nämlich Certified Live 1976. Dave Mason hier mit einer tollen Band und einer unglaublichen Live-Version von All Along the Watchtower.

Das beste Finale, das diese Sendung haben kann heute, Dave Mason live von Band All Along the Watchtower. So, wir kommen wieder am kommenden Sonntag, gleich hier Ansgar Langhorst. Viel Spaß mit ihm am Sonntagabend. Ich bin Lutz Hanker, danke fürs Zuhören. Ich wünsche Ihnen noch einen schönen Sonntag und eine gute Woche. Bis nächsten Sonntag.

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1: Ja, nicht irgendeiner. 25 Jahre Bremen 1 haben wir ja in dieser Woche kräftig mit Ihnen gefeiert, am Donnerstag, um ganz genau zu sein. Und das heißt natürlich auch 25 Jahre Beat Club wieder im Radio. Die älteste Marke, die wir haben, wurde von den Verantwortlichen vor einem Vierteljahrhundert mit dem Sendestart von Bremen 1 wieder ins Radio gehievt. Eine großartige Idee, und seitdem senden wir wieder, zuerst mit Uschi natürlich, samstags mittags, und seit 2013 dann mit Bernd und mir, und das seit ein paar Jahren ja am Sonntagabend, ein mittlerweile vertrauter Sendeplatz. Und eine gute Gelegenheit Ihnen allen, die uns über all die Jahre die Treue gehalten haben und immer wieder unterstützt und angefeuert haben, ganz herzlich zu danken, dass Sie ja bis heute immer noch den Beat Club einschalten. Und es lohnt sich auch an diesem 3. Mai. Ich bin Lutz Hanker, wünsche Ihnen ganz viel Spaß. Schönen Abend.

Das war erstaunlicherweise damals kein besonders großer Hit für Jethro Tull, aber irgendwie ist diese Nummer trotzdem so eine Art Hymne geworden, nicht nur für die Fans der Band, sondern glaube ich auch für ja die meisten aus der Beatclub-Generation, wenn sie zumindest heute so ein bisschen zurückschauen auf damals Too Old to Rock'n'Roll und Too Young to Die, Jethro Tull Song und auch gleichnamiges Album kam vor genau 50 Jahren raus. Deswegen lief es hier im Beatclub heute auf Bremen 1 an diesem 3. Mai. Und noch ein Jubiläum für ein großartiges, eines der besten Live-Rock-Alben der 70er, mindestens Live Bullet, nämlich von Bob Seger und der Silver Bullet Band. Es geht um einen Mann, einen Musiker. Also man ahnt schon, das Ganze hat autobiografische Züge, der über Land fährt, halt immer unterwegs ist von einem Ort zum anderen, von einem Konzert zum anderen und dann denkt er an eine Frau aus der Vergangenheit, die er einfach nicht loslassen kann und die er sehr vermisst und trotzdem weiß er, die Geschichte ist vorbei und er kann sie nicht wieder bekommen. Und dieses Drama wird noch verstärkt vom Saxophon gleich. Alto Reed hat es damals gespielt und wer bei diesem Saxophon keine Gänsehaut bekommt, der sollte vielleicht auch nochmal seinen Puls überprüfen lassen. Bob Seger, eine Silver Bullet Band vor 50 Jahren, Live Bullet und Turn the Page.

Die Älteren unter uns werden sich vielleicht noch an die englische Band The Liverpool Five erinnern. Das waren die ersten, die diese Nummer gerade gehört, I'm Not Your Stepping Stone, aufgenommen haben. Das war Anfang 1966. Veröffentlicht wurde diese Single aber erst im Sommer. Zwischendurch waren die Amerikaner von Paul Revere, The Raiders, ein bisschen schneller und haben ihre Version schon im Mai 1966 als erste veröffentlicht. Und den größten Hit aber mit dieser Nummer, den hatten dann im November 66 natürlich, und das haben wir gerade gehört hier im Beatlove auf Bremen 1, die Monkees. Und das Erstaunliche war, dass das ja eigentlich die B-Seite war einer anderen großartigen Nummer, nämlich I'm a Believer. Also das gab es damals auch nicht so häufig, dass eine B-Seite auf Platz 1 der Charts kam, beziehungsweise überhaupt ein großer Hit dann wurde. Und dazu passt, dass zum 60-jährigen Jubiläum der Monkees auch jetzt die allererste Zusammenstellung aller Singles, die zwischen 1966 und 70 veröffentlicht wurden, nochmal auf einer tollen Box rausgekommen sind. The A's, The B's and The Monkees, also ein tiefes Eintauchen in die Diskografie dieser großartigen Band, natürlich auch mit neuen Liner Notes und viel Wissenswerten und natürlich vor allem was für Sammler. Ja, apropos Monkees, auch gibt es zum 10-jährigen Jubiläum ihres bislang besten letzten Albums, Good Times, auch eine Wiederveröffentlichung. Und das ist ein spannendes Album, das haben viele gar nicht mitbekommen, dass die Monkees vor 10 Jahren nochmal etwas rausgebracht haben. Und das Titelstück, das hören wir jetzt gleich, das ist damals eine Komposition gewesen von Harry Nilsson. Der hat bei einer Session im Januar 68 das zum ersten Mal komponiert und aufgenommen. Und diese neue Version vereint jetzt quasi posthum die beiden, also den Sänger der Monkees, Mickey Dolenz, und Harry Nilsson von damals als Duett. Das kann man natürlich sich gerne mal geben. Und das ist auf jeden Fall eine Rarität und eine sehr schöne Nummer. Also die Monkees hier mit Harry Nilsson, Good Times.

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1: Mit Lutz Hanka heute am 3. Mai. Schön, dass ihr da seid. Guten Abend. Und ich darf Sie schon mal ein bisschen neugierig machen auf die große, weite musikalische Welt von Dave Mason, dem Traffic-Mitbegründer, der ja leider vor genau 2 Wochen im Alter von 79 Jahren gestorben ist und zuletzt nach gesundheitlichen Problemen auch eben ja seine laufende Tour abgebrochen hatte. Ihn wollen wir würdigen und erinnern auch nicht nur an seine Musik, sondern auch an eine Platte, an die er sich selber sehr gern und gut erinnert, die ein bisschen sein Leben verändert hat. Man kann sich die Situation gut vorstellen. Er saß, irgendwann muss das gewesen sein, 1967 im Haus von George Harrison in Surrey in England, und der hat ihm die neue Platte der Beatles vorgespielt. Die war damals noch gar nicht veröffentlicht und er war, wie wir alle später auch, vollkommen von den Socken. Und wenn man das dann zum ersten Mal hört mit jemandem, der selber beteiligt war an diesem Album, dann muss das ein besonderes Erlebnis gewesen sein. Sgt. Pepper's Lonely Hearts Club Band.

Ja, ganz toll gemacht, diese Nummer von einem, der auch damals dabei war, natürlich bei Sgt. Peppers, dann war er schließlich der Schlagzeuger der Beatles, Ringo Starr, ein Mann, der immer noch da ist, wie wir eben hören konnten, denn das war ein ganz neuer Song, Choose Love von seinem ganz aktuell erschienenen Album Long, Long Roads. Und diese Nummer eben hatte, fand ich auch, so ein bisschen was Beatleskes mit diesem Keyboard, das wie eine Flöte klingen sollte und dieser Pedal-Steel-Gitarre. Also eine ganz tolle Nummer. Und eine Textzeile darf ich kurz zitieren aus diesem Song. Die passt ja irgendwie auch zu Ringos Leben. The long and winding road is more than a song. Und damit zitiert er natürlich an anderen bekannten Beatles-Songs. Ja, ich habe mir dieses Album von ihm diese Woche ausführlich angehört und ich muss mich dem Rolling Stone anschließen, der ja geschrieben hat, das beste Album, das je ein 85-Jähriger aufgenommen hat. Long, Long Road. Wer hätte das gedacht? Von Ringo Starr. Und ich zitiere weiter. Es ist beruhigend zu wissen, dass sich in dieser verrückten Welt manche Dinge nie ändern. Ringo Starr bleibt der charmanteste Mensch auf diesem Planeten. Ja, ein tolles Country-Album aufgenommen in Nashville mit T-Bone Burnett, der selber auch über Ringo sagt, es macht unglaublich viel Spaß, für seine Stimme zu schreiben. Er hat eine der bekanntesten Stimmen der Welt und sie klingt bei jedem Wort, das man schreibt, im Kopf mit. Und dann ist es ganz leicht, wie eine Leitplanke, der man immer folgen kann. Ja, Retro also mit viel frischer Energie und einer tollen Band, tollen Musikern. Und ebenfalls auf diesem neuen Album Long Long Road covert Ringo einen Vintage-Song aus den 50ern und zwar von Rockabilly-Pionier Carl Perkins. Und das war ja auch einer der großen Helden der Beatles damals. Und diese Nummer, die wir gleich hören, die kannte Ringo bis vor kurzem gar nicht. Aber er sagt selber, er hat Carl Perkins auf eine Art geschrieben, die ich sehr gerne singe. Und insofern schließt sich mit dieser Nummer jetzt auch tatsächlich eben der ganz große Kreis und die gesamte musikalische Reise von Ringo. Denn die ersten beiden Songs, die er je mit den Beatles aufgenommen hat, das waren beides Carl Perkins Songs. Und jetzt sind wir wieder bei ihm gelandet. Ringo Starr hier und I don't see me in your eyes anymore.

Titel ist Programm, hoffentlich jedenfalls. Feeling alright hier sind Sie. Und seid ihr komplett richtig im Radio bei Bremen 1, der Beat Club heute am 3. Mai. Das waren natürlich Traffic und der Klassiker Feeling All Right, geschrieben vom Gitarristen der Band, von Dave Mason, der leider heute vor genau 2 Wochen gestorben ist. Er wurde 79 Jahre alt, wäre jetzt im Mai 80 geworden. In Gardnerville im US-Bundesstaat Nevada hat er das Zeitliche gesegnet.

Zuletzt litt er offenbar an gesundheitlichen Problemen nach einer Infektion. Seine laufende Tour hatte er im letzten Sommer abgebrochen und damals erklärt, er wolle nach 60 Jahren Rock'n'Roll den Vorhang schließen. Jetzt ist sein Vorhang runtergegangen. Dave Mason, 2004 ist er in die Rock'n'Roll Hall of Fame aufgenommen worden. Mehrfach hatte er diese Band ja verlassen. Zuerst 1968, nach dem ersten Traffic-Album, auf dem auch viel in All Right drauf war, wurde er quasi rausgeschmissen. In seinen Memoiren hat er das später mal so geschildert, dass Stevie Winwood zu ihm sagte: Ich mag nicht, wie du schreibst, ich mag auch nicht, wie du singst und ich mag nicht, wie du spielst und wir wollen dich auch gar nicht mehr in unserer Band. Ja, also nicht wirklich freundlich, verstehe ich gar nicht. Dave Mason, wirklich ein großartiger Musiker, der dann nach Amerika zog, sich Delaney und Bonnie and Friends anschloss, dort auch durch die USA und Großbritannien tourte, Seite an Seite mit Eric Clapton. Und auf dieser Tour sang er auch den Song, den wir gleich hören, und der wurde zum Herzstück von Alone Together. Das war 1970 sein Debüt als Solokünstler, aufgenommen in Tulsa. Hier ist Dave Mason, Only You Know and I Know.

Toller Song, toller Musiker. Wir werden ihn sehr vermissen. Dave Mason, Only You Know and I Know. Und ich muss sagen, ich bin, nachdem ich von seinem Tod gehört und gelesen hatte, nochmal tief eingestiegen so in das, was er solo gemacht hat, und war echt schwer begeistert und auch erstaunt, was da so alles zusammengekommen ist. Ich hatte ehrlich gesagt gar keinen so großen Überblick über seine Solo-Platten. Man lernt ja auch im Alter dazu, und ein bisschen was davon gibt's dann auch noch in der zweiten Stunde des Beatlops. Jetzt zum Schluss der ersten noch ein Klassiker von The Band und The Wait hier an diesem 3. Mai.

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1: Ein Mann mit seiner Fender Stratocaster und die Mähne wirbelt er durch die Luft. Er spielt offenbar live auf der Bühne ein ikonisches Cover-Foto, das genau vor 50 Jahren zum ersten Mal zu bewundern war, auf dem damals 9. Studioalbum von Steve Miller und seiner Band Fly Like an Eagle. Und darum geht's am kommenden Donnerstag in unserer großartigen Reihe die größten Alben aller Zeiten von Bernd Schleselmann. Fly Like an Eagle, Steve Miller, 11.40 Uhr am kommenden Donnerstag und dann noch allerhand Bonusmaterial, natürlich auch musikalisch dann am Abend hier bei uns. Und jetzt quasi schon mal zum Anwärmen einer der Hits auf diesem Album. Take the Money and Run, Steve Miller Band. Ich bin Lutz Anker, wünsche Ihnen weiterhin viel Spaß, schönen Abend.

Ich werde einfach nicht müde, diesen Song zu spielen, bei jedem Konzert wollen ihn die Leute hören. Und ich entdecke, wie ein guter Jazzmusiker, immer wieder etwas Neues für mich darin. Das hat Sting vor kurzem in einem Fernsehinterview gesagt über diese Police-Nummer, diesen Klassiker Roxanne. Hier im Beatclub auf Bremen 1 habe ich ihn aber nicht deswegen gespielt, sondern wegen dieses legendären Intros, auf dem man ja ganz vorne ja dieses atonale Geräusch kurz hört, dieses Ding. Und dann Stings Lachen. Das, so könnte man meinen, hat die Band so geplant, aber es war ganz und gar nicht so. Es war ein Fehler, es war ein Versehen, es war eine Schusseligkeit von Sting, der beim Studio-Take sich beim Hinsetzen aus Versehen mit seinem Allerwertesten auf das Piano dann draufgepackt hat. Und so entstand dieses atonale Geräusch und dieses Lachen. Und hinterher hat man dann einfach das draufgelassen. Und nicht mehr geändert. Und ich möchte sagen, das ist auch gut so. Ja, und das gilt ja auch für andere Songs mit großen Fehlern oder große Songs mit kleinen Fehlern. Bei der ganzen Studiotechnik kann man ja heutzutage alles rausschneiden und neu mixen. Aber manchmal ist es eben besser, wenn man es einfach so lässt, wie es in dem nun folgenden Fall sogar bösartig geplant war. Es geht um ein Stück von Radiohead aus dem Jahr 1993. Creep, das der damalige Gitarrist der Band Johnny Greenwood ganz und gar nicht mochte. Es war ihm einfach zu ruhig und zu beschaulich. Und dann hat er einfach bei der Aufnahme mit seiner Gitarre ja so ein bisschen randaliert und ein paar heftige Getöne einfach von seiner Gitarre da so reingeknallt. Und das ging dann das ganze Stück über so weiter. Und am Ende fand die Band das aber ganz schick und hat es dann einfach so gelassen. Und irgendwie kann man sich dieses Stück ohne ja diese kleinen Gitarren-Intermezzi von Johnny Greenwood ja auch gar nicht mehr vorstellen. Wir hören uns das Ganze an. Also große Songs mit kleinen Fehlern. Hier sind Radiohead und Creep.

Ein romantischer Rocksong und immer noch eine ziemlich coole Nummer von Jimmy Barnes war das. Too Much Ain't Enough Love von seinem Album Freight Train Heart. 1987 kam das raus, war auch ein großer Erfolg in den amerikanischen Charts und wurde auch in einigen deutschen Radiostationen damals häufiger gespielt. Jimmy Barnes ist letzten Dienstag 70 Jahre alt geworden, einer der Ikonen des australischen Rock und auch als Soloartist sehr erfolgreich. Zuerst damals war er Sänger der Band The Cold Chisel und später dann eben als Solokünstler sehr erfolgreich. Einer der großen australischen Künstler, so neben John Farnham vielleicht zu den größten Namen zählen, die dieses Land hervorgebracht hat oder jedenfalls die australische Rockszene. Und noch ein Geburtstagskind heute im Beatclub auf Bremen 1. Genau heute an diesem Sonntag wird ein Mann 75, den man vielleicht nicht unbedingt in dieser Sendung vermuten würde, der aber, finde ich, unbedingt auch zu unserem Sound unseres Lebens dazugehört, nämlich Christopher Cross. Und dass man vielleicht oft über ihn hinweg sieht, ist auch typisch für ihn, denn er ist ja quasi die Inkarnation des Anti-Stars, so eher sehr sympathisch, aber sehr bescheiden und unprätentiös. Umso erstaunlicher natürlich, dass die beiden ersten Alben Anfang der 80er echt einschlugen und große Erfolge wurden. Und er hat sich dann eine treue Fanschar aufgebaut im Laufe der Jahrzehnte und auch eine große Reputation geschaffen in Musikerkreisen. Große Leute wie Don Henley oder Michael McDonald haben sofort zugesagt, wenn Christopher Cross angerufen hat und gefragt hat, könnt ihr nicht beim nächsten Album mitspielen oder vielleicht auch bei der nächsten Tour. Und so waren auch Live-Konzerte von ihm immer ein Erlebnis. Zuletzt war er auch hier in Bremen 2017 im damals noch Musical-Theater, heute Metropol. Auch das war ein toller Abend mit ihm. Und ein paar Jahre vorher, am 2. April 2013, gastierte er mit seiner Band in Paris. Ein Konzert, das mit 9 Kameras damals aufgenommen wurde, in HD gefilmt. Gibt es ein tolles Video, ein tolles DVD und natürlich auch eine Doppel-CD mit der 5-köpfigen Band, ein tolles Konzert. Night in Paris, Christopher Cross. Und daraus jetzt heute an seinem Geburtstag ein wunderschönes Duett, auch ein Stück von seinem allerersten Album, das sonst aber so gut wie nie irgendwo läuft. Deswegen jetzt bei uns im Beat Club Christopher Cross und Kiki Ebsen, Spinning.

0: Com Sticky Epson, foi.
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2: Mit Lozanka und einem Blick auf das musikalische Leben von Dave Mason. Ich habe ja vor einer Stunde schon die Geschichte erzählt, wo er mit George Harrison Sgt. Peppers gehört hat, zu Hause bei George. Und ein weiteres Album, das zu seinen Lieblingsalben gehört und auf dem er auch selber mitgespielt hat, wahrscheinlich auch deswegen. Und das ist das für ihn beste Stones-Album, Beggar's Banquet. Da hat er ein bisschen die Drum-Parts gemacht und bei dieser Nummer auch das Chennai oder die Chennai gespielt. Ein indisches Blasinstrument. Hören wir jetzt Dave Mason und die Stones, Street Fighting Man.

We ain't had no time to drink that beer. Das ist meine Lieblingssexzeile aus diesem heute noch wunderbaren Song von America mit Akustik, Gitarrentexturen und so ein bisschen nervös und mürrisch und trotzdem sehr elegant und harmonisch. Sandman von ihrem Debütalbum America 1972, heute ein Folk-Pop-Klassiker voller Songs, die beweisen, was für einen Einfluss diese Band eben auf ja, Künstler und Bands hatten, die danach kamen, vor allem was die Gesangsharmonien angehen, also Dan Fogelberg, zum Beispiel Crosby, Stills und Nash und nicht zuletzt auch die Eagles. Und das kann man auch heute noch hören, ganz aktuell auf einer wiederveröffentlichten Ausgabe von One of These Nights. Auch wenn das 50-jährige Jubiläum schon letztes Jahr eigentlich war, kommt jetzt so nach und nach immer mal, kommen so kleine Snippets raus, Live-Aufnahmen von einem Konzert aus dem Jahr 75, das bisher nicht veröffentlicht wurde und natürlich auch das gesamte Album nochmal remastered, One of These Nights. Das war ja damals so ein bisschen auch eine Identitätskrise für die Band. Auf der einen Seite wollten sie natürlich ihre Wurzeln bedienen, Amerikaner, Country, Cowboy, Rock, und dann wollten aber einige auch ein bisschen rockiger und dreckiger klingen. Und ja, vielleicht die eleganteste Kulmination dieser Krise war das Stück, was wir jetzt hören. Niemand, wie gesagt, sang Harmonien in den 70ern, so wie es die Eagles taten. Von diesem legendären Album, hier kommen die Eagles und Lion Eyes.

Dave Mason, Stevie Wonder und Leon Russell alle auf einem Stück drauf. Das konnte ja nur sehr gut werden. The Lonely One war das Dave Mason von seinem Album It's Like You Never Left. 1973 kam das raus, eines der vielen Dave Mason Album, das man unbedingt einmal im Leben gehört haben muss, wie man überhaupt sein Solo-Schaffen einfach nochmal sich anhören muss, da nochmal eintauchen muss. Es ist wirklich enorm, was der Mann alles gemacht hat. Er sich selber als Forrest Gump der Rockmusik bezeichnet hat, weil er so einen unstillbaren Wandertrieb hatte, immer irgendwo anders hin musste, woanders gespielt hat. Über seine Liebe zu den Beatles und den Stones haben wir ja schon gesprochen, auch sein frühes Schaffen bei Traffic spricht ja für diese Lehr- und Wanderjahre. Er hat mit Cream-Schlagzeuger Ginger Baker gejammt. Er hat bei Sessions für George Harrison's All Things Must Pass mitgespielt. Und er spielte eine 12-seitige Akustikgitarre auch auf Jimi Hendrix All Along the Watchtower. Und Jimi Hendrix soll angeblich mit dem Gedanken gespielt haben, Dave Mason auch in die Experience mit aufzunehmen. Vor 2 Wochen ist Dave Mason im Alter von 79 Jahren gestorben. Wir erinnern an ihn in dieser Sendung heute am 3. Mai. Dave Mason sagte, ich bin kein Rockstar, ich wollte einfach nur großartige Musik schreiben, Geld verdienen und Spaß haben. Und als ich jünger war, auch Mädchen kennenlernen. So, und als Höhepunkt jetzt eine Live-Platte, die ich nur empfehlen kann, für mich eine der besten Live-Rock-Platten aller Zeiten, nämlich Certified Live 1976, Dave Mason hier mit einer tollen Band.

Das beste Finale, das diese Sendung haben kann heute, Dave Mason live on Band All Along the Watchtower. So, wir kommen wieder am kommenden Sonntag, gleich hier Ansgar Langhorst. Viel Spaß mit ihm am Sonntagabend. Ich bin Lutz Hanker, danke fürs Zuhören. Ich wünsche noch einen schönen Sonntag und eine gute Woche. Bis nächsten Sonntag.

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1: Ja, nicht irgendeiner. 25 Jahre Bremen 1 haben wir ja in dieser Woche kräftig mit Ihnen gefeiert, am Donnerstag, um ganz genau zu sein. Und das heißt natürlich auch 25 Jahre Beat Club wieder im Radio. Die älteste Marke, die wir haben, wurde von den Verantwortlichen vor einem Vierteljahrhundert mit dem Sendestart von Bremen 1 wieder ins Radio gehievt. Eine großartige Idee, und seitdem senden wir wieder, zuerst mit Uschi natürlich, samstags mittags, und seit 2013 dann mit Bernd und mir, und das seit ein paar Jahren ja am Sonntagabend, ein mittlerweile vertrauter Sendeplatz. Und eine gute Gelegenheit Ihnen allen, die uns über all die Jahre die Treue gehalten haben und immer wieder unterstützt und angefeuert haben, ganz herzlich zu danken, dass Sie ja bis heute immer noch den Beat Club einschalten. Und es lohnt sich auch an diesem 3. Mai. Ich bin Lutz Hanker, wünsche Ihnen ganz viel Spaß. Schönen Abend.

Das war erstaunlicherweise damals kein besonders großer Hit für Jethro Tull, aber irgendwie ist diese Nummer trotzdem so eine Art Hymne geworden, nicht nur für die Fans der Band, sondern glaube ich auch für ja, die meisten aus der Beatclub-Generation, wenn sie zumindest heute so ein bisschen zurückschauen auf damals Too Old to Rock'n'Roll und Too Young to Die, Jethro Tull Song und auch gleichnamiges Album kam vor genau 50 Jahren raus. Deswegen lief es hier im Beatclub heute auf Bremen 1 an diesem 3. Mai. Und noch ein Jubiläum für ein großartiges, eines der besten Live-Rock-Alben der 70er, mindestens Live Bullet nämlich von Bob Seger und der Silver Bullet Band. Es geht um einen Mann, einen Musiker. Also man ahnt schon, das Ganze hat autobiografische Züge, der über Land fährt, halt immer unterwegs ist von einem Ort zum anderen, von einem Konzert zum anderen und dann denkt er an eine Frau aus der Vergangenheit, die er einfach nicht loslassen kann und die er sehr vermisst und trotzdem weiß er, die Geschichte ist vorbei und er kann sie nicht wieder bekommen. Und dieses Drama wird noch verstärkt vom Saxophon gleich. Alto Reed hat es damals gespielt und wer bei diesem Saxophon keine Gänsehaut bekommt, der sollte vielleicht auch nochmal seinen Puls überprüfen lassen. Bob Seger, eine Silver Bullet Band vor 50 Jahren, Live Bullet und Turn the Page.

Die Älteren unter uns werden sich vielleicht noch an die englische Band The Liverpool Five erinnern. Das waren die ersten, die diese Nummer gerade gehört, I'm Not Your Stepping Stone, aufgenommen haben. Das war Anfang 1966. Veröffentlicht wurde diese Single aber erst im Sommer. Zwischendurch waren die Amerikaner von Paul Revere, The Raiders, ein bisschen schneller und haben ihre Version schon im Mai 1966 als erste veröffentlicht. Und den größten Hit aber mit dieser Nummer, den hatten dann im November 66 natürlich, und das haben wir gerade gehört hier im Beatlove auf Bremen 1, die Monkees. Und das Erstaunliche war, dass das ja eigentlich die B-Seite war einer anderen großartigen Nummer, nämlich I'm a Believer. Also das gab's damals auch nicht so häufig, dass eine B-Seite auf Platz 1 der Charts kam, beziehungsweise überhaupt ein großer Hit dann wurde. Und dazu passt, dass zum 60-jährigen Jubiläum der Monkees auch jetzt die allererste Zusammenstellung aller Singles, die zwischen 1966 und 70 veröffentlicht wurden, nochmal auf einer tollen Box rausgekommen sind. The Ace, The Bees and The Monkees, also ein tiefes Eintauchen in die Diskografie dieser großartigen Band, natürlich auch mit neuen Liner Notes und viel Wissenswerten und natürlich vor allem was für Sammler. Ja, apropos Monkees, auch gibt es zum 10-jährigen Jubiläum ihres bislang besten letzten Albums, Good Times, auch eine Wiederveröffentlichung. Und das ist ein spannendes Album, das haben viele gar nicht mitbekommen, dass die Monkees vor 10 Jahren nochmal etwas rausgebracht haben. Und das Titelstück, das hören wir jetzt gleich, das ist damals eine Komposition gewesen von Harry Nilsson. Der hat bei einer Session im Januar 68 das zum ersten Mal komponiert und aufgenommen. Und diese neue Version vereint jetzt quasi posthum die beiden, also den Sänger der Monkees, Mickey Dolenz, und Harry Nilsson von damals als Duett. Das kann man natürlich sich gerne mal geben. Und das ist auf jeden Fall ja eine Rarität und eine sehr schöne Nummer. Also die Monkees hier mit Harry Nilsson, Good Times.

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1: Mit Lutz Hanka heute am 3. Mai. Schön, dass ihr da seid. Guten Abend. Und ich darf Sie schon mal ein bisschen neugierig machen auf die große, weite musikalische Welt von Dave Mason, dem Traffic-Mitbegründer, der ja leider vor genau 2 Wochen im Alter von 79 Jahren gestorben ist und zuletzt nach gesundheitlichen Problemen auch eben ja seine laufende Tour abgebrochen hatte. Ihn wollen wir würdigen und erinnern auch nicht nur an seine Musik, sondern auch an eine Platte, an die er sich selber sehr gerne und gut erinnert, die ein bisschen sein Leben verändert hat. Man kann sich die Situation gut vorstellen. Er saß, irgendwann muss das gewesen sein, 1967 im Haus von George Harrison in Surrey in England, und der hat ihm die neue Platte der Beatles vorgespielt. Die war damals noch gar nicht veröffentlicht und er war, wie wir alle später auch, vollkommen von den Socken. Und wenn man das dann zum ersten Mal hört mit jemandem, der selber beteiligt war an diesem Album, dann muss das ein besonderes Erlebnis gewesen sein. Sgt. Pepper's Lonely Hearts Club Band.

Ja, ganz toll gemacht, diese Nummer von einem, der auch damals dabei war, natürlich bei Sgt. Peppers, dann war er schließlich der Schlagzeuger der Beatles, Ringo Starr, ein Mann, der immer noch da ist, wie wir eben hören konnten, denn das war ein ganz neuer Song, Choose Love von seinem ganz aktuell erschienenen Album Long, Long Roads. Und diese Nummer eben hatte, fand ich auch, so ein bisschen was Beatleskes mit diesem Keyboard, das wie eine Flöte klingen sollte, und dieser Pedal-Steel-Gitarre. Also eine ganz tolle Nummer. Und eine Textzeile darf ich kurz zitieren aus diesem Song, und die passt ja irgendwie auch zu Ringos Leben. The long and winding road is more than a song. Und damit zitiert er natürlich einen anderen bekannten Beatles-Songs. Ja, ich habe mir dieses Album von ihm diese Woche ausführlich angehört, und ich muss mich dem Rolling Stone anschließen, der ja geschrieben hat, das beste Album, das je ein 85-Jähriger aufgenommen hat. Long, Long Road. Wer hätte das gedacht? Von Ringo Starr. Und ich zitiere weiter: Es ist beruhigend zu wissen, dass sich in dieser verrückten Welt manche Dinge nie ändern. Ringo Starr bleibt der charmanteste Mensch auf diesem Planeten. Ja, ein tolles Country-Album aufgenommen in Nashville mit T-Bone Burnett, der selber auch über Ringo sagt, es macht unglaublich viel Spaß, für seine Stimme zu schreiben. Er hat eine der bekanntesten Stimmen der Welt, und sie klingt bei jedem Wort, das man schreibt, im Kopf mit. Und dann ist es ganz leicht, wie eine Leitplanke, der man immer folgen kann. Ja, Retro also mit viel frischer Energie und einer tollen Band, tollen Musikern. Und ebenfalls auf diesem neuen Album Long Long Road covert Ringo einen Vintage-Song aus den 50ern, und zwar von Rockabilly-Pionier Carl Perkins. Und das war ja auch einer der großen Helden der Beatles damals. Und diese Nummer, die wir gleich hören, die kannte Ringo bis vor kurzem gar nicht. Aber er sagt selber, er hat Carl Perkins auf eine Art geschrieben, die ich sehr gerne singe. Und insofern schließt sich mit dieser Nummer jetzt auch tatsächlich eben der ganz große Kreis und die gesamte musikalische Reise von Ringo. Denn die ersten beiden Songs, die er je mit den Beatles aufgenommen hat, das waren beides Carl Perkins Songs. Und jetzt sind wir wieder bei ihm gelandet. Ringo Starr hier und I don't see me in your eyes anymore.

Titel ist Programm, hoffentlich jedenfalls. Feeling alright hier sind Sie und seid ihr komplett richtig im Radio bei Bremen 1, der Beat Club heute am 3. Mai. Das waren natürlich Traffic und der Klassiker Feeling alright, geschrieben vom Gitarristen der Band, von Dave Mason, der leider heute vor genau 2 Wochen gestorben ist. Er wurde 79 Jahre alt, wäre jetzt im Mai 80 geworden. In Gardnerville im US-Bundesstaat Nevada hat er das Zeitliche gesegnet. Zuletzt litt er offenbar an gesundheitlichen Problemen nach einer Infektion. Seine laufende Tour hatte er im letzten Sommer abgebrochen und damals erklärt, er wolle nach 60 Jahren Rock'n'Roll den Vorhang schließen. Jetzt ist sein Vorhang runtergegangen. Dave Mason, 2004 ist er in die Rock'n'Roll Hall of Fame aufgenommen worden. Mehrfach hatte er diese Band ja verlassen. Zuerst 1968, nach dem ersten Traffic-Album, auf dem auch Feeling Alright drauf war, wurde er quasi rausgeschmissen. In seinen Memoiren hat er das später mal so geschildert, dass Stevie Winwood zu ihm sagte: Ich mag nicht, wie du schreibst, ich mag auch nicht, wie du singst und ich mag nicht, wie du spielst und wir wollen dich auch gar nicht mehr in unserer Band. Ja, also nicht wirklich freundlich, verstehe ich gar nicht. Dave Mason, wirklich ein großartiger Musiker, der dann nach Amerika zog, sich Delaney und Bonnie and Friends anschloss, dort auch durch die USA und Großbritannien tourte, Seite an Seite mit Eric Clapton. Und auf dieser Tour sang er auch den Song, den wir gleich hören, und der wurde zum Herzstück von Alone Together. Das war 1970 sein Debüt als Solokünstler, aufgenommen in Tulsa. Hier ist Dave Mason, Only You Know and I Know.

Toller Song, toller Musiker, wir werden ihn sehr vermissen, Dave Mason, Only You Know and I Know. Und ich muss sagen, ich bin, nachdem ich von seinem Tod gehört und gelesen hatte, nochmal tief eingestiegen so in das, was er solo gemacht hat und war echt schwer begeistert und auch erstaunt, was da so alles zusammengekommen ist. Ich hatte ehrlich gesagt gar keinen so großen Überblick über seine Solo-Platten. Man lernt ja auch im Alter dazu und ein bisschen was davon gibt's dann auch noch in der zweiten Stunde des Beatclubs. Jetzt zum Schluss der ersten noch ein Klassiker von The Band und The Wait hier an diesem 3. Mai.

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1: Ein Mann mit seiner Fender Stratocaster und die Mähne wirbelt er durch die Luft. Er spielt offenbar live auf der Bühne ein ikonisches Cover-Foto, das genau

Ich werde einfach nicht müde, diesen Song zu spielen. Bei jedem Konzert wollen ihn die Leute hören. Und ich entdecke, wie ein guter Jazzmusiker, immer wieder etwas Neues für mich darin. Das hat Sting vor kurzem in einem Fernsehinterview gesagt über diese Police-Nummer, diesen Klassiker Roxanne. Hier im Beatclub auf Bremen 1 habe ich ihn aber nicht deswegen gespielt, sondern wegen dieses legendären Intros, auf dem man ja ganz vorne ja dieses atonale Geräusch kurz hört, dieses Ding und dann Stings Lachen. Das, so könnte man meinen, hat die Band so geplant, aber es war ganz und gar nicht so. Es war ein Fehler, es war ein Versehen, es war eine Schusseligkeit von Sting, der beim Studio-Take sich beim Hinsetzen aus Versehen mit seinem Allerwertesten auf das Piano dann draufgepackt hat. Und so entstand dieses atonale Geräusch und das ist Lachen. Und hinterher hat man dann einfach das draufgelassen und nicht mehr geändert. Und ich möchte sagen, das ist auch gut so. Ja, und das gilt ja auch für andere Songs mit großen Fehlern oder große Songs mit kleinen Fehlern. Bei der ganzen Studiotechnik kann man ja heutzutage alles rausschneiden und neu mixen. Aber manchmal ist es eben besser, wenn man es einfach so lässt, wie es in dem nun folgenden Fall sogar bösartig geplant war. Es geht um ein Stück von Radiohead aus dem Jahr 1993. Creep, das der damalige Gitarrist der Band Johnny Greenwood ganz und gar nicht mochte. Es war ihm einfach zu ruhig und zu beschaulich. Und dann hat er einfach bei der Aufnahme mit seiner Gitarre ja so ein bisschen randaliert und ein paar heftige Getöne einfach von seiner Gitarre da so reingeknallt. Und das ging dann das ganze Stück über so weiter. Und am Ende fand die Band das aber ganz schick und hat es dann einfach so gelassen. Und irgendwie kann man sich dieses Stück ohne ja diese kleinen Gitarren-Intermezzi von Johnny Greenwood ja auch gar nicht mehr vorstellen. Wir hören uns das Ganze an. Also große Songs mit kleinen Fehlern, diesen Radiohead und Creep. Musik

Ein romantischer Rocksong und immer noch eine ziemlich coole Nummer von Jimmy Barnes war das. Too Much Ain't Enough Love von seinem Album Freight Train Heart. 1987 kam das raus, war auch ein großer Erfolg in den amerikanischen Charts und wurde auch in einigen deutschen Radiostationen damals häufiger gespielt. Jimmy Barnes ist letzten Dienstag 70 Jahre alt geworden, einer der Ikonen des australischen Rock und auch als Soloartist sehr erfolgreich. Zuerst damals war er Sänger der Band The Cold Chisel und später dann eben als Solokünstler sehr erfolgreich. Einer der großen australischen Künstler, so neben John Farnham vielleicht zu den größten Namen zählen, die dieses Land hervorgebracht hat oder jedenfalls die australische Rockszene. Und noch ein Geburtstagskind heute im Beatclub auf Bremen 1. Genau heute an diesem Sonntag wird ein Mann 75, den man vielleicht nicht unbedingt in dieser Sendung vermuten würde, der aber, finde ich, unbedingt auch zu unserem Sound unseres Lebens dazugehört, nämlich Christopher Cross. Und dass man vielleicht oft über ihn hinweg sieht, ist auch typisch für ihn, denn er ist ja quasi die Inkarnation des Anti-Stars. So eher sehr sympathisch, aber sehr bescheiden und unprätentiös. Umso erstaunlicher natürlich, dass die beiden ersten Alben Anfang der 80er echt einschlugen und große Erfolge wurden. Und er hat sich dann eine treue Fanschar aufgebaut im Laufe der Jahrzehnte und auch eine große Reputation geschaffen in Musikerkreisen. Große Leute wie Don Henley oder Michael McDonald haben sofort zugesagt, wenn Christopher Cross angerufen hat und gefragt hat, könnt ihr nicht beim nächsten Album mitspielen oder vielleicht auch bei der nächsten Tour. Und so waren auch Live-Konzerte von ihm immer ein Erlebnis. Zuletzt war er auch hier in Bremen 2017 im damals noch Musical-Theater, heute Metropol. Auch das war ein toller Abend mit ihm. Und ein paar Jahre vorher, am 2. April 2013, gastierte er mit seiner Band in Paris. Ein Konzert, das mit 9 Kameras damals aufgenommen wurde, in HD gefilmt. Gibt es ein tolles Video, ein tolles DVD und natürlich auch eine Doppel-CD mit der 5-köpfigen Band, ein tolles Konzert, Night in Paris, Christopher Cross. Und daraus jetzt heute an seinem Geburtstag ein wunderschönes Duett, auch ein Stück von seinem allerersten Album, das sonst aber so gut wie nie irgendwo läuft. Deswegen jetzt bei uns im Beatclub Christopher Cross und Kiki Ebsen, Spinning.

0: Das ist Dickie Epson, cool.
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2: Mit Lozanka und einem Blick auf das musikalische Leben von Dave Mason. Ich habe ja vor einer Stunde schon die Geschichte erzählt, wo er mit George Harrison Sgt. Peppers gehört hat, zu Hause bei George. Und ein weiteres Album, das zu seinen Lieblingsalben gehört und auf dem er auch selber mitgespielt hat, wahrscheinlich auch deswegen. Und das ist das für ihn beste Stones-Album, Beggar's Banquet. Da hat er ein bisschen die Drumparts gemacht und bei dieser Nummer auch das Chennai oder die Chennai gespielt. Ein indisches Blasinstrument. Hören wir jetzt Dave Mason und die Stones, Street Fighting Man.

We ain't had no time to drink that beer. Das ist mein Lieblingssexteiler aus diesem heute noch wunderbaren Song von America mit Akustik, Gitarrentexturen und so ein bisschen nervös und mürrisch und trotzdem sehr elegant und harmonisch. Sandman von ihrem Debütalbum America 1972, heute ein Folk-Pop-Klassiker voller Songs, die beweisen, was für einen Einfluss diese Band eben auf ja, Künstler und Bands hatten, die danach kamen, vor allem was die Gesangsharmonien angehen, also Dan Fogelberg, zum Beispiel Crosby, Stills und Nash und nicht zuletzt auch die Eagles. Und das kann man auch heute noch hören, ganz aktuell auf einer wiederveröffentlichten Ausgabe von One of These Nights. Auch wenn das 50-jährige Jubiläum schon letztes Jahr eigentlich war, kommt jetzt so nach und nach immer mal, kommen so kleine Snippets raus, Live-Aufnahmen von einem Konzert aus dem Jahr 75, das bisher nicht veröffentlicht wurde und natürlich auch das gesamte Album nochmal remastered, One of These Nights. Das war ja damals so ein bisschen auch eine Identitätskrise für die Band. Auf der einen Seite wollten sie natürlich ihre Wurzeln bedienen, Amerikaner, Country, Cowboy, Rock, und dann wollten aber einige auch ein bisschen rockiger und dreckiger klingen. Und ja, vielleicht die eleganteste Kulmination dieser Krise war das Stück, was wir jetzt hören. Niemand, wie gesagt, sang Harmonien in den 70ern, so wie es die Eagles taten. Von diesem legendären Album, hier kommen die Eagles und Lion Eyes.

Dave Mason, Stevie Wonder und Leon Russell, alle auf einem Stück drauf. Das konnte ja nur sehr gut werden. The Lonely One war das, Dave Mason von seinem Album It's Like You Never Left. 1973 kam das raus, eines der vielen Dave Mason Album, das man unbedingt einmal im Leben gehört haben muss, wie man überhaupt sein Solo-Schaffen einfach nochmal sich anhören muss, da nochmal eintauchen muss. Es ist wirklich enorm, was der Mann alles gemacht hat. Er sich selber als Forrest Gump der Rockmusik bezeichnet hat, weil er so einen unstillbaren Wandertrieb hatte, immer irgendwo anders hin musste, woanders gespielt hat. Über seine Liebe zu den Beatles und den Stones haben wir ja schon gesprochen, auch sein frühes Schaffen bei Traffic spricht ja für diese Lehr- und Wanderjahre. Er hat mit Cream-Schlagzeuger Ginger Baker gejammt, er hat bei Sessions für George Harrisons All Things Must Pass mitgespielt und er spielte eine 12-seitige Akustikgitarre auch auf Jimi Hendrix All Along the Watchtower und Jimi Hendrix soll angeblich mit dem Gedanken gespielt haben, Dave Mason auch in die Experience mit aufzunehmen. Vor 2 Wochen ist Dave Mason im Alter von 79 Jahren gestorben. Wir erinnern an ihn in dieser Sendung heute am 3. Mai. Dave Mason sagte, ich bin kein Rockstar, ich wollte einfach nur großartige Musik schreiben, Geld verdienen und Spaß haben. Und als ich jünger war, auch Mädchen kennenlernen. So, und als Höhepunkt jetzt eine Live-Platte, die ich nur empfehlen kann, für mich eine der besten Live-Rockplatten aller Zeiten, nämlich Certified Live 1976, Dave Mason hier mit einer tollen Band und einer unglaublichen Live-Version von All Along the Watchtower.

Das beste Finale, das diese Sendung haben kann heute, Dave Mason live von Band All Along the Watchtower. So, wir kommen wieder am kommenden Sonntag, gleich hier Ansgar Langhorst. Viel Spaß mit ihm am Sonntagabend. Ich bin Lutz Hanker, danke fürs Zuhören. Ich wünsche noch einen schönen Sonntag und eine gute Woche. Bis nächsten Sonntag.

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1: Ja, nicht irgendeiner. 25 Jahre Bremen 1 haben wir ja in dieser Woche kräftig mit Ihnen gefeiert, am Donnerstag, um ganz genau zu sein. Und das heißt natürlich auch 25 Jahre Beat Club wieder im Radio. 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Und es lohnt sich auch an diesem 3. Mai. Ich bin Lutz Hanker, wünsche Ihnen ganz viel Spaß. Schönen Abend.

Das war erstaunlicherweise damals kein besonders großer Hit für Jethro Tull, aber irgendwie ist diese Nummer trotzdem so eine Art Hymne geworden, nicht nur für die Fans der Band, sondern glaube ich auch für ja, die meisten aus der Beatclub-Generation, wenn sie zumindest heute so ein bisschen zurückschauen auf damals Too Old to Rock'n'Roll und Too Young to Die, Jethro Tull Song und auch gleichnamiges Album kam vor genau 50 Jahren raus. Deswegen lief es hier im Beatclub heute auf Bremen 1 an diesem 3. Mai. Und noch ein Jubiläum für ein großartiges, eines der besten Live-Rock-Alben der 70er mindestens. Live Bullet nämlich von Bob Seger und der Silver Bullet Band. Es geht um einen Mann, einen Musiker. Also man ahnt schon, das Ganze hat autobiografische Züge, der über Land fährt, halt immer unterwegs ist von einem Ort zum anderen, von einem Konzert zum anderen und dann denkt er an eine Frau aus der Vergangenheit, die er einfach nicht loslassen kann und die er sehr vermisst und trotzdem weiß er, die Geschichte ist vorbei und er kann sie nicht wieder bekommen. Und dieses Drama,

Ja, ganz toll gemacht, diese Nummer von einem, der auch damals dabei war, natürlich bei Sgt. Pepper's, dann war ja schließlich der Schlagzeuger der Beatles, Ringo Starr, ein Mann, der immer noch da ist, wie wir eben hören konnten, denn das war ein ganz neuer Song, Choose Love von seinem ganz aktuell erschienenen Album Long, Long Roads. Und diese Nummer eben hatte, fand ich auch, so ein bisschen was Beatleskes mit diesem Keyboard, das wie eine Flöte klingen sollte und dieser Pedal-Steel-Gitarre. Also eine ganz tolle Nummer. Und eine Textzeile darf ich kurz zitieren aus diesem Song. Und die passt ja irgendwie auch zu Ringos Leben. The long and winding road is more than a song. Und damit zitiert er natürlich einen anderen bekannten Beatles-Songs. Ja, ich habe mir dieses Album von ihm diese Woche ausführlich angehört. Und ich muss mich dem Rolling Stone anschließen, der ja geschrieben hat, das beste Album, das je ein 85-Jähriger aufgenommen hat. Long, Long Road. Wer hätte das gedacht? Von Ringo Starr. Und ich zitiere weiter. Es ist beruhigend zu wissen, dass sich in dieser verrückten Welt manche Dinge nie ändern. Ringo Starr bleibt der charmanteste Mensch auf diesem Planeten. Ja, ein tolles Country-Album aufgenommen in Nashville mit T-Bone Burnett, der selber auch über Ringo sagt, es macht unglaublich viel Spaß, für seine Stimme zu schreiben. Er hat eine der bekanntesten Stimmen der Welt und sie klingt bei jedem Wort, das man schreibt, im Kopf mit. Und dann ist es ganz leicht, wie eine Leitplanke, der man immer folgen kann. Ja, Retro also mit viel frischer Energie und einer tollen Band, tollen Musikern. Und ebenfalls auf diesem neuen Album Long Long Road covert Ringo einen Vintage-Song aus den 50ern, und zwar von Rockabilly-Pionier Carl Perkins. Und das war ja auch einer der großen Helden der Beatles damals. Und diese Nummer, die wir gleich hören, die kannte Ringo bis vor kurzem gar nicht. Aber er sagt selber, er hat Carl Perkins auf eine Art geschrieben, die ich sehr gerne singe. Und insofern schließt sich mit dieser Nummer jetzt auch tatsächlich eben der ganz große Kreis und die gesamte musikalische Reise von Ringo. Denn die ersten beiden Songs, die er je mit den Beatles aufgenommen hat, das waren beides Carl Perkins Songs. Und jetzt sind wir wieder bei ihm gelandet. Ringo Starr hier und I don't see me in your eyes anymore.

Titel ist Programm, hoffentlich jedenfalls. Feeling alright hier sind Sie und seid ihr komplett richtig im Radio bei Bremen 1, der Beat Club heute am 3. Mai. Das waren natürlich Traffic und der Klassiker Feeling alright, geschrieben vom Gitarristen der Band, von Dave Mason, der leider heute vor genau 2 Wochen gestorben ist. Er wurde 79 Jahre alt, wäre jetzt im Mai 80 geworden. In Gardnerville im US-Bundesstaat Nevada hat er das Zeitliche gesegnet. Zuletzt litt er offenbar an gesundheitlichen Problemen nach einer Infektion. Seine laufende Tour hatte er im letzten Sommer abgebrochen und damals erklärt, er wolle nach 60 Jahren Rock'n'Roll den Vorhang schließen. Jetzt ist sein Vorhang runtergegangen. Dave Mason, 2004 ist er in die Rock'n'Roll Hall of Fame aufgenommen worden. Mehrfach hatte er diese Band ja verlassen. Zuerst 1968, nach dem ersten Traffic-Album, auf dem auch Feeling Alright drauf war, wurde er quasi rausgeschmissen. In seinen Memoiren hat er das später mal so geschildert, dass Stevie Winwood zu ihm sagte: Ich mag nicht, wie du schreibst, ich mag auch nicht, wie du singst und ich mag nicht, wie du spielst und wir wollen dich auch gar nicht mehr in unserer Band. Ja, also nicht wirklich freundlich, verstehe ich gar nicht. Dave Mason, wirklich ein großartiger Musiker, der dann nach Amerika zog, sich Delaney und Bonnie and Friends anschloss, dort auch durch die USA und Großbritannien tourte, Seite an Seite mit Eric Clapton. Und auf dieser Tour sang er auch den Song, den wir gleich hören, und der wurde zum Herzstück von Alone Together. Das war 1970 sein Debüt als Solokünstler, aufgenommen in Tulsa. Hier ist Dave Mason, Only You Know and I Know.

Toller Song, toller Musiker, wir werden ihn sehr vermissen, Dave Mason, Only You Know and I Know. Und ich muss sagen, ich bin, nachdem ich von seinem Tod gehört und gelesen hatte, nochmal tief eingestiegen so in das, was er solo gemacht hat und war echt schwer begeistert und auch erstaunt, was da so alles zusammengekommen ist. Ich hatte ehrlich gesagt gar keinen so großen Überblick über seine Solo-Platten. Man lernt ja auch im Alter dazu und ein bisschen was davon gibt's dann auch noch in der zweiten Stunde des Beatclubs. Jetzt zum Schluss der ersten noch ein Klassiker von The Band und The Wait hier an diesem 3. Mai.

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1: Ein Mann mit seiner Fender Stratocaster und die Mähne wirbelt er durch die Luft. Er spielt offenbar live auf der Bühne ein ikonisches Cover-Foto, das genau vor 50 Jahren zum ersten Mal zu bewundern war, auf dem damals 9. Studioalbum von Steve Miller und seiner Band Fly Like an Eagle. Und darum geht's am kommenden Donnerstag in unserer großartigen Reihe die größten Alben aller Zeiten von Bernd Schleselmann. Fly Like an Eagle, Steve Miller, 11.40 Uhr am kommenden Donnerstag und dann noch allerhand Bonusmaterial, natürlich auch musikalisch dann am Abend hier bei uns. Und jetzt quasi schon mal zum Anwärmen einer der Hits auf diesem Album. Take the Money and Run, Steve Miller Band. Ich bin Lutz Anker, wünsche Ihnen weiterhin viel Spaß, schönen Abend.

Ich werde einfach nicht müde, diesen Song zu spielen. Bei jedem Konzert wollen ihn die Leute hören. Und ich entdecke, wie ein guter Jazzmusiker, immer wieder etwas Neues für mich darin. Das hat Sting vor kurzem in einem Fernsehinterview gesagt über diese Police-Nummer, diesen Klassiker Roxanne. Hier im Beatclub auf Bremen 1 habe ich ihn aber nicht deswegen gespielt, sondern wegen dieses legendären Intros, auf dem man ja ganz vorne ja dieses atonale Geräusch kurz hört, dieses Ding. Und dann Stings Lachen. Das, so könnte man meinen, hat die Band so geplant, aber es war ganz und gar nicht so. Es war ein Fehler, es war ein Versehen, es war eine Schusseligkeit von Sting, der beim Studio-Take sich beim Hinsetzen aus Versehen mit seinem Allerwertesten auf das Piano dann draufgepackt hat. Und so entstand dieses atonale Geräusch und dieses Lachen. Und hinterher hat man dann einfach das draufgelassen. Und nicht mehr geändert. Und ich möchte sagen, das ist auch gut so. Ja, und das gilt ja auch für andere Songs mit großen Fehlern oder große Songs mit kleinen Fehlern. Bei der ganzen Studiotechnik kann man ja heutzutage alles rausschneiden und neu mixen. Aber manchmal ist es eben besser, wenn man es einfach so lässt, wie es in dem nun folgenden Fall sogar bösartig geplant war. Es geht um ein Stück von Radiohead aus dem Jahr 1993. Creep, das der damalige Gitarrist der Band Johnny Greenwood ganz und gar nicht mochte. Es war ihm einfach zu ruhig und zu beschaulich. Und dann hat er einfach bei der Aufnahme mit seiner Gitarre ja so ein bisschen randaliert und ein paar heftige Getöne einfach von seiner Gitarre da so reingeknallt. Und das ging dann das ganze Stück über so weiter. Und am Ende fand die Band das aber ganz schick und hat es dann einfach so gelassen. Und irgendwie kann man sich dieses Stück ohne ja diese kleinen Gitarren-Intermezzi von Johnny Greenwood ja auch gar nicht mehr vorstellen. Wir hören uns das Ganze an. Also große Songs mit kleinen Fehlern, diesen Radiohead und Creep.

Ein romantischer Rocksong und immer noch eine ziemlich coole Nummer von Jimmy Barnes war das. Too Much Ain't Enough Love von seinem Album Freight Train Heart. 1987 kam das raus, war auch ein großer Erfolg in den amerikanischen Charts und wurde auch in einigen deutschen Radiostationen damals häufiger gespielt. Jimmy Barnes ist letzten Dienstag 70 Jahre alt geworden, einer der Ikonen des australischen Rock und auch als Soloartist sehr erfolgreich. Zuerst damals war er Sänger der Band Cold Chisel und später dann eben als Solokünstler sehr erfolgreich. Einer der großen australischen Künstler, so neben John Farnham vielleicht zu den größten Namen zählen, die dieses Land hervorgebracht hat oder jedenfalls die australische Rockszene. Und noch ein Geburtstagskind heute im Beatclub auf Bremen 1. Genau heute an diesem Sonntag wird ein Mann 75, den man vielleicht nicht unbedingt in dieser Sendung vermuten würde, der aber, finde ich, unbedingt auch zu unserem Sound unseres Lebens dazugehört, nämlich Christopher Cross. Und dass man vielleicht oft über ihn hinweg sieht, ist auch typisch für ihn, denn er ist ja quasi die Inkarnation des Anti-Stars. So eher sehr sympathisch, aber sehr bescheiden und unprätentiös. Umso erstaunlicher natürlich, dass die beiden ersten Alben Anfang der 80er echt einschlugen und große Erfolge wurden. Und er hat sich dann eine treue Fanschar aufgebaut im Laufe der Jahrzehnte und auch eine große Reputation geschaffen in Musikerkreisen. Große Leute wie Don Henley oder Michael McDonald haben sofort zugesagt, wenn Christopher Cross angerufen hat und gefragt hat, könnt ihr nicht beim nächsten Album mitspielen oder vielleicht auch bei der nächsten Tour. Und so waren auch Live-Konzerte von ihm immer ein Erlebnis. Zuletzt war er auch hier in Bremen 2017 im damals noch Musical-Theater, heute Metropol. Auch das war ein toller Abend mit ihm. Und ein paar Jahre vorher, am 2. April 2013, gastierte er mit seiner Band in Paris. Ein Konzert, das mit 9 Kameras damals aufgenommen wurde, in HD gefilmt. Gibt's ein tolles Video, ein tolles DVD und natürlich auch eine Doppel-CD mit der 5-köpfigen Band, ein tolles Konzert. Night in Paris, Christopher Cross. Und daraus jetzt heute an seinem Geburtstag ein wunderschönes Duett, auch ein Stück von unserem allerersten Album, das sonst aber so gut wie nie irgendwo läuft. Deswegen jetzt bei uns im Beatclub Christopher Cross und Kiki Ebsen, Spinning.

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2: Mit Lozanka und einem Blick auf das musikalische Leben von Dave Mason. Ich habe ja vor einer Stunde schon die Geschichte erzählt, wo er mit George Harrison Sgt. Peppers gehört hat, zu Hause bei George. Und ein weiteres Album, das zu seinen Lieblingsalben gehört und auf dem er auch selber mitgespielt hat, wahrscheinlich auch deswegen. Und das ist das für ihn beste Stones-Album, Beggar's Banquet. Da hat er ein bisschen die Drum-Parts gemacht und bei dieser Nummer auch das Chennai oder die Chennai gespielt. Ein indisches Blasinstrument. Hören wir jetzt Dave Mason und die Stones, Street Fighting Man.

We ain't had no time to drink that beer. Das ist meine Lieblingssexteile aus diesem heute noch wunderbaren Song von America mit Akustik, Gitarrentexturen und so ein bisschen nervös und mürrisch und trotzdem sehr elegant und harmonisch. Sandman von ihrem Debütalbum America 1972, heute ein Folk-Pop-Klassiker voller Songs, die beweisen, was für einen Einfluss diese Band eben auf ja, Künstler und Bands hatten, die danach kamen, vor allem was die Gesangsharmonien angehen, also Dan Fogelberg, zum Beispiel Crosby, Stills und Nash und nicht zuletzt auch die Eagles. Und das kann man auch heute noch hören, ganz aktuell auf einer wiederveröffentlichten Ausgabe von One of These Nights. Auch wenn das 50-jährige Jubiläum schon letztes Jahr eigentlich war, kommt jetzt so nach und nach immer mal, kommen so kleine Snippets raus. Live-Aufnahmen von einem Konzert aus dem Jahr 75, das bisher nicht veröffentlicht wurde. Und natürlich auch das gesamte Album nochmal remastered, One of These Nights. Das war ja damals so ein bisschen auch eine Identitätskrise für die Band. Auf der einen Seite wollten sie natürlich ihre Wurzeln bedienen, Amerikaner, Country, Cowboy, Rock, und dann wollten aber einige auch ein bisschen rockiger und dreckiger klingen. Und ja, vielleicht die eleganteste Kulmination dieser Krise war das Stück, was wir jetzt hören. Niemand, wie gesagt, sang Harmonien in den 70ern, so wie es die Eagles taten. Von diesem legendären Album, hier kommen die Eagles und Lion Eyes.

deutschen ja, Künstler, so neben John Farnham vielleicht zu den größten Namen zählen, die dieses Land hervorgebracht hat, oder jedenfalls die australische Rockszene. Und noch ein Geburtstagskind heute im Beatclub auf Bremen 1. Genau heute an diesem Sonntag wird ein Mann 75, den man vielleicht nicht unbedingt in dieser Sendung vermuten würde, der aber, finde ich, unbedingt auch zu unserem Sound unseres Lebens dazugehört, nämlich Christopher Cross. Und dass man vielleicht oft über ihn hinweg sieht, ist auch typisch für ihn, denn er ist ja quasi die Inkarnation des Anti-Stars, so eher sehr sympathisch, aber sehr bescheiden und unprätentiös. Umso erstaunlicher natürlich, dass die beiden ersten Alben Anfang der 80er echt einschlugen und große Erfolge wurden, und er hat sich dann eine treue Fanschar aufgebaut im Laufe der Jahrzehnte und auch eine große Reputation geschaffen in Musikerkreisen. Große Leute wie Don Henley oder Michael McDonald haben sofort zugesagt, wenn Christopher Cross angerufen hat und gefragt hat, könnt ihr nicht beim nächsten Album mitspielen oder vielleicht auch bei der nächsten Tour. Und so waren auch Live-Konzerte von ihm immer ein Erlebnis. Zuletzt war er auch hier in Bremen 2017 im damals noch Musical-Theater, heute Metropol. Auch das war ein toller Abend mit ihm. Und ein paar Jahre vorher, am 2. April 2013, gastierte er mit seiner Band in Paris. Ein Konzert, das mit 9 Kameras damals aufgenommen wurde, in HD gefilmt. Gibt es ein tolles Video, ein tolles DVD und natürlich auch eine Doppel-CD mit der 5-köpfigen Band. Ein tolles Konzert, Night in Paris, Christopher Cross. Und daraus jetzt heute an seinem Geburtstag ein wunderschönes Duett. Auch ein Stück von unserem allerersten Album, das sonst aber so gut wie nie irgendwo läuft. Deswegen jetzt bei uns im Beatclub Christopher Cross und Kiki Ebsen, Spinning.

0: Das geht die Epson, cool.
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2: Mit Lozanka und einem Blick auf das musikalische Leben von Dave Mason. Ich habe ja vor einer Stunde schon die Geschichte erzählt, wo er mit George Harrison Sgt. Peppers gehört hat, zu Hause bei George. Und ein weiteres Album, das zu seinen Lieblingsalben gehört und auf dem er auch selber mitgespielt hat, wahrscheinlich auch deswegen. Und das ist das für ihn beste Stones-Album, Beggar's Banquet. Da hat er ein bisschen die Drumparts gemacht und bei dieser Nummer auch das Chennai oder die Chennai gespielt. Ein indisches Blasinstrument. Hören wir jetzt Dave Mason und die Stones, Street Fighting Man.

We ain't had no time to drink that beer. Das ist mein Lieblingssexteil aus diesem heute noch wunderbaren Song von America mit Akustik, Gitarrentexturen und so ein bisschen nervös und mürrisch und trotzdem sehr elegant und harmonisch. Sandman von ihrem Debütalbum America 1972, heute ein Folk-Pop-Klassiker voller Songs, die beweisen, was für einen Einfluss diese Band eben auf Künstler und Bands hatten, die danach kamen, vor allem was die Gesangsharmonien angehen, also Dan Fogelberg zum Beispiel, Crosby, Stills und Nash und nicht zuletzt auch die Eagles. Und das kann man auch heute noch hören, ganz aktuell auf einer wiederveröffentlichten Ausgabe von One of These Nights. Auch wenn das 50-jährige Jubiläum schon letztes Jahr eigentlich war, kommt jetzt so nach und nach immer mal, kommen so kleine Snippets raus. Live-Aufnahmen von einem Konzert aus dem Jahr 75, das bisher nicht veröffentlicht wurde. Und natürlich auch das gesamte Album nochmal remastered, One of These Nights. Das war ja damals so ein bisschen auch eine Identitätskrise für die Band. Auf der einen Seite wollten sie natürlich ihre Wurzeln bedienen, Amerikaner, Country, Cowboy, Rock, und dann wollten aber einige auch ein bisschen rockiger und dreckiger klingen. Und vielleicht die eleganteste Kulmination dieser Krise war das Stück, was wir jetzt hören. Niemand, wie gesagt, sang Harmonien in den 70ern, so wie es die Eagles taten. Von diesem legendären Album, hier kommen die Eagles und Lion Eyes.

Dave Mason, Stevie Wonder und Leon Russell alle auf einem Stück drauf. Das konnte ja nur sehr gut werden. The Lonely One war das Dave Mason von seinem Album It's Like You Never Left. 1973 kam das raus, eins der vielen Dave Mason Album, das man unbedingt einmal im Leben gehört haben muss, wie man überhaupt sein Solo-Schaffen einfach nochmal sich anhören muss, da nochmal eintauchen muss. Ist wirklich enorm, was der Mann alles gemacht hat. Er sich selber als Forrest Gump der Rockmusik bezeichnet hat, weil er so einen unstillbaren Wandertrieb hatte, immer irgendwo anders hin musste, woanders gespielt hat. Über seine Liebe zu den Beatles und den Stones haben wir ja schon gesprochen, auch sein frühes Schaffen bei Traffic spricht ja für diese Lehr- und Wanderjahre. Er hat mit Cream-Schlagzeuger Ginger Baker gejammt. Er hat bei Sessions für George Harrisons All Things Must Pass mitgespielt. Und er spielte eine 12-seitige Akustikgitarre auch auf Jimi Hendrix All Along the Watchtower. Und Jimi Hendrix soll angeblich mit dem Gedanken gespielt haben, Dave Mason auch in die Experience mit aufzunehmen. Vor 2 Wochen ist Dave Mason im Alter von 79 Jahren gestorben. Wir erinnern an ihn in dieser Sendung heute am 3. Mai. Dave Mason sagte, ich bin kein Rockstar, ich wollte einfach nur großartige Musik schreiben, Geld verdienen und Spaß haben. Und als ich jünger war, auch Mädchen kennenlernen. So, und als Höhepunkt jetzt eine Live-Platte, die ich nur empfehlen kann, für mich eine der besten Live-Rock-Platten aller Zeiten, nämlich Certified Live 1976, Dave Mason hier mit einer tollen Band und einer unglaublichen Live-Version von All Along the Watchtower.

beste Finale, das diese Sendung haben kann heute, Dave Mason live und Band All Along the Watchtower. So, wir kommen wieder am kommenden Sonntag, gleich hier Ansgar Langhorst. Viel Spaß mit ihm am Sonntagabend. Ich bin Lutz Hanker, danke fürs Zuhören. Ich wünsche noch einen schönen Sonntag und eine gute Woche. Bis nächsten Sonntag.

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1: Ja, nicht irgendeiner. 25 Jahre Bremen 1 haben wir ja in dieser Woche kräftig mit Ihnen gefeiert, am Donnerstag, um ganz genau zu sein. Und das heißt natürlich auch 25 Jahre Beat Club wieder im Radio. 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Eine großartige Idee, und seitdem senden wir wieder, zuerst mit Uschi natürlich, samstags mittags, und seit 2013 dann mit Bernd und mir, und das seit ein paar Jahren ja am Sonntagabend, ein mittlerweile vertrauter Sendeplatz. 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Und es lohnt sich auch an diesem 3. Mai. Ich bin Lutz Hanker, wünsche Ihnen ganz viel Spaß. Schönen Abend.

Das war erstaunlicherweise damals kein besonders großer Hit für Jethro Tull, aber irgendwie ist diese Nummer trotzdem so eine Art Hymne geworden, nicht nur für die Fans der Band, sondern glaube ich auch für ja, die meisten aus der Beatclub-Generation, wenn sie zumindest heute so ein bisschen zurückschauen auf damals Too Old to Rock'n'Roll und Too Young to Die. Jethro Tull Song und auch gleichnamiges Album kam vor genau 50 Jahren raus. Deswegen lief es hier im Beatclub heute auf Bremen 1 an diesem 3. Mai. Und noch ein Jubiläum für ein großartiges, eines der besten Live-Rock-Alben der 70er, mindestens Live Bullet nämlich von Bob Seger und der Silver Bullet Band. Es geht um einen Mann, einen Musiker. Also man ahnt schon, das Ganze hat autobiografische Züge, der über Land fährt, halt immer unterwegs ist von einem Ort zum anderen, von einem Konzert zum anderen und dann denkt er an eine Frau aus der Vergangenheit, die er einfach nicht loslassen kann und die er sehr vermisst und trotzdem weiß er, die Geschichte ist vorbei und er kann sie nicht wieder bekommen. Und dieses Drama wird noch verstärkt vom Saxophon gleich. Alto Reed hat es damals gespielt und wer bei diesem Saxophon keine Gänsehaut bekommt, der sollte vielleicht auch nochmal seinen Puls überprüfen lassen. Bob Seger, eine Silver Bullet Band vor 50 Jahren, Live Bullet und Turn the Page.

Die Älteren unter uns werden sich vielleicht noch an die englische Band The Liverpool Five erinnern. Das waren die ersten, die diese Nummer gerade gehört, I'm Not Your Stepping Stone, aufgenommen haben. Das war Anfang 1966. Veröffentlicht wurde diese Single aber erst im Sommer. Zwischendurch waren die Amerikaner von Paul Revere, The Raiders, ein bisschen schneller und haben ihre Version schon im Mai 1966 als erste veröffentlicht. Und den größten Hit aber mit dieser Nummer, den hatten dann im November 1966 natürlich, und das haben wir gerade gehört hier im Beatclub auf Bremen 1, die Monkees. Und das Erstaunliche war, dass das ja eigentlich die B-Seite war einer anderen großartigen Nummer, nämlich I'm a Believer. Also das gab es damals auch nicht so häufig, dass eine B-Seite auf Platz 1 der Charts kam, beziehungsweise überhaupt ein großer Hit dann wurde. Und dazu passt, dass zum 60-jährigen Jubiläum der Monkees auch jetzt die allererste Zusammenstellung aller Singles, die zwischen 1966 und 70 veröffentlicht wurden, nochmal auf einer tollen Box rausgekommen sind. The Ace, The Bees and The Monkees, also ein tiefes Eintauchen in die Diskografie dieser großartigen Band, natürlich auch mit neuen Liner Notes und viel Wissenswerten und natürlich vor allem was für Sammler. Ja, apropos Monkees, auch gibt es zum 10-jährigen Jubiläum ihres bislang besten letzten Albums, Good Times, auch eine Wiederveröffentlichung. Und das ist ein spannendes Album, das haben viele gar nicht mitbekommen, dass die Monkees vor 10 Jahren nochmal etwas rausgebracht haben. Und das Titelstück, das hören wir jetzt gleich, das ist damals eine Komposition gewesen von Harry Nilsson. Der hat bei einer Session im Januar 68 das zum ersten Mal komponiert und aufgenommen. Und diese neue Version vereint jetzt quasi posthum die beiden, also den Sänger der Monkees, Mickey Dolenz, und Harry Nilsson von damals als Duett. Das kann man natürlich sich gerne mal geben. Und das ist auf jeden Fall eine Rarität und eine sehr schöne Nummer. Also die Monkees hier mit Harry Nilsson, Good Times.

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1: Mit Lutz Hanka heute am 3. Mai. Schön, dass ihr da seid. Guten Abend. Und ich darf Sie schon mal ein bisschen neugierig machen auf die große, weite musikalische Welt von Dave Mason, dem Traffic-Mitbegründer, der ja leider vor genau 2 Wochen im Alter von 79 Jahren gestorben ist und zuletzt nach gesundheitlichen Problemen auch eben ja seine laufende Tour abgebrochen hatte. Ihn wollen wir würdigen und erinnern auch nicht nur an seine Musik, sondern auch an eine Platte, an die er sich selber sehr gern und gut erinnert, die ein bisschen sein Leben verändert hat. Man kann sich die Situation gut vorstellen. Er saß, irgendwann muss das gewesen sein, 1967 im Haus von George Harrison in Surrey in England, und der hat ihm die neue Platte der Beatles vorgespielt. Die war damals noch gar nicht veröffentlicht und er war, wie wir alle später auch, vollkommen von den Socken. Und wenn man das dann zum

Ja, ganz toll gemacht, diese Nummer von einem, der auch damals dabei war, natürlich bei Sgt. Peppers, dann war er schließlich der Schlagzeuger der Beatles, Ringo Starr, ein Mann, der immer noch da ist, wie wir eben hören konnten, denn das war ein ganz neuer Song, Choose Love von seinem ganz aktuell erschienenen Album Long, Long Roads. Und diese Nummer eben hatte, fand ich auch, so ein bisschen was Beatleskes mit diesem Keyboard, das wie eine Flöte klingen sollte und dieser Pedal-Steel-Gitarre. Also eine ganz tolle Nummer. Und eine Textzeile darf ich kurz zitieren aus diesem Song. Die passt ja irgendwie auch zu Ringos Leben. The long and winding road is more than a song. Und damit zitiert er natürlich an anderen bekannten Beatles-Songs. Ja, ich habe mir dieses Album von ihm diese Woche ausführlich angehört und ich muss mich dem Rolling Stone anschließen, der ja geschrieben hat, das beste Album, das je ein 85-Jähriger aufgenommen hat. Long, Long Road. Wer hätte das gedacht? Von Ringo Starr. Und ich zitiere weiter. Es ist beruhigend zu wissen, dass sich in dieser verrückten Welt manche Dinge nie ändern. Ringo Starr bleibt der charmanteste Mensch auf diesem Planeten. Ja, ein tolles Country-Album aufgenommen in Nashville mit T-Bone Burnett, der selber auch über Ringo sagt, es macht unglaublich viel Spaß, für seine Stimme zu schreiben. Er hat eine der bekanntesten Stimmen der Welt und sie klingt bei jedem Wort, das man schreibt, im Kopf mit. Und dann ist es ganz leicht, wie eine Leitplanke, der man immer folgen kann. Ja, Retro also mit viel frischer Energie und einer tollen Band, tollen Musikern. Und ebenfalls auf diesem neuen Album Long Long Road covert Ringo einen Vintage-Song aus den 50ern und zwar von Rockabilly-Pionier Carl Perkins. Und das war ja auch einer der großen Helden der Beatles damals. Und diese Nummer, die wir gleich hören, die kannte Ringo bis vor kurzem gar nicht. Aber er sagt selber, er hat Carl Perkins auf eine Art geschrieben, die ich sehr gerne singe. Und insofern schließt sich mit dieser Nummer jetzt auch tatsächlich eben der ganz große Kreis und die gesamte musikalische Reise von Ringo. Denn die ersten beiden Songs, die er je mit den Beatles aufgenommen hat, das waren beides Carl Perkins Songs. Und jetzt sind wir wieder bei ihm gelandet. Ringo Starr hier und I don't see me in your eyes anymore.

Titel ist Programm, hoffentlich jedenfalls. Feeling alright hier sind Sie. Und seid ihr komplett richtig im Radio bei Bremer 1, der Beat Club heute am 3. Mai. Das waren natürlich Traffic und der Klassiker Feeling Alright, geschrieben vom Gitarristen der Band, von Dave Mason, der leider heute vor genau 2 Wochen gestorben ist. Er wurde 79 Jahre alt, wäre jetzt im Mai 80 geworden. In Gardnerville im US-Bundesstaat Nevada hat er das Zeitliche gesegnet. Zuletzt litt er offenbar an gesundheitlichen Problemen nach einer Infektion. Seine laufende Tour hatte er im letzten Sommer abgebrochen und damals erklärt, er wolle nach 60 Jahren Rock'n'Roll den Vorhang schließen. Jetzt ist sein Vorhang runtergegangen. Dave Mason, 2004 ist er in die Rock'n'Roll Hall of Fame aufgenommen worden. Mehrfach hatte er diese Band ja verlassen. Zuerst 1968, nach dem ersten Traffic-Album, auf dem auch Feeling Alright drauf war, wurde er quasi rausgeschmissen. In seinen Memoiren hat er das später mal so geschildert, dass Stevie Winwood zu ihm sagte: Ich mag nicht, wie du schreibst, ich mag auch nicht, wie du singst und ich mag nicht, wie du spielst und wir wollen dich auch gar nicht mehr in unserer Band. Ja, also nicht wirklich freundlich, verstehe ich gar nicht. Dave Mason, wirklich ein großartiger Musiker, der dann nach Amerika zog, sich Delaney und Bonnie and Friends anschloss, dort auch durch die USA und Großbritannien tourte, Seite an Seite mit Eric Clapton. Und auf dieser Tour sang er auch den Song, den wir gleich hören, und der wurde zum Herzstück von Alone Together. Das war 1970 sein Debüt als Solokünstler, aufgenommen in Tulsa. Hier ist Dave Mason, Only You Know and I Know.

Toller Song, toller Musiker. Wir werden ihn sehr vermissen. Dave Mason, Only You Know and I Know. Und ich muss sagen, ich bin, nachdem ich von seinem Tod gehört und gelesen hatte, nochmal tief eingestiegen so in das, was er solo gemacht hat, und war echt schwer begeistert und auch erstaunt, was da so alles zusammengekommen ist. Ich hatte ehrlich gesagt gar keinen so großen Überblick über seine Solo-Platten. Man lernt ja auch im Alter dazu, und ein bisschen was davon gibt's dann auch noch in der zweiten Stunde des Beatlops. Jetzt zum Schluss der ersten noch ein Klassiker von The Band und The Wait hier an diesem 3. Mai.

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1: Ein Mann mit seiner Fender Stratocaster und die Mähne wirbelt er durch die Luft. Er spielt offenbar live auf der Bühne ein ikonisches Cover-Foto, das genau vor 50 Jahren zum ersten Mal zu bewundern war, auf dem damals 9. Studioalbum von Steve Miller und seiner Band Fly Like an Eagle. Und darum geht's am kommenden Donnerstag in unserer großartigen Reihe die größten Alben aller Zeiten von Bernd Schleselmann. Fly Like an Eagle, Steve Miller, 11.40 Uhr am kommenden Donnerstag und dann noch allerhand Bonusmaterial, natürlich auch musikalisch dann am Abend hier bei uns. Und jetzt quasi schon mal zum Anwärmen einer der Hits auf diesem Album. Take the Money and Run, Steve Miller Band. Ich bin Lutz Anker, wünsche Ihnen weiterhin viel Spaß, schönen Abend.

Ich werde einfach nicht müde, diesen Song zu spielen. Bei jedem Konzert wollen ihn die Leute hören. Und ich entdecke, wie ein guter Jazzmusiker, immer wieder etwas Neues für mich darin. Das hat Sting vor kurzem in einem Fernsehinterview gesagt über diese Police-Nummer, diesen Klassiker Roxanne hier im Beatclub auf Bremen 1. Habe ich ihn aber nicht deswegen gespielt, sondern wegen dieses legendären Intros, auf dem man ja ganz vorne ja dieses atonale Geräusch kurz hört, dieses Ding. Und dann Stings Lachen. Das, so könnte man meinen, hat die Band so geplant, aber es war ganz und gar nicht so. Es war ein Fehler, es war ein Versehen, es war eine Schusseligkeit von Sting, der beim Studio-Take sich beim Hinsetzen aus Versehen mit seinem Allerwertesten auf das Piano dann draufgepackt hat. Und so entstand dieses atonale Geräusch und dieses Lachen. Und hinterher hat man dann einfach das draufgelassen. Und nicht mehr geändert. Und ich möchte sagen, das ist auch gut so. Ja, und das gilt ja auch für andere Songs mit großen Fehlern oder große Songs mit kleinen Fehlern. Bei der ganzen Studiotechnik kann man ja heutzutage alles rausschneiden und neu mixen. Aber manchmal ist es eben besser, wenn man es einfach so lässt, wie es in dem nun folgenden Fall sogar bösartig geplant war. Es geht um ein Stück von Radiohead aus dem Jahr 1993. Creep, das der damalige Gitarrist der Band Johnny Greenwood ganz und gar nicht mochte. Es war ihm einfach zu ruhig und zu beschaulich. Und dann hat er einfach bei der Aufnahme mit seiner Gitarre ja so ein bisschen randaliert und ein paar heftige Töne einfach von seiner Gitarre da so reingeknallt. Und das ging dann das ganze Stück über so weiter. Und am Ende fand die Band das aber ganz schick und hat es dann einfach so gelassen. Und irgendwie kann man sich dieses Stück ohne ja diese kleinen Gitarren-Intermezzi von Johnny Greenwood ja auch gar nicht mehr vorstellen. Wir hören uns das Ganze an. Also große Songs mit kleinen Fehlern. Hier sind Radiohead und Creep. 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

Ein romantischer Rocksong und immer noch eine ziemlich coole Nummer von Jimmy Barnes war das. Too Much Ain't Enough Love von seinem Album Freight Train Heart. 1987 kam das raus, war auch ein großer Erfolg in den amerikanischen Charts und wurde auch in einigen deutschen Radiostationen damals häufiger gespielt. Jimmy Barnes ist letzten Dienstag 70 Jahre alt geworden, einer der Ikonen des australischen Rock und auch als Soloartist sehr erfolgreich. Zuerst damals war er Sänger der Band The Cold Chisel und später dann eben als Solokünstler sehr erfolgreich. Einer der großen australischen Künstler, so neben John Farnham vielleicht zu den größten Namen zählen, die dieses Land hervorgebracht hat oder jedenfalls die australische Rockszene. Und noch ein Geburtstagskind heute im Beatclub auf Bremen 1. Genau heute an diesem Sonntag wird ein Mann 75, den man vielleicht nicht unbedingt in dieser Sendung vermuten würde, der aber, finde ich, unbedingt auch zu unserem Sound unseres Lebens dazugehört, nämlich Christopher Cross. Und dass man vielleicht oft über ihn hinweg sieht, ist auch typisch für ihn, denn er ist ja quasi die Inkarnation des Anti-Stars, so eher sehr sympathisch, aber sehr bescheiden und unprätentiös. Umso erstaunlicher natürlich, dass die beiden ersten Alben Anfang der 80er echt einschlugen und große Erfolge wurden. Und er hat sich dann eine treue Fanschar aufgebaut im Laufe der Jahrzehnte und auch eine große Reputation geschaffen in Musikerkreisen. Große Leute wie Don Henley oder Michael McDonald haben sofort zugesagt, wenn Christopher Cross angerufen hat und gefragt hat, könnt ihr nicht beim nächsten Album mitspielen oder vielleicht auch bei der nächsten Tour. Und so waren auch Live-Konzerte von ihm immer ein Erlebnis. Zuletzt war er auch hier in Bremen 2017 im damals noch Musical-Theater, heute Metropol. Auch das war ein toller Abend mit ihm. Und ein paar Jahre vorher, am 2. April 2013, gastierte er mit seiner Band in Paris. Ein Konzert, das mit 9 Kameras damals aufgenommen wurde, in HD gefilmt. Gibt es ein tolles Video, ein tolles DVD und natürlich auch eine Doppel-CD mit der 5-köpfigen Band, ein tolles Konzert. Night in Paris, Christopher Cross. Und daraus jetzt heute an seinem Geburtstag ein wunderschönes Duett, auch ein Stück von unserem allerersten Album, das sonst aber so gut wie nie irgendwo läuft. Deswegen jetzt bei uns im Beat Club Christopher Cross und Kiki Ebsen, Spinning.

0: Das ist Vicky Epson, cool.
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2: Mit Lozanka und einem Blick auf das musikalische Leben von Dave Mason. Ich habe ja vor einer Stunde schon die Geschichte erzählt, wo er mit George Harrison Sgt. Peppers gehört hat, zu Hause bei George. Und ein weiteres Album, das zu seinen Lieblingsalben gehört und auf dem er auch selber mitgespielt hat, wahrscheinlich auch deswegen. Und das ist das für ihn beste Stones-Album, Beggar's Banquet. Da hat er ein bisschen die Drumparts gemacht und bei dieser Nummer auch das Chennai oder die Chennai gespielt. Ein indisches Blasinstrument. Hören wir jetzt Dave Mason und die Stones, Street Fighting Man.

We ain't had no time to drink that beer. Das ist meine Lieblingssexzeile aus diesem heute noch wunderbaren Song von America mit Akustik, Gitarrentexturen und so ein bisschen nervös und mürrisch und trotzdem sehr elegant und harmonisch. Sandman von ihrem Debütalbum America 1972, heute ein Folk-Pop-Klassiker voller Songs, die beweisen, was für einen Einfluss diese Band eben auf ja, Künstler und Bands hatten, die danach kamen, vor allem was die Gesangsharmonien angehen, also Dan Fogelberg, zum Beispiel Crosby, Stills und Nash und nicht zuletzt auch die Eagles, und das kann man auch heute noch hören, ganz aktuell auf einer wiederveröffentlichten Ausgabe von One of These Nights, auch wenn das 50-jährige Jubiläum schon letztes Jahr eigentlich war, kommt jetzt so nach und nach immer mal, kommen so kleine Snippets raus, Live-Aufnahmen von einem Konzert aus dem Jahr 75, das bisher nicht veröffentlicht wurde, und natürlich auch das gesamte Album nochmal remastered, One of These Nights. Das war ja damals so ein bisschen auch eine Identitätskrise für die Band. Auf der einen Seite wollten sie natürlich ihre Wurzeln bedienen, Amerikaner, Country, Cowboy, Rock, und dann wollten aber einige auch ein bisschen rockiger und dreckiger klingen. Und ja, vielleicht die eleganteste Kulmination dieser Krise war das Stück, was wir jetzt hören. Niemand, wie gesagt, sang Harmonien in den 70ern, so wie es die Eagles taten. Von diesem legendären Album, hier kommen die Eagles und Lion Eyes.

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1: Ja, nicht irgendeiner. 25 Jahre Bremen 1 haben wir ja in dieser Woche kräftig mit Ihnen gefeiert, am Donnerstag, um ganz genau zu sein. Und das heißt natürlich auch 25 Jahre Beat Club wieder im Radio. Die älteste Marke, die wir haben, wurde von den Verantwortlichen vor einem Vierteljahrhundert mit dem Sendestart von Bremen 1 wieder ins Radio gehievt. Eine großartige Idee. Und seitdem senden wir wieder, zuerst mit Uschi natürlich, samstags mittags und seit 2013 dann mit Bernd und mir. Und das seit ein paar Jahren ja am Sonntagabend, ein mittlerweile vertrauter Sendeplatz und eine gute Gelegenheit Ihnen allen, die uns über all die Jahre die Treue gehalten haben und immer wieder unterstützt und angefeuert haben, ganz herzlich zu danken, dass Sie ja bis heute immer noch den Beat Club einschalten. Und es lohnt sich auch an diesem 3. Mai. Ich bin Lutz Hanker, wünsche Ihnen ganz viel Spaß. Schönen Abend.

Das war erstaunlicherweise damals kein besonders großer Hit für Jethro Tull, aber irgendwie ist diese Nummer trotzdem so eine Art Hymne geworden, nicht nur für die Fans der Band, sondern glaube ich auch für ja die meisten aus der Beatclub-Generation, wenn sie zumindest heute so ein bisschen zurückschauen auf damals Too Old to Rock'n'Roll und Too Young to Die, Jethro Tull Song und auch gleichnamiges Album, kam vor genau 50 Jahren raus. Deswegen lief es hier im Beatclub heute auf Bremen 1 an diesem 3. Mai. Und noch ein Jubiläum für ein großartiges, eines der besten Live-Rock-Alben der 70er, mindestens Live Bullet, nämlich von Bob Seger und der Silver Bullet Band. Es geht um einen Mann, einen Musiker. Also man ahnt schon, das Ganze hat autobiografische Züge, der über Land fährt, halt immer unterwegs ist, von einem Ort zum anderen, von einem Konzert zum anderen und dann denkt er an eine Frau aus der Vergangenheit, die er einfach nicht loslassen kann und die er sehr vermisst und trotzdem weiß er, die Geschichte ist vorbei und er kann sie nicht wieder bekommen. Und dieses Drama wird noch verstärkt vom Saxophon gleich. Alto Reed hat es damals gespielt und wer bei diesem Saxophon keine Gänsehaut bekommt, der sollte vielleicht doch nochmal seinen Puls überprüfen lassen. Bob Seger, eine Silver Bullet Band vor 50 Jahren, Live Bullet und Turn the Page.

Die Älteren unter uns werden sich vielleicht noch an die englische Band The Liverpool Five erinnern. Das waren die ersten, die diese Nummer gerade gehört, I'm Not Your Stepping Stone, aufgenommen haben. Das war Anfang 1966. Veröffentlicht wurde diese Single aber erst im Sommer. Zwischendurch waren die Amerikaner von Paul Revere, The Raiders, ein bisschen schneller und haben ihre Version schon im Mai 1966 als erste veröffentlicht. Und den größten Hit aber mit dieser Nummer, den hatten dann im November 1966 natürlich, und das haben wir gerade gehört hier im Beatclub auf Bremen 1, die Monkees. Und das Erstaunliche war, dass das ja eigentlich die B-Seite war einer anderen großartigen Nummer, nämlich I'm a Believer. Also das gab es damals auch nicht so häufig, dass eine B-Seite auf Platz 1 der Charts kam, beziehungsweise überhaupt ein großer Hit dann wurde. Und dazu passt, dass zum 60-jährigen Jubiläum der Monkees auch jetzt die allererste Zusammenstellung aller Singles, die zwischen 1966 und 70 veröffentlicht wurden, nochmal auf einer tollen Box rausgekommen sind. The Ace, The Bees and The Monkees, also ein tiefes Eintauchen in die Diskografie dieser großartigen Band, natürlich auch mit neuen Liner Notes und viel Wissenswerten und natürlich vor allem was für Sammler. Ja, apropos Monkees, auch gibt es zum 10-jährigen Jubiläum ihres bislang besten letzten Albums, Good Times, auch eine Wiederveröffentlichung. Und das ist ein spannendes Album, das haben viele gar nicht mitbekommen, dass die Monkees vor 10 Jahren nochmal etwas rausgebracht haben. Und das Titelstück, das hören wir jetzt gleich, das ist damals eine Komposition gewesen von Harry Nilsson. Der hat bei einer Session im Januar 68 das zum ersten Mal komponiert und aufgenommen. Und diese neue Version vereint jetzt quasi posthum die beiden, also den Sänger der Monkees, Mickey Dolenz, und Harry Nilsson von damals als Duett. Das kann man natürlich sich gerne mal geben. Und das ist auf jeden Fall eine Rarität und eine sehr schöne Nummer. Also die Monkees hier mit Harry Nilsson, Good Times.

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1: Mit Lutz Hanka heute am 3. Mai. Schön, dass ihr da seid. Guten Abend. Und ich darf Sie schon mal ein bisschen neugierig machen auf die große, weite musikalische Welt von Dave Mason, dem Traffic-Mitbegründer, der ja leider vor genau 2 Wochen im Alter von 79 Jahren gestorben ist und zuletzt nach gesundheitlichen Problemen auch eben ja seine laufende Tour abgebrochen hatte. Ihn wollen wir würdigen und erinnern auch nicht nur an seine Musik, sondern auch an eine Platte, an die er sich selber sehr gern und gut erinnert, die ein bisschen sein Leben verändert hat. Man kann sich die Situation gut vorstellen. Er saß, irgendwann muss das gewesen sein, 1967 im Haus von George Harrison in Surrey in England, und der hat ihm die neue Platte der Beatles vorgespielt. Die war damals noch gar nicht veröffentlicht und er war, wie wir alle später auch, vollkommen von den Socken. Und wenn man das dann zum ersten Mal hört mit jemandem, der selber beteiligt war an diesem Album, dann muss das ein besonderes Erlebnis gewesen sein. Sgt. Pepper's Lonely Hearts Club Band.

Ja, ganz toll gemacht, diese Nummer von einem, der auch damals dabei war, natürlich bei Sgt. Peppers, dann war er schließlich der Schlagzeuger der Beatles, Ringo Starr, ein Mann, der immer noch da ist, wie wir eben hören konnten, denn das war ein ganz neuer Song, Choose Love von seinem ganz aktuell erschienenen Album Long, Long Roads. Und diese Nummer eben hatte, fand ich auch, so ein bisschen was Beatleskes mit diesem Keyboard, das wie eine Flöte klingen sollte und dieser Pedal-Steel-Gitarre. Also eine ganz tolle Nummer und eine Textzeile darf ich kurz zitieren aus diesem Song und die passt ja irgendwie auch zu Ringos Leben. The long and winding road is more than a song. Und damit zitiert er natürlich an anderen bekannten Beatles-Songs. Ja, ich habe mir dieses Album von ihm diese Woche ausführlich angehört und ich muss mich dem Rolling Stone anschließen, der ja geschrieben hat, das beste Album, das je ein 85-Jähriger aufgenommen hat. Long, Long Road. Wer hätte das gedacht? Von Ringo Starr. Und ich zitiere weiter. Es ist beruhigend zu wissen, dass sich in dieser verrückten Welt manche Dinge nie ändern. Ringo Starr bleibt der charmanteste Mensch auf diesem Planeten. Ja, ein tolles Country-Album aufgenommen in Nashville mit T-Bone Burnett, der selber auch über Ringo sagt, es macht unglaublich viel Spaß, für seine Stimme zu schreiben. Er hat eine der bekanntesten Stimmen der Welt und sie klingt bei jedem Wort, das man schreibt, im Kopf mit. Und dann ist es ganz leicht, wie eine Leitplanke, der man immer folgen kann. Ja, Retro also mit viel frischer Energie und einer tollen Band, tollen Musikern. Und ebenfalls auf diesem neuen Album Long Long Road covert Ringo einen Vintage-Song aus den 50ern und zwar von Rockabilly-Pionier Carl Perkins. Und das war ja auch einer der großen Helden der Beatles damals. Und diese Nummer, die wir gleich hören, die kannte Ringo bis vor kurzem gar nicht. Aber er sagt selber, er hat Carl Perkins auf eine Art geschrieben, die ich sehr gerne singe. Und insofern schließt sich mit dieser Nummer jetzt auch tatsächlich eben der ganz große Kreis und die gesamte musikalische Reise von Ringo. Denn die ersten beiden Songs, die er je mit den Beatles aufgenommen hat, das waren beides Carl Perkins Songs. Und jetzt sind wir wieder bei ihm gelandet. Ringo Starr hier und I don't see me in your eyes anymore.

Titel ist Programm, hoffentlich jedenfalls. Feeling Alright hier sind Sie und seid ihr komplett richtig im Radio bei Bremen 1, der Beat Club heute am 3. Mai. Das waren natürlich Traffic und der Klassiker Feeling Alright, geschrieben vom Gitarristen der Band, von Dave Mason, der leider heute vor genau 2 Wochen gestorben ist. Er wurde 79 Jahre alt, wäre jetzt im Mai 80 geworden. In Gardnerville im US-Bundesstaat Nevada hat er das Zeitliche gesegnet. Zuletzt litt er offenbar an gesundheitlichen Problemen nach einer Infektion. Seine laufende Tour hatte er im letzten Sommer abgebrochen und damals erklärt, er wolle nach 60 Jahren Rock'n'Roll den Vorhang schließen. Jetzt ist sein Vorhang runtergegangen. Dave Mason, 2004 ist er in die Rock'n'Roll Hall of Fame aufgenommen worden. Mehrfach hatte er diese Band ja verlassen. Zuerst 1968, nach dem ersten Traffic-Album, auf dem auch Feeling Alright drauf war, wurde er quasi rausgeschmissen. In seinen Memoiren hat er das später mal so geschildert, dass Stevie Winwood zu ihm sagte: Ich mag nicht, wie du schreibst, ich mag auch nicht, wie du singst und ich mag nicht, wie du spielst und wir wollen dich auch gar nicht mehr in unserer Band. Ja, also nicht wirklich freundlich, verstehe ich gar nicht. Dave Mason, wirklich ein großartiger Musiker, der dann nach Amerika zog, sich Delaney und Bonnie and Friends anschloss, dort auch durch die USA und Großbritannien tourte, Seite an Seite mit Eric Clapton. Und auf dieser Tour sang er auch den Song, den wir gleich hören, und der wurde zum Herzstück von Alone Together. Das war 1970 sein Debüt als Solokünstler, aufgenommen in Tulsa. Hier ist Dave Mason, Only You Know and I Know.

Toller Song, toller Musiker. Wir werden ihn sehr vermissen. Dave Mason, Only You Know and I Know. Und ich muss sagen, ich bin, nachdem ich von seinem Tod gehört und gelesen hatte, nochmal tief eingestiegen so in das, was er solo gemacht hat, und war echt schwer begeistert und auch erstaunt, was da so alles zusammengekommen ist. Ich hatte ehrlich gesagt gar keinen so großen Überblick über seine Solo-Platten. Man lernt ja auch im Alter dazu, und ein bisschen was davon gibt's dann auch noch in der zweiten Stunde des Beatclubs. Jetzt zum Schluss der ersten noch ein Klassiker von The Band und The Wait hier an diesem 3. Mai.

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1: Ein Mann mit seiner Fender Stratocaster und die Mähne wirbelt er durch die Luft. Er spielt offenbar live auf der Bühne ein ikonisches Cover-Foto, das genau vor 50 Jahren zum ersten Mal zu bewundern war, auf dem damals 9. Studioalbum von Steve Miller und seiner Band Fly Like an Eagle. Und darum geht's am kommenden Donnerstag in unserer großartigen Reihe die größten Alben aller Zeiten von Bernd Schleselmann. Fly Like an Eagle, Steve Miller, 11.40 Uhr am kommenden Donnerstag und dann noch allerhand Bonusmaterial, natürlich auch musikalisch dann am Abend hier bei uns. Und jetzt quasi schon mal zum Anwärmen einer der Hits auf diesem Album. Take the Money and Run, Steve Miller Band. Ich bin Lutz Anker, wünsche Ihnen weiterhin viel Spaß.

Titel ist Programm, hoffentlich jedenfalls. Feeling Alright hier sind Sie und seid ihr komplett richtig im Radio bei Bremen 1, der Beat Club heute am 3. Mai. Das waren natürlich Traffic und der Klassiker Feeling Alright, geschrieben vom Gitarristen der Band, von Dave Mason, der leider heute vor genau 2 Wochen gestorben ist. Er wurde 79 Jahre alt, wäre jetzt im Mai 80 geworden. In Gardnerville im US-Bundesstaat Nevada hat er das Zeitliche gesegnet. Zuletzt litt er offenbar an gesundheitlichen Problemen nach einer Infektion. Seine laufende Tour hatte er im letzten Sommer abgebrochen und damals erklärt, er wolle nach 60 Jahren Rock'n'Roll den Vorhang schließen. Jetzt ist sein Vorhang runtergegangen. Dave Mason, 2004 ist er in die Rock'n'Roll Hall of Fame aufgenommen worden. Mehrfach hatte er diese Band ja verlassen. Zuerst 1968, nach dem ersten Traffic-Album, auf dem auch Feeling Alright drauf war, wurde er quasi rausgeschmissen. In seinen Memoiren hat er das später mal so geschildert, dass Stevie Winwood zu ihm sagte: Ich mag nicht, wie du schreibst, ich mag auch nicht, wie du singst und ich mag nicht, wie du spielst und wir wollen dich auch gar nicht mehr in unserer Band. Ja, also nicht wirklich freundlich, verstehe ich gar nicht. Dave Mason, wirklich ein großartiger Musiker, der dann nach Amerika zog, sich Delaney und Bonnie and Friends anschloss, dort auch durch die USA und Großbritannien tourte, Seite an Seite mit Eric Clapton. Und auf dieser Tour sang er auch den Song, den wir gleich hören, und der wurde zum Herzstück von Alone Together. Das war 1970 sein Debüt als Solokünstler, aufgenommen in Tulsa. Hier ist Dave Mason, Only You Know and I Know.

Toller Song, toller Musiker. Wir werden ihn sehr vermissen. Dave Mason, Only You Know and I Know. Und ich muss sagen, ich bin, nachdem ich von seinem Tod gehört und gelesen hatte, nochmal tief eingestiegen so in das, was er solo gemacht hat, und war echt schwer begeistert und auch erstaunt, was da so alles zusammengekommen ist. Ich hatte ehrlich gesagt gar keinen so großen Überblick über seine Solo-Platten. Man lernt ja auch im Alter dazu, und ein bisschen was davon gibt's dann auch noch in der zweiten Stunde des Beatclubs. Jetzt zum Schluss der ersten noch ein Klassiker von The Band und The Wait hier an diesem 3. Mai.

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1: Ein Mann mit seiner Fender Stratocaster und die Mähne wirbelt er durch die Luft. Der spielt offenbar live auf der Bühne. Ein ikonisches Cover-Foto, das genau vor 50 Jahren zum ersten Mal zu bewundern war. Auf dem damals 9. Studioalbum von Steve Miller und seiner Band Fly Like an Eagle. Und darum geht's am kommenden Donnerstag in unserer großartigen Reihe, die größten Alben aller Zeiten von Bernd Schleselmann. Fly Like an Eagle, Steve Miller, 11.40 Uhr am kommenden Donnerstag und dann noch allerhand Bonusmaterial, natürlich auch musikalisch dann am Abend hier bei uns. Und jetzt quasi schon mal zum Anwärmen einer der Hits auf diesem Album. Take the Money and Run, Steve Miller Band. Ich bin Lutz Anker, wünsche Ihnen weiterhin viel Spaß. Schönen

Ich werde einfach nicht müde, diesen Song zu spielen, bei jedem Konzert wollen ihn die Leute hören. Und ich entdecke, wie ein guter Jazzmusiker, immer wieder etwas Neues für mich darin. Das hat Sting vor kurzem in einem Fernsehinterview gesagt über diese Police-Nummer, diesen Klassiker Roxanne. Hier im Beatclub auf Bremen 1 habe ich ihn aber nicht deswegen gespielt, sondern wegen dieses legendären Intros, auf dem man ja ganz vorne ja dieses atonale Geräusch kurz hört, dieses Ding. Und dann Stings Lachen. Das, so könnte man meinen, hat die Band so geplant, aber es war ganz und gar nicht so. Es war ein Fehler, es war ein Versehen, es war eine Schusseligkeit von Sting, der beim Studio-Take sich beim Hinsetzen aus Versehen mit seinem Allerwertesten auf das Piano dann draufgepackt hat. Und so entstand dieses atonale Geräusch und dieses Lachen. Und hinterher hat man dann einfach das draufgelassen. Und nicht mehr geändert. Und ich möchte sagen, das ist auch gut so. Ja, und das gilt ja auch für andere Songs mit großen Fehlern oder große Songs mit kleinen Fehlern. Bei der ganzen Studiotechnik kann man ja heutzutage alles rausschneiden und neu mixen. Aber manchmal ist es eben besser, wenn man es einfach so lässt, wie es in dem nun folgenden Fall sogar bösartig geplant war. Es geht um ein Stück von Radiohead aus dem Jahr 1993. Creep, das der damalige Gitarrist der Band Johnny Greenwood ganz und gar nicht mochte. Es war ihm einfach zu ruhig und zu beschaulich. Und dann hat er einfach bei der Aufnahme mit seiner Gitarre ja so ein bisschen randaliert und ein paar heftige Getöne einfach von seiner Gitarre da so reingeknallt. Und das ging dann das ganze Stück über so weiter. Und am Ende fand die Band das aber ganz schick und hat es dann einfach so gelassen. Und irgendwie kann man sich dieses Stück ohne ja diese kleinen Gitarren-Intermezzi von Johnny Greenwood ja auch gar nicht mehr vorstellen. Wir hören uns das Ganze an. Also große Songs mit kleinen Fehlern. Hier sind Radiohead und Creep.

Ein romantischer Rocksong und immer noch eine ziemlich coole Nummer von Jimmy Barnes war das. Too Much Ain't Enough Love von seinem Album Freight Train Heart. 1987 kam das raus, war auch ein großer Erfolg in den amerikanischen Charts und wurde auch in einigen deutschen Radiostationen damals häufiger gespielt. Jimmy Barnes ist letzten Dienstag 70 Jahre alt geworden, einer der Ikonen des australischen Rock und auch als Soloartist sehr erfolgreich. Zuerst damals war er Sänger der Band Cold Chisel und später dann eben als Solokünstler sehr erfolgreich. Einer der großen australischen Künstler, so neben John Farnham vielleicht zu den größten Namen zählen, die dieses Land hervorgebracht hat oder jedenfalls die australische Rockszene. Und noch ein Geburtstagskind heute im Beatclub auf Bremen 1. Genau heute an diesem Sonntag wird ein Mann 75, den man vielleicht nicht unbedingt in dieser Sendung vermuten würde, der aber, finde ich, unbedingt auch zu unserem Sound unseres Lebens dazugehört, nämlich Christopher Cross. Und dass man vielleicht oft über ihn hinweg sieht, ist auch typisch für ihn, denn er ist ja quasi die Inkarnation des Anti-Stars. So eher sehr sympathisch, aber sehr bescheiden und unprätentiös. Umso erstaunlicher natürlich, dass die beiden ersten Alben Anfang der 80er echt einschlugen und große Erfolge wurden. Und er hat sich dann eine treue Fanschar aufgebaut im Laufe der Jahrzehnte und auch eine große Reputation geschaffen in Musikerkreisen. Große Leute wie Don Henley oder Michael McDonald haben sofort zugesagt, wenn Christopher Cross angerufen hat und gefragt hat, könnt ihr nicht beim nächsten Album mitspielen oder vielleicht auch bei der nächsten Tour. Und so waren auch Live-Konzerte von ihm immer ein Erlebnis. Zuletzt war er auch hier in Bremen 2017 im damals noch Musical-Theater, heute Metropol. Auch das war ein toller Abend mit ihm. Und ein paar Jahre vorher, am 2. April 2013, gastierte er mit seiner Band in Paris. Ein Konzert, das mit 9 Kameras damals aufgenommen wurde, in HD gefilmt. Gibt's ein tolles Video, ein tolles DVD und natürlich auch eine Doppel-CD mit der 5-köpfigen Band, ein tolles Konzert. Night in Paris, Christopher Cross. Und daraus jetzt heute an seinem Geburtstag ein wunderschönes Duett, auch ein Stück von unserem allerersten Album, das sonst aber so gut wie nie irgendwo läuft. Deswegen jetzt bei uns im Beatclub Christopher Cross und Kiki Ebsen, Spinning.

0: 就 Sticky Epson 可以。
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2: Mit Lozanka und einem Blick auf das musikalische Leben von Dave Mason. Ich habe ja vor einer Stunde schon die Geschichte erzählt, wo er mit George Harrison Sgt. Pepper's gehört hat, zu Hause bei George. Und ein weiteres Album, das zu seinen Lieblingsalben gehört und auf dem er auch selber mitgespielt hat, wahrscheinlich auch deswegen. Und das ist das für ihn beste Stones-Album, Beggar's Banquet. Da hat er ein bisschen die Drumparts gemacht und bei dieser Nummer auch das Chennai oder die Chennai gespielt. Ein indisches Blasinstrument. Hören wir jetzt Dave Mason und die Stones, Street Fighting Man.

We ain't had no time to drink that beer. Das ist mein Lieblingssexteiler aus diesem heute noch wunderbaren Song von America mit Akustik, Gitarrentexturen und so ein bisschen nervös und mürrisch und trotzdem sehr elegant und harmonisch. Sandman von ihrem Debütalbum America 1972, heute ein Folk-Pop-Klassiker voller Songs, die beweisen, was für einen Einfluss diese Band eben auf ja, Künstler und Bands hatten, die danach kamen, vor allem was die Gesangsharmonien angehen, also Dan Fogelberg zum Beispiel, Crosby, Stills und Nash und nicht zuletzt auch die Eagles, und das kann man auch heute noch hören, ganz aktuell auf einer wiederveröffentlichten Ausgabe von One of These Nights, auch wenn das 50-jährige Jubiläum schon letztes Jahr eigentlich war. Kommt jetzt so nach und nach immer mal, kommen so kleine Snippets raus, Live-Aufnahmen von einem Konzert aus dem Jahr 75, das bisher nicht veröffentlicht wurde, und natürlich auch das gesamte Album nochmal remastered, One of These Nights. Das war ja damals so ein bisschen auch eine Identitätskrise für die Band. Auf der einen Seite wollten sie natürlich ihre Wurzeln bedienen, Amerikaner, Country, Cowboy, Rock, und dann wollten aber einige auch ein bisschen rockiger und dreckiger klingen. Und ja, vielleicht die eleganteste Kulmination dieser Krise war das Stück, was wir jetzt hören. Niemand, wie gesagt, sang Harmonien in den 70ern, so wie es die Eagles taten. Von diesem legendären Album, hier kommen die Eagles und Lion Eyes.

Dave Mason, Stevie Wonder und Leon Russell, alle auf einem Stück drauf. Das konnte ja nur sehr gut werden. The Lonely One war das, Dave Mason von seinem Album It's Like You Never Left. 1973 kam das raus, eins der vielen Dave Mason Album, das man unbedingt einmal im Leben gehört haben muss, wie man überhaupt sein Solo-Schaffen einfach nochmal sich anhören muss, da nochmal eintauchen muss. Es ist wirklich enorm, was der Mann alles gemacht hat. Er sich selber als Forrest Gump der Rockmusik bezeichnet hat, weil er so einen unstillbaren Wandertrieb hatte, immer irgendwo anders hin musste, woanders gespielt hat. Über seine Liebe zu den Beatles und den Stones haben wir ja schon gesprochen, auch sein frühes Schaffen bei Traffic spricht ja für diese Lehr- und Wanderjahre. Er hat mit Cream-Schlagzeuger Ginger Baker gejammt. Er hat bei Sessions für George Harrison's All Things Must Pass mitgespielt. Und er spielte eine 12-seitige Akustikgitarre auch auf Jimi Hendrix All Along the Watchtower. Und Jimi Hendrix soll angeblich mit dem Gedanken gespielt haben, Dave Mason auch in die Experience mit aufzunehmen. Vor zwei Wochen ist Dave Mason im Alter von 79 Jahren gestorben. Wir erinnern an ihn in dieser Sendung heute am 3. Mai. Dave Mason sagte, ich bin kein Rockstar, ich wollte einfach nur großartige Musik schreiben, Geld verdienen und Spaß haben. Und als ich jünger war, auch Mädchen kennenlernen. So, und als Höhepunkt jetzt eine Live-Platte, die ich nur empfehlen kann, für mich eine der besten Live-Rock-Platten aller Zeiten, nämlich Certified Live 1976. Dave Mason hier mit einer tollen Band und einer unglaublichen Live-Version von All Along the Watchtower.

Die Älteren unter uns werden sich vielleicht noch an die englische Band The Liverpool Five erinnern. Das waren die ersten, die diese Nummer gerade gehört, I'm Not Your Stepping Stone, aufgenommen haben. Das war Anfang 1966. Veröffentlicht wurde diese Single aber erst im Sommer. Zwischendurch waren die Amerikaner von Paul Revere, The Raiders, ein bisschen schneller und haben ihre Version schon im Mai 1966 als erste veröffentlicht. Und den größten Hit aber mit dieser Nummer, den hatten dann im November 1966 natürlich, und das haben wir gerade gehört hier im Beatlove auf Bremen 1, die Monkees. Und das Erstaunliche war, dass das ja eigentlich die B-Seite war einer anderen großartigen Nummer, nämlich I'm a Believer. Also das gab es damals auch nicht so häufig, dass eine B-Seite auf Platz 1 der Charts kam, beziehungsweise überhaupt ein großer Hit dann wurde. Und dazu passt, dass zum 60-jährigen Jubiläum der Monkees auch jetzt die allererste Zusammenstellung aller Singles, die zwischen 1966 und 70 veröffentlicht wurden, nochmal auf einer tollen Box rausgekommen sind. The Ace, The Bees and The Monkees, also ein tiefes Eintauchen in die Diskografie dieser großartigen Band, natürlich auch mit neuen Liner Notes und viel Wissenswerten und natürlich vor allem was für Sammler. Ja, apropos Monkees, auch gibt es zum 10-jährigen Jubiläum ihres bislang besten letzten Albums, Good Times, auch eine Wiederveröffentlichung. Und das ist ein spannendes Album, das haben viele gar nicht mitbekommen, dass die Monkees vor 10 Jahren nochmal etwas rausgebracht haben. Und das Titelstück, das hören wir jetzt gleich, das ist damals eine Komposition gewesen von Harry Nilsson. Der hat bei einer Session im Januar 68 das zum ersten Mal komponiert und aufgenommen. Und diese neue Version vereint jetzt quasi posthum die beiden, also den Sänger der Monkees, Mickey Dolenz, und Harry Nilsson von damals als Duett. Das kann man natürlich sich gerne mal geben. Und das ist auf jeden Fall eine Rarität und eine sehr schöne Nummer. Also die Monkees hier mit Harry Nilsson, Good Times.

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1: Mit Lotzanka heute am 3. Mai. Schön, dass ihr da seid. Guten Abend. Und ich darf Sie schon mal ein bisschen neugierig machen auf die große, weite musikalische Welt von Dave Mason, dem Traffic-Mitbegründer, der ja leider vor genau 2 Wochen im Alter von 79 Jahren gestorben ist und zuletzt nach gesundheitlichen Problemen auch eben ja seine laufende Tour abgebrochen hatte. Ihn wollen wir würdigen und erinnern auch nicht nur an seine Musik, sondern auch an eine Platte, an die er sich selber sehr gern und gut erinnert, die ein bisschen sein Leben verändert hat. Man kann sich die Situation gut vorstellen. Er saß, irgendwann muss das gewesen sein, 1967 im Haus von George Harrison in Surrey in England, und der hat ihm die neue Platte der Beatles vorgespielt. Die war damals noch gar nicht veröffentlicht und er war, wie wir alle später auch, vollkommen von den Socken. Und wenn man das dann zum ersten Mal hört mit jemandem, der selber beteiligt war an diesem Album, dann muss das ein besonderes Erlebnis gewesen sein. Sgt. Pepper's Lonely Hearts Club Band.

Ja, ganz toll gemacht, diese Nummer von einem, der auch damals dabei war, natürlich bei Sgt. Peppers, denn er war ja schließlich der Schlagzeuger der Beatles. Ringo Starr, ein Mann, der immer noch da ist, wie wir eben hören konnten, denn das war ein ganz neuer Song, Choose Love, von seinem ganz aktuell erschienenen Album Long, Long Roads. Und diese Nummer eben hatte, fand ich auch, so ein bisschen was Beatleskes mit diesem Keyboard, das wie eine Flöte klingen sollte, und dieser Pedal-Steel-Gitarre. Also eine ganz tolle Nummer. Und eine Textzeile darf ich kurz zitieren aus diesem Song, die passt ja irgendwie auch zu Ringos Leben. The long and winding road is more than a song. Und damit zitiert er natürlich an anderen bekannten Beatles-Songs. Ja, ich habe mir dieses Album von ihm diese Woche ausführlich angehört und ich muss mich dem Rolling Stone anschließen, der ja geschrieben hat, das beste Album, das je ein 85-Jähriger aufgenommen hat. Long, Long Road. Wer hätte das gedacht? Von Ringo Starr. Und ich zitiere weiter. Es ist beruhigend zu wissen, dass sich in dieser verrückten Welt manche Dinge nie ändern. Ringo Starr bleibt der charmanteste Mensch auf diesem Planeten. Ja, ein tolles Country-Album aufgenommen in Nashville mit T-Bone Burnett, der selber auch über Ringo sagt, es macht unglaublich viel Spaß, für seine Stimme zu schreiben. Er hat eine der bekanntesten Stimmen der Welt und sie klingt bei jedem Wort, das man schreibt, im Kopf mit. Und dann ist es ganz leicht, wie eine Leitplanke, der man immer folgen kann. Ja, Retro also mit viel frischer Energie und einer tollen Band, tollen Musikern. Und ebenfalls auf diesem neuen Album Long Long Road covert Ringo einen Vintage-Song aus den 50ern, und zwar von Rockabilly-Pionier Carl Perkins. Und das war ja auch einer der großen Helden der Beatles damals. Und diese Nummer, die wir gleich hören, die kannte Ringo bis vor kurzem gar nicht. Aber er sagt selber, er hat Carl Perkins auf eine Art geschrieben, die ich sehr gerne singe. Und insofern schließt sich mit dieser Nummer jetzt auch tatsächlich eben der ganz große Kreis und die gesamte musikalische Reise von Ringo. Denn die ersten beiden Songs, die er je mit den Beatles aufgenommen hat, das waren beides Carl Perkins Songs. Und jetzt sind wir wieder bei ihm gelandet. Ringo Starr hier und I don't see me in your eyes anymore.

Titel ist Programm, hoffentlich jedenfalls. Feeling alright hier sind Sie. Und seid ihr komplett richtig im Radio bei Bremen 1, der Beat Club heute am 3. Mai. Das waren natürlich Traffic und der Klassiker Feeling alright, geschrieben vom Gitarristen der Band, von Dave Mason, der leider heute vor genau 2 Wochen gestorben ist. Er wurde 79 Jahre alt, wäre jetzt im Mai 80 geworden. In Gardnerville im US-Bundesstaat Nevada hat er das Zeitliche gesegnet. Zuletzt litt er offenbar an gesundheitlichen Problemen nach einer Infektion. Seine laufende Tour hatte er im letzten Sommer abgebrochen und damals erklärt, er wolle nach 60 Jahren Rock'n'Roll den Vorhang schließen. Jetzt ist sein Vorhang runtergegangen. Dave Mason, 2004 ist er in die Rock'n'Roll Hall of Fame aufgenommen worden. Mehrfach hatte er diese Band ja verlassen. Zuerst 1968, nach dem ersten Traffic-Album, auf dem auch Feeling Alright drauf war, wurde er quasi rausgeschmissen. In seinen Memoiren hat er das später mal so geschildert, dass Stevie Winwood zu ihm sagte: Ich mag nicht, wie du schreibst, ich mag auch nicht, wie du singst und ich mag nicht, wie du spielst und wir wollen dich auch gar nicht mehr in unserer Band. Ja, also nicht wirklich freundlich, verstehe ich gar nicht. Dave Mason, wirklich ein großartiger Musiker, der dann nach Amerika zog, sich Delaney und Bonnie and Friends anschloss, dort auch durch die USA und Großbritannien tourte, Seite an Seite mit Eric Clapton. Und auf dieser Tour sang er auch den Song, den wir gleich hören, und der wurde zum Herzstück von Alone Together. Das war 1970 sein Debüt als Solokünstler, aufgenommen in Tulsa. Hier ist Dave Mason, Only You Know and I Know.

Toller Song, toller Musiker. Wir werden ihn sehr vermissen. Dave Mason, Only You Know and I Know. Und ich muss sagen, ich bin, nachdem ich von seinem Tod gehört und gelesen hatte, nochmal tief eingestiegen so in das, was er solo gemacht hat, und war echt schwer begeistert und auch erstaunt, was da so alles zusammengekommen ist. Ich hatte ehrlich gesagt gar keinen so großen Überblick über seine Solo-Platten. Man lernt ja auch im Alter dazu, und ein bisschen was davon gibt's dann auch noch in der zweiten Stunde des Beatclubs. Jetzt zum Schluss der ersten noch ein Klassiker von The Band und The Wait hier an diesem 3. Mai.

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Ein Mann mit seiner Fender Stratocaster und die Mähne wirbelt er durch die Luft. Er spielt offenbar live auf der Bühne. Ein ikonisches Cover-Foto, das genau vor 50 Jahren zum ersten Mal zu bewundern war, auf dem damals 9. Studioalbum von Steve Miller und seiner Band Fly Like an Eagle. Und darum geht's am kommenden Donnerstag in unserer großartigen Reihe die größten Alben aller Zeiten von Bernd Schleselmann. Fly Like an Eagle, Steve Miller, 11.40 Uhr am kommenden Donnerstag und dann noch allerhand Bonusmaterial, natürlich auch musikalisch dann am Abend hier bei uns. Und jetzt quasi schon mal zum Anwärmen einer der Hits auf diesem Album. Take the Money and Run, Steve Miller Band. Ich bin Lutz Anker, wünsche Ihnen weiterhin viel Spaß, schönen Abend.

Ich werde einfach nicht müde, diesen Song zu spielen, bei jedem Konzert wollen ihn die Leute hören. Und ich entdecke, wie ein guter Jazzmusiker, immer wieder etwas Neues für mich darin. Das hat Sting vor kurzem in einem Fernsehinterview gesagt über diese Police-Nummer, diesen Klassiker Roxanne. Hier im Beatclub auf Bremen 1 habe ich ihn aber nicht deswegen gespielt, sondern wegen dieses legendären Intros, auf dem man ja ganz vorne ja dieses atonale Geräusch kurz hört, dieses Ding. Und dann Stings Lachen. Das, so könnte man meinen, hat die Band so geplant, aber es war ganz und gar nicht so. Es war ein Fehler, es war ein Versehen, es war eine Schusseligkeit von Sting, der beim Studio-Take sich beim Hinsetzen aus Versehen mit seinem Allerwertesten auf das Piano dann draufgepackt hat. Und so entstand dieses atonale Geräusch und dieses Lachen. Und hinterher hat man dann einfach das draufgelassen. Und nicht mehr geändert. Und ich möchte sagen, das ist auch gut so. Ja, und das gilt ja auch für andere Songs mit großen Fehlern oder große Songs mit kleinen Fehlern. Bei der ganzen Studiotechnik kann man ja heutzutage alles rausschneiden und neu mixen. Aber manchmal ist es eben besser, wenn man es einfach so lässt, wie es in dem nun folgenden Fall sogar bösartig geplant war. Es geht um ein Stück von Radiohead aus dem Jahr 1993. Creep, das der damalige Gitarrist der Band Johnny Greenwood ganz und gar nicht mochte. Es war ihm einfach zu ruhig und zu beschaulich. Und dann hat er einfach bei der Aufnahme mit seiner Gitarre ja so ein bisschen randaliert und ein paar heftige Getöne einfach von seiner Gitarre da so reingeknallt. Und das ging dann das ganze Stück über so weiter. Und am Ende fand die Band das aber ganz schick und hat es dann einfach so gelassen. Und irgendwie kann man sich dieses Stück ohne ja diese kleinen Gitarren-Intermezzi von Johnny Greenwood ja auch gar nicht mehr vorstellen. Wir hören uns das Ganze an. Also große Songs mit kleinen Fehlern. Hier sind Radiohead und Creep.

Ein romantischer Rocksong und immer noch eine ziemlich coole Nummer von Jimmy Barnes war das. Too Much Ain't Enough Love von seinem Album Freight Train Heart. 1987 kam das raus, war auch ein großer Erfolg in den amerikanischen Charts und wurde auch in einigen deutschen Radiostationen damals häufiger gespielt. Jimmy Barnes ist letzten Dienstag 70 Jahre alt geworden, einer der Ikonen des australischen Rock und auch als Soloartist sehr erfolgreich. Zuerst damals war er Sänger der Band Cold Chisel und später dann eben als Solokünstler sehr erfolgreich. Einer der großen australischen Künstler, so neben John Farnham vielleicht zu den größten Namen zählen, die dieses Land hervorgebracht hat oder jedenfalls die australische Rockszene. Und noch ein Geburtstagskind heute im Beatclub auf Bremen 1. Genau heute an diesem Sonntag wird ein Mann 75, den man vielleicht nicht unbedingt in dieser Sendung vermuten würde, der aber, finde ich, unbedingt auch zu unserem Sound unseres Lebens dazugehört, nämlich Christopher Cross. Und dass man vielleicht oft über ihn hinweg sieht, ist auch typisch für ihn, denn er ist ja quasi die Inkarnation des Anti-Stars. So eher sehr sympathisch, aber sehr bescheiden und unprätentiös. Umso erstaunlicher natürlich, dass die beiden ersten Alben Anfang der 80er echt einschlugen und große Erfolge wurden. Und er hat sich dann eine treue Fanschar aufgebaut im Laufe der Jahrzehnte und auch eine große Reputation geschaffen in Musikerkreisen. Große Leute wie Don Henley oder Michael McDonald haben sofort zugesagt, wenn Christopher Cross angerufen hat und gefragt hat, könnt ihr nicht beim nächsten Album mitspielen oder vielleicht auch bei der nächsten Tour. Und so waren auch Live-Konzerte von ihm immer ein Erlebnis. Zuletzt war er auch hier in Bremen 2017 im damals noch Musical-Theater, heute Metropol. Auch das war ein toller Abend mit ihm. Und ein paar Jahre vorher, am 2. April 2013, gastierte er mit seiner Band in Paris. Ein Konzert, das mit 9 Kameras damals aufgenommen wurde, in HD gefilmt. Gibt es ein tolles Video, ein tolles DVD und natürlich auch eine Doppel-CD mit der 5-köpfigen Band, ein tolles Konzert, Night in Paris, Christopher Cross. Und daraus jetzt heute an seinem Geburtstag ein wunderschönes Duett, auch ein Stück von unserem allerersten Album, das sonst aber so gut wie nie irgendwo läuft. Deswegen jetzt bei uns im Beatclub Christopher Cross und Kiki Ebsen, Spinning.

0: Das ist Vicky Epson, Queen.
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2: Mit Lozanka und einem Blick auf das musikalische Leben von Dave Mason. Ich habe ja vor einer Stunde schon die Geschichte erzählt, wo er mit George Harrison Sgt. Peppers gehört hat, zu Hause bei George. Und ein weiteres Album, das zu seinen Lieblingsalben gehört und auf dem er auch selber mitgespielt hat, wahrscheinlich auch deswegen. Und das ist das für ihn beste Stones-Album, Beggar's Banquet. Da hat er ein bisschen die Drum-Parts gemacht und bei dieser Nummer auch das Chennai oder die Chennai gespielt. Ein indisches Blasinstrument hören wir jetzt. Dave Mason und die Stones, Street Fighting Man.

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Das ist mein Lieblingssexteil aus diesem heute noch wunderbaren Song von America mit Akustik, Gitarrentexturen und so ein bisschen nervös und mürrisch und trotzdem sehr elegant und harmonisch. Sandman von ihrem Debütalbum America 1972, heute ein Folk-Pop-Klassiker voller Songs, die beweisen, was für einen Einfluss diese Band eben auf Künstler und Bands hatten, die danach kamen, vor allem was die Gesangsharmonien angehen, also Dan Fogelberg zum Beispiel, Crosby, Stills und Nash und nicht zuletzt auch die Eagles. Und das kann man auch heute noch hören, ganz aktuell auf einer wiederveröffentlichten Ausgabe von One of These Nights. Auch wenn das 50-jährige Jubiläum schon letztes Jahr eigentlich war, kommt jetzt so nach und nach immer mal, kommen so kleine Snippets raus, Live-Aufnahmen von einem Konzert aus dem Jahr 75, das bisher nicht veröffentlicht wurde und natürlich auch das gesamte Album nochmal remastered, One of These Nights. Das war ja damals so ein bisschen auch eine Identitätskrise für die Band. Auf der einen Seite wollten sie natürlich ihre Wurzeln bedienen, Amerikaner, Country, Cowboy, Rock, und dann wollten aber einige auch ein bisschen rockiger und dreckiger klingen. Und vielleicht die eleganteste Kulmination dieser Krise war das Stück, was wir jetzt hören. Niemand, wie gesagt, sang Harmonien in den 70ern, so wie es die Eagles taten. Von diesem legendären Album, hier kommen die Eagles und Lion Eyes.

Dave Mason, Stevie Wonder und Leon Russell, alle auf einem Stück drauf. Das konnte ja nur sehr gut werden. The Lonely One war das, Dave Mason von seinem Album It's Like You Never Left. 1973 kam das raus, eines der vielen Dave Mason Album, das man unbedingt einmal im Leben gehört haben muss, wie man überhaupt sein Solo-Schaffen einfach nochmal sich anhören muss, da nochmal eintauchen muss. Ist wirklich enorm, was der Mann alles gemacht hat. Er sich selber als Forrest Gump der Rockmusik bezeichnet hat, weil er so einen unstillbaren Wandertrieb hatte, immer irgendwo anders hin musste, woanders gespielt hat. Über seine Liebe zu den Beatles und den Stones haben wir ja schon gesprochen, auch sein frühes Schaffen bei Traffic spricht ja für diese Lehr- und Wanderjahre. Er hat mit Cream-Schlagzeuger Ginger Baker gejammt. Er hat bei Sessions für George Harrisons All Things Must Pass mitgespielt. Und er spielte eine 12-seitige Akustikgitarre auch auf Jimi Hendrix All Along the Watchtower. Und Jimi Hendrix soll angeblich mit dem Gedanken gespielt haben, Dave Mason auch in die Experience mit aufzunehmen. Vor 2 Wochen ist Dave Mason im Alter von 79 Jahren gestorben. Wir erinnern an ihn in dieser Sendung heute am 3. Mai. Dave Mason sagte, ich bin kein Rockstar, ich wollte einfach nur großartige Musik schreiben, Geld verdienen und Spaß haben. Und als ich jünger war, auch Mädchen kennenlernen. So, und als Höhepunkt jetzt eine Live-Platte, die ich nur empfehlen kann, für mich eine der besten Live-Rock-Platten aller Zeiten, nämlich Certified Live 1976. Dave Mason hier mit einer tollen Band und einer unglaublichen Live-Version von All Along the Watchtower.

Das beste Finale, das diese Sendung haben kann heute, Dave Mason live von Band All Along the Watchtower. So, wir kommen wieder am kommenden Sonntag, gleich hier Ansgar Langhorst. Viel Spaß mit ihm am Sonntagabend. Ich bin Lutz Janker, danke fürs Zuhören. Ich wünsche Ihnen noch einen schönen Sonntag und eine gute Woche. Bis nächsten Sonntag.

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1: Ja, nicht irgendeiner. 25 Jahre Bremen 1 haben wir ja in dieser Woche kräftig mit Ihnen gefeiert, am Donnerstag, um ganz genau zu sein. 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Und seitdem senden wir wieder, zuerst mit Uschi natürlich, samstags mittags und seit 2013 dann mit Bernd und mir. Und das seit ein paar Jahren ja am Sonntagabend, ein mittlerweile vertrauter Sendeplatz und eine gute Gelegenheit Ihnen allen, die uns über all die Jahre die Treue gehalten haben und immer wieder unterstützt und angefeuert haben, ganz herzlich zu danken, dass Sie ja bis heute immer noch den Beat Club einschalten. Und es lohnt sich auch an diesem 3. Mai. Ich bin Lutz Hanker, wünsche Ihnen ganz viel Spaß, schönen Abend.

Das war erstaunlicherweise damals kein besonders großer Hit für Jethro Tull, aber irgendwie ist diese Nummer trotzdem so eine Art Hymne geworden, nicht nur für die Fans der Band, sondern glaube ich auch für ja die meisten aus der Beatclub-Generation, wenn sie zumindest heute so ein bisschen zurückschauen auf damals Too Old to Rock'n'Roll und Too Young to Die, Jethro Tull Song und auch gleichnamiges Album, kam vor genau 50 Jahren raus. Deswegen lief es hier im Beatclub heute auf Bremen 1 an diesem 3. Mai. Und noch ein Jubiläum für ein großartiges, eines der besten Live-Rock-Alben der 70er, mindestens Live Bullet, nämlich von Bob Seger und der Silver Bullet Band. Es geht um einen Mann, einen Musiker. Also man ahnt schon, das Ganze hat autobiografische Züge, der über Land fährt, halt immer unterwegs ist von einem Ort zum anderen, von einem Konzert zum anderen und dann denkt er an eine Frau aus der Vergangenheit, die er einfach nicht loslassen kann und die er sehr vermisst und trotzdem weiß er, die Geschichte ist vorbei und er kann sie nicht wieder bekommen. Und dieses Drama wird noch verstärkt vom Saxophon gleich. Alto Reed hat es damals gespielt und wer bei diesem Saxophon keine Gänsehaut bekommt, der sollte vielleicht auch nochmal seinen Puls überprüfen lassen. Bob Seger, eine Silver Bullet Band vor 50 Jahren, Live Bullet und Turn the Page.

Die Älteren unter uns werden sich vielleicht noch an die englische Band The Liverpool Five erinnern. Das waren die ersten, die diese Nummer gerade gehört, I'm Not Your Stepping Stone, aufgenommen haben. Das war Anfang 1966. Veröffentlicht wurde diese Single aber erst im Sommer. Zwischendurch waren die Amerikaner von Paul Revere, The Raiders, ein bisschen schneller und haben ihre Version schon im Mai 1966 als erste veröffentlicht. Und den größten Hit aber mit dieser Nummer, den hatten dann im November 1966 natürlich, und das haben wir gerade gehört hier im Beatlove auf Bremen 1, die Monkees. Und das Erstaunliche war, dass das ja eigentlich die B-Seite war einer anderen großartigen Nummer, nämlich I'm a Believer. Also das gab es damals auch nicht so häufig, dass eine B-Seite auf Platz 1 der Charts kam, beziehungsweise überhaupt ein großer Hit dann wurde. Und dazu passt, dass zum 60-jährigen Jubiläum der Monkees auch jetzt die allererste Zusammenstellung aller Singles, die zwischen 1966 und 70 veröffentlicht wurden, nochmal auf einer tollen Box rausgekommen sind. The Ace, The Bees and The Monkees, also ein tiefes Eintauchen in die Diskografie dieser großartigen Band, natürlich auch mit neuen Liner Notes und viel Wissenswerten und natürlich vor allem was für Sammler. Ja, apropos Monkees, auch gibt es zum 10-jährigen Jubiläum ihres bislang besten letzten Albums, Good Times, auch eine Wiederveröffentlichung. Und das ist ein spannendes Album, das haben viele gar nicht mitbekommen, dass die Monkees vor 10 Jahren nochmal etwas rausgebracht haben. Und das Titelstück, das hören wir jetzt gleich, das ist damals eine Komposition gewesen von Harry Nilsson. Der hat bei einer Session im Januar 68 das zum ersten Mal komponiert und aufgenommen. Und diese neue Version vereint jetzt quasi posthum die beiden, also den Sänger der Monkees, Mickey Dolenz, und Harry Nilsson von damals als Duett. Das kann man natürlich sich gerne mal geben. Und das ist auf jeden Fall eine Rarität und eine sehr schöne Nummer. Also die Monkees hier mit Harry Nilsson, Good Times.

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1: Mit Lutz Hanka heute am 3. Mai. Schön, dass ihr da seid. Guten Abend. Und ich darf Sie schon mal ein bisschen neugierig machen auf die große, weite musikalische Welt von Dave Mason, dem Traffic-Mitbegründer, der ja leider vor genau 2 Wochen im Alter von 79 Jahren gestorben ist und zuletzt nach gesundheitlichen Problemen auch eben ja seine laufende Tour abgebrochen hatte. Ihn wollen wir würdigen und erinnern auch nicht nur an seine Musik, sondern auch an eine Platte, an die er sich selber sehr gerne und gut erinnert, die ein bisschen sein Leben verändert hat. Man kann sich die Situation gut vorstellen. Er saß, irgendwann muss das gewesen sein, 1967 im Haus von George Harrison in Surrey in England, und der hat ihm die neue Platte der Beatles vorgespielt. Die war damals noch gar nicht veröffentlicht und er war, wie wir alle später auch, vollkommen von den Socken. Und wenn man das dann zum ersten Mal hört mit jemandem, der selber beteiligt war an diesem Album, dann muss das ein besonderes Erlebnis gewesen sein. Sgt. Pepper's Lonely Hearts Club Band.

Ja, ganz toll gemacht, diese Nummer von einem, der auch damals dabei war, natürlich bei Sgt. Peppers, dann war er schließlich der Schlagzeuger der Beatles. Ringo Starr, ein Mann, der immer noch da ist, wie wir eben hören konnten, denn das war ein ganz neuer Song, Choose Love, von seinem ganz aktuell erschienenen Album Long, Long Roads. Und diese Nummer eben hatte, fand ich auch, so ein bisschen was Beatleskes mit diesem Keyboard, das wie eine Flöte klingen sollte, und dieser Pedal-Steel-Gitarre. Also eine ganz tolle Nummer. Und eine Textzeile darf ich kurz zitieren aus diesem Song, und die passt ja irgendwie auch zu Ringos Leben. The long and winding road is more than a song. Und damit zitiert er natürlich an anderen bekannten Beatles-Songs. Ja, ich habe mir dieses Album von ihm diese Woche ausführlich angehört, und ich muss mich dem Rolling Stone anschließen, der ja geschrieben hat, das beste Album, das je ein 85-Jähriger aufgenommen hat. Long, Long Road, wer hätte das gedacht, von Ringo Starr. Und ich zitiere weiter, es ist beruhigend zu wissen, dass sich in dieser verrückten Welt manche Dinge nie ändern. Ringo Starr bleibt der charmanteste Mensch auf diesem Planeten. Ja, ein tolles Country-Album aufgenommen in Nashville mit T-Bone Burnett, der selber auch über Ringo sagt, es macht unglaublich viel Spaß, für seine Stimme zu schreiben. Er hat eine der bekanntesten Stimmen der Welt, und sie klingt bei jedem Wort, das man schreibt, im Kopf mit. Und dann ist es ganz leicht, wie eine Leitplanke, der man immer folgen kann. Ja, Retro also mit viel frischer Energie und einer tollen Band, tollen Musikern. Und ebenfalls auf diesem neuen Album, Long, Long Road, covert Ringo einen Vintage-Song aus

den 50ern, und zwar von Rockabilly-Pionier Carl Perkins. Und das war ja auch einer der großen Helden der Beatles damals. Und diese Nummer, die wir gleich hören, die kannte Ringo bis vor kurzem gar nicht. Aber er sagt selber, er hat Carl Perkins auf eine Art geschrieben, die ich sehr gerne singe. Und insofern schließt sich mit dieser Nummer jetzt auch tatsächlich eben der ganz große Kreis und die gesamte musikalische Reise von Ringo. Denn die ersten beiden Songs, die er je mit den Beatles aufgenommen hat, das waren beides Carl Perkins Songs. Und jetzt sind wir wieder bei ihm gelandet. Ringo Starr hier und I don't see me in your eyes anymore.

Titel ist Programm, hoffentlich jedenfalls. Feeling alright hier sind Sie. Und seid ihr komplett richtig im Radio bei Bremen 1, der Beat Club heute am 3. Mai. Das waren natürlich Traffic und der Klassiker Feeling All Right, geschrieben vom Gitarristen der Band, von Dave Mason, der leider heute vor genau 2 Wochen gestorben ist. Er wurde 79 Jahre alt, wäre jetzt im Mai 80 geworden. In Gardnerville im US-Bundesstaat Nevada hat er das Zeitliche gesegnet. Zuletzt litt er offenbar an gesundheitlichen Problemen nach einer Infektion. Seine laufende Tour hatte er im letzten Sommer abgebrochen und damals erklärt, er wolle nach 60 Jahren Rock'n'Roll den Vorhang schließen. Jetzt ist sein Vorhang runtergegangen. Dave Mason, 2004 ist er in die Rock'n'Roll Hall of Fame aufgenommen worden. Mehrfach hatte er diese Band ja verlassen. Zuerst 1968, nach dem ersten Traffic-Album, auf dem auch viel in All Right drauf war, wurde er quasi rausgeschmissen. In seinen Memoiren hat er das später mal so geschildert, dass Stevie Winwood zu ihm sagte: Ich mag nicht, wie du schreibst, ich mag auch nicht, wie du singst und ich mag nicht, wie du spielst und wir wollen dich auch gar nicht mehr in unserer Band. Ja, also nicht wirklich freundlich, verstehe ich gar nicht. Dave Mason, wirklich ein großartiger Musiker, der dann nach Amerika zog, sich Delaney und Bonnie and Friends anschloss, dort auch durch die USA und Großbritannien tourte, Seite an Seite mit Eric Clapton. Und auf dieser Tour sang er auch den Song, den wir gleich hören, und der wurde zum Herzstück von Alone Together. Das war 1970 sein Debüt als Solokünstler, aufgenommen in Tulsa. Hier ist Dave Mason, Only You Know and I Know.

Toller Song, toller Musiker. Wir werden ihn sehr vermissen. Dave Mason, Only You Know and I Know. Und ich muss sagen, ich bin, nachdem ich von seinem Tod gehört und gelesen hatte, nochmal tief eingestiegen so in das, was er solo gemacht hat, und war echt schwer begeistert und auch erstaunt, was da so alles zusammengekommen ist. Ich hatte ehrlich gesagt gar keinen so großen Überblick über seine Solo-Platten. Man lernt ja auch im Alter dazu, und ein bisschen was davon gibt's dann auch noch in der zweiten Stunde des Beatlops. Jetzt zum Schluss der ersten noch ein Klassiker von The Band und The Wait hier an diesem 3. Mai.

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1: Ein Mann mit seiner Fender Stratocaster und die Mähne wirbelt er durch die Luft. Der spielt offenbar live auf der Bühne. Ein ikonisches Cover-Foto, das genau vor 50 Jahren zum ersten Mal zu bewundern war. Auf dem damals 9. Studioalbum von Steve Miller und seiner Band Fly Like an Eagle. Und darum geht's am kommenden Donnerstag in unserer großartigen Reihe die größten Alben aller Zeiten von Bernd Schleselmann. Fly Like an Eagle, Steve Miller, 11.40 Uhr am kommenden Donnerstag und dann noch allerhand Bonusmaterial, natürlich auch musikalisch dann am Abend hier bei uns. Und jetzt quasi schon mal zum Anwärmen einer der Hits auf diesem Album. Take the Money and Run, Steve Miller Band. Ich bin Lutz Anker, wünsche Ihnen weiterhin viel Spaß, schönen Abend.

Ich werde einfach nicht müde, diesen Song zu spielen. Bei jedem Konzert wollen ihn die Leute hören. Und ich entdecke, wie ein guter Jazzmusiker, immer wieder etwas Neues für mich darin. Das hat Sting vor kurzem in einem Fernsehinterview gesagt über diese Police-Nummer, diesen Klassiker Roxanne. Hier im Beatclub auf Bremen 1 habe ich ihn aber nicht deswegen gespielt, sondern wegen dieses legendären Intros, auf dem man ja ganz vorne ja dieses atonale Geräusch kurz hört, dieses Ding. Und dann Stings Lachen. Das, so könnte man meinen, hat die Band so geplant, aber es war ganz und gar nicht so. Es war ein Fehler, es war ein Versehen, es war eine Schusseligkeit von Sting, der beim Studio-Take sich beim Hinsetzen aus Versehen mit seinem Allerwertesten auf das Piano dann draufgepackt hat. Und so entstand dieses atonale Geräusch und dieses Lachen. Und hinterher hat man dann einfach das draufgelassen. Und nicht mehr geändert. Und ich möchte sagen, das ist auch gut so. Ja, und das gilt ja auch für andere Songs mit großen Fehlern oder große Songs mit kleinen Fehlern. Bei der ganzen Studiotechnik kann man ja heutzutage alles rausschneiden und neu mixen. Aber manchmal ist es eben besser, wenn man es einfach so lässt, wie es in dem nun folgenden Fall sogar bösartig geplant war. Es geht um ein Stück von Radiohead aus dem Jahr 1993. Creep, das der damalige Gitarrist der Band Johnny Greenwood ganz und gar nicht mochte. Es war ihm einfach zu ruhig und zu beschaulich. Und dann hat er einfach bei der Aufnahme mit seiner Gitarre ja so ein bisschen randaliert und ein paar heftige Getöne einfach von seiner Gitarre da so reingeknallt. Und das ging dann das ganze Stück über so weiter. Und am Ende fand die Band das aber ganz schick und hat es dann einfach so gelassen. Und irgendwie kann man sich dieses Stück ohne ja diese kleinen Gitarren-Intermezzi von Johnny Greenwood ja auch gar nicht mehr vorstellen. Wir hören uns das Ganze an. Also große Songs mit kleinen Fehlern. Hier sind Radiohead und Creep.

Ein romantischer Rocksong und immer noch eine ziemlich coole Nummer von Jimmy Barnes war das. Too Much Ain't Enough Love von seinem Album Freight Train Heart. 1987 kam das raus, war auch ein großer Erfolg in den amerikanischen Charts und wurde auch in einigen deutschen Radiostationen damals häufiger gespielt. Jimmy Barnes ist letzten Dienstag 70 Jahre alt geworden, einer der Ikonen des australischen Rock und auch als Soloartist sehr erfolgreich. Zuerst damals war er Sänger der Band The Cold Chisel und später dann eben als Solokünstler sehr erfolgreich. Einer der großen australischen Künstler, so neben John Farnham vielleicht zu den größten Namen zählen, die dieses Land hervorgebracht hat oder jedenfalls die australische Rock-Szene. Und noch ein Geburtstagskind heute im Beat Club auf Bremen 1. Genau heute an diesem Sonntag wird ein Mann 75, den man vielleicht nicht unbedingt in dieser Sendung vermuten würde, der aber, finde ich, unbedingt auch zu unserem Sound unseres Lebens dazugehört, nämlich Christopher Cross. Und dass man vielleicht oft über ihn hinweg sieht, ist auch typisch für ihn, denn er ist ja quasi die Inkarnation des Anti-Stars, so eher sehr sympathisch, aber sehr bescheiden und unprätentiös. Umso erstaunlicher natürlich, dass die beiden ersten Alben Anfang der 80er echt einschlugen und große Erfolge wurden, und er hat sich dann eine treue Fanschar aufgebaut im Laufe der Jahrzehnte und auch eine große Reputation geschaffen in Musikerkreisen. Große Leute wie Don Henley oder Michael McDonald haben sofort zugesagt, wenn Christopher Cross angerufen hat und gefragt hat, könnt ihr nicht beim nächsten Album mitspielen oder vielleicht auch bei der nächsten Tour. Und so waren auch Live-Konzerte von ihm immer ein Erlebnis. Zuletzt war er auch hier in Bremen 2017 im damals noch Musical-Theater, heute Metropol. Auch das war ein toller Abend mit ihm. Und ein paar Jahre vorher, am 2. April 2013, gastierte er mit seiner Band in Paris. Ein Konzert, das mit 9 Kameras damals aufgenommen wurde, in HD gefilmt. Gibt's ein tolles Video, ein tolles DVD und natürlich auch eine Doppel-CD mit der 5-köpfigen Band, ein tolles Konzert. Night in Paris, Christopher Cross. Und daraus jetzt heute an seinem Geburtstag ein wunderschönes Duett, auch ein Stück von unserem allerersten Album, das sonst aber so gut wie nie irgendwo läuft. Deswegen jetzt bei uns im Beat Club Christopher Cross und Kiki Ebsen, Spinning.

0: Das geht die Epson, cool.
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2: Mit Lozanka und einem Blick auf das musikalische Leben von Dave Mason. Ich habe ja vor einer Stunde schon die Geschichte erzählt, wo er mit George Harrison Sgt. Peppers gehört hat, zu Hause bei George. Und ein weiteres Album, das zu seinen Lieblingsalben gehört und auf dem er auch selber mitgespielt hat, wahrscheinlich auch deswegen. Und das ist das für ihn beste Stones-Album, Beggar's Banquet. Da hat er ein bisschen die Drumparts gemacht und bei dieser Nummer auch das Chennai oder die Chennai gespielt. Ein indisches Blasinstrument. Hören wir jetzt Dave Mason und die Stones, Street Fighting Man.

We ain't had no time to drink that beer. Das ist meine Lieblingssexzeile aus diesem heute noch wunderbaren Song von America mit Akustik, Gitarrentexturen und so ein bisschen nervös und mürrisch und trotzdem sehr elegant und harmonisch. Sandman von ihrem Debütalbum America 1972, heute ein Folk-Pop-Klassiker voller Songs, die beweisen, was für einen Einfluss diese Band eben auf Künstler und Bands hatten, die danach kamen, vor allem was die Gesangsharmonien angehen, also Dan Fogelberg zum Beispiel, Crosby, Stills und Nash und nicht zuletzt auch die Eagles. Und das kann man auch heute noch hören, ganz aktuell auf einer wiederveröffentlichten Ausgabe von One of These Nights. Auch wenn das 50-jährige Jubiläum schon letztes Jahr eigentlich war, kommt jetzt so nach und nach immer mal, kommen so kleine Snippets raus, Live-Aufnahmen von einem Konzert aus dem Jahr 75, das bisher nicht veröffentlicht wurde und natürlich auch das gesamte Album nochmal remastered, One of These Nights. Das war ja damals so ein bisschen auch eine Identitätskrise für die Band. Auf der einen Seite wollten sie natürlich ihre Wurzeln bedienen, Amerikaner, Country, Cowboy, Rock, und dann wollten aber einige auch ein bisschen rockiger und dreckiger klingen. Und vielleicht die eleganteste Kulmination dieser Krise war das Stück, was wir jetzt hören. Niemand, wie gesagt, sang Harmonien in den 70ern, so wie es die Eagles taten. Von diesem legendären Album, hier kommen die Eagles und Lion Eyes.

0: Das ist Dickie Epson, Queen.
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2: Mit Lozanka und einem Blick auf das musikalische Leben von Dave Mason. Ich habe ja vor einer Stunde schon die Geschichte erzählt, wo er mit George Harrison Sgt. Peppers gehört hat, zu Hause bei George. Und ein weiteres Album, das zu seinen Lieblingsalben gehört und auf dem er auch selber mitgespielt hat, wahrscheinlich auch deswegen. Und das ist das für ihn beste Stones-Album, Beggar's Banquet. Da hat er ein bisschen die Drumparts gemacht und bei dieser Nummer auch das Chennai oder die Chennai gespielt. Ein indisches Blasinstrument. Hören wir jetzt Dave Mason und die Stones, Street Fighting Man.

We ain't had no time to drink that beer. Das ist meine Lieblingssexzeile aus diesem heute noch wunderbaren Song von America mit Akustik, Gitarrentexturen und so ein bisschen nervös und mürrisch und trotzdem sehr elegant und harmonisch. Sandman von ihrem Debütalbum America 1972, heute ein Folk-Pop-Klassiker voller Songs, die beweisen, was für einen Einfluss diese Band eben auf ja, Künstler und Bands hatten, die danach kamen, vor allem was die Gesangsharmonien angehen, also Dan Fogelberg, zum Beispiel Crosby, Stills und Nash und nicht zuletzt auch die Eagles. Und das kann man auch heute noch hören, ganz aktuell auf einer wiederveröffentlichten Ausgabe von One of These Nights. Auch wenn das 50-jährige Jubiläum schon letztes Jahr eigentlich war, kommt jetzt so nach und nach immer mal, kommen so kleine Snippets raus, Live-Aufnahmen von einem Konzert aus dem Jahr 75, das bisher nicht veröffentlicht wurde und natürlich auch das gesamte Album nochmal remastered, One of These Nights. Das war ja damals so ein bisschen auch eine Identitätskrise für die Band. Auf der einen Seite wollten sie natürlich ihre Wurzeln bedienen, Amerikaner, Country, Cowboy, Rock, und dann wollten aber einige auch ein bisschen rockiger und dreckiger klingen. Und ja, vielleicht die eleganteste Kulmination dieser Krise war das Stück, was wir jetzt hören. Niemand, wie gesagt, sang Harmonien in den 70ern, so wie es die Eagles taten. Von diesem legendären Album, hier kommen die Eagles und Lion Eyes. We'll be right back.

Dave Mason, Stevie Wonder und Leon Russell, alle auf einem Stück drauf. Das konnte ja nur sehr gut werden. The Lonely One war das, Dave Mason von seinem Album It's Like You Never Left. 1973 kam das raus, eines der vielen Dave Mason Album, das man unbedingt einmal im Leben gehört haben muss, wie man überhaupt sein Solo-Schaffen einfach nochmal sich anhören muss, da nochmal eintauchen muss. Es ist wirklich enorm, was der Mann alles gemacht hat. Er sich selber als Forrest Gump der Rockmusik bezeichnet hat, weil er so einen unstillbaren Wandertrieb hatte, immer irgendwo anders hin musste, woanders gespielt hat. Über seine Liebe zu den Beatles und den Stones haben wir ja schon gesprochen, auch sein frühes Schaffen bei Traffic spricht ja für diese Lehr- und Wanderjahre. Er hat mit Cream-Schlagzeuger Ginger Baker gejammt. Er hat bei Sessions für George Harrisons All Things Must Pass mitgespielt. Und er spielte eine 12-seitige Akustikgitarre auch auf Jimi Hendrix All Along the Watchtower. Und Jimi Hendrix soll angeblich mit dem Gedanken gespielt haben, Dave Mason auch in die Experience mit aufzunehmen. Vor 2 Wochen ist Dave Mason im Alter von 79 Jahren gestorben. Wir erinnern an ihn in dieser Sendung heute am 3. Mai. Dave Mason sagte, ich bin kein Rockstar, ich wollte einfach nur großartige Musik schreiben, Geld verdienen und Spaß haben. Und als ich jünger war, auch Mädchen kennenlernen. So, und als Höhepunkt jetzt eine Live-Platte, die ich nur empfehlen kann, für mich eine der besten Live-Rock-Platten aller Zeiten, nämlich Certified Live 1976. Dave Mason hier mit einer tollen Band und einer unglaublichen Live-Version von All Along the Watchtower.

Das beste Finale, das diese Sendung haben kann heute, Dave Mason live on Band All Along the Watchtower. So, wir kommen wieder am kommenden Sonntag, gleich hier Ansgar Langhorst. Viel Spaß mit ihm am Sonntagabend. Ich bin Lutz Hanker, danke fürs Zuhören. Ich wünsche noch einen schönen Sonntag und eine gute Woche. Bis nächsten Sonntag.

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1: Ja, nicht irgendeiner. 25 Jahre Bremen 1 haben wir ja in dieser Woche kräftig mit Ihnen gefeiert, am Donnerstag, um ganz genau zu sein. Und das heißt natürlich auch 25 Jahre Beat Club wieder im Radio. Die älteste Marke, die wir haben, wurde von den Verantwortlichen vor einem Vierteljahrhundert mit dem Sendestart von Bremen 1 wieder ins Radio gehievt. Eine großartige Idee, und seitdem senden wir wieder, zuerst mit Uschi natürlich, samstags mittags, und seit 2013 dann mit Bernd und mir, und das seit ein paar Jahren ja am Sonntagabend, ein mittlerweile vertrauter Sendeplatz. Und eine gute Gelegenheit Ihnen allen, die uns über all die Jahre die Treue gehalten haben und immer wieder unterstützt und angefeuert haben, ganz herzlich zu danken, dass Sie ja bis heute immer noch den Beat Club einschalten. Und es lohnt sich auch an diesem 3. Mai. Ich bin Lutz Hanker, wünsche Ihnen ganz viel Spaß. Schönen Abend.